0: Klavierunterricht bei der Berliner Klavierpädagogin Brigitte Tillen.
1: Die kann ja ein bisschen stolz auf dich sein, finde ich.
0: Ja, ich glaube auch, dass es für mich nicht unwichtig war, diese, diese Jahre des Klavierunterrichts.
1: Und wann hast du das erste Mal gemerkt, dass es sich lohnt, so richtig auf der Bühne zu singen?
0: Dass es sich lohnt? Wie meinst du das jetzt?
1: Na, das, ich meine das nicht finanziell, sondern ich meine, dass auch wirklich was runterkommt.
0: Also ich muss sagen, ich habe mit meinem Bruder Christian, wir haben öfter früher schon gesungen am Klavier, in der Marilu-Zeit, war eigentlich so groß gewesen. Mhm. Und da haben wir auch schon sowas gemacht. Und das hat sich eigentlich die ganzen Jahre bis heute so geblieben. Mhm. Also ganz zusammen singen am Klavier und mein Bruder ist ja auch Sänger, ist ein Stumperman. Mhm. Und es macht einfach Spaß, daher kommt die ganze Sache, wenn man so will. Nebenbei allerdings muss ich auch betonen, dass ich auch mit der ernsten Musik befasse und auch kompositorisch. Und also das Interesse für Musik nicht nur auf sich, auf den Gesang bezieht, sondern auch vor allen Dingen auf das Komponieren.
1: Was hast du demnächst vor?
0: Demnächst werde ich auf alle Fälle erstmal jetzt von Seiten der Produktion erstmal aktiv werden. Das heißt also, ich muss unbedingt wieder neue Titel aufnehmen. Mhm. Denn ich habe im vergangenen Jahr nur einen einzigen Titel, also als Solo-Titel gehabt, und das war Wenn der Abend kommt.
1: Ein großer Erfolg, aber.
0: Ja, das unerwarteterweise war es. Ganz guter Erfolg, das stimmt, aber nun wird es doch langsam Zeit, dass Neues kommt.
1: Mhm. Conny, du hast ihn geheiratet. Warum hast du den heuer geheiratet?
2: Naja, ich habe ihn immer gerne.
1: Aha. Christian, was gefällt dir an deinem Bruder und was gefällt dir nicht?
3: Mir gefällt eigentlich fast alles. Ja. 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
1: Die zentrale Wetterdienststelle der Deutschen Demokratischen Republik teilt mit, dass der gestrige Sonnabend mit Rekordtemperaturen bis zu 37 Grad der bisher heißeste Tag dieses Jahres war. Heute waren die Temperaturen infolge stärkerer Luftbewegung nicht mehr ganz so hoch wie gestern, überstiegen jedoch in vielen Orten immer noch über 30 Grad. Heute Abend um Mitternacht rechnen die Meteorologen mit dem Auftreten einzelner örtlicher Gewitter. Für morgen erwarten sie die zuvor kühlere Luft. Auch in Westdeutschland waren am Wochenende Hitzerekorde zu verzeichnen. Das gesamte Ruhrgebiet lag unter einer windstillen Dunstglocke. In Nordrhein-Westfalen wurde die Wasserzufuhr für die Industrie rationiert. Vor allem aus dem Raum Siegen wird eine große Wassernot gemeldet. Schwimmbäder dürfen nicht mehr nachgefüllt werden. Autowaschen wurde verboten.
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1: Wie das Amt für Wasserwirtschaft der Deutschen Demokratischen Republik mitteilt, sinkt der Wasserstand der Elbe im Raum Dresden infolge der nur unwesentlichen Niederschläge am Wochenende weiter ab. Die Wasserläufe in den drei Thüringer Bezirken haben wieder Niedrigwasser. Im Bezirk Erfurt wurden 38 neue Staue errichtet, sodass die Landwirtschaft zusätzlich Wasser zur Beregnung erhält.
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0: Ein FDJ-Statement bei den 12. Weltfestspielen 1985 in Moskau.
1: Um zu verdeutlichen, welche Rolle der Zeitfaktor heute in unserer Welt, in unserem Kampf spielt, möchte ich zu Beginn ein paar Zahlen nennen. 1985, in diesem Jahr, werden die Rüstungsausgaben in der Welt circa 1 Billion, das heißt 1000 Milliarden US-Dollar betragen. Das bedeutet, dass innerhalb der 15 Minuten, in denen ich hier spreche, weltweit 28,5 Millionen Dollar für militärische Zwecke verausgabt werden. Andererseits sterben jedes Jahr nach Angaben der UNO 50 Millionen Menschen in den Entwicklungsländern an Hunger und seinen Folgen. Wieder auf die 15 Minuten meiner Redezeit bezogen, wird dies in der nächsten Viertelstunde 1400 unserer Mitmenschen betreffen. Beide Probleme, Wettrüsten und Sterben in den Entwicklungsländern wegen Unterentwicklung, hängen unmittelbar zusammen. Experten schätzen, dass jährlich 5 Milliarden Dollar an zusätzlicher Entwicklungshilfe nötig wären, um in der dritten Welt das Problem der Selbstversorgung mit Lebensmitteln in einem überschaubaren Zeitraum von einigen Jahren zu lösen. Diese 5 Milliarden Dollar sind 0,5% der Rüstungsausgaben dieses Jahres. Diese 5 Milliarden Dollar werden aber nicht aufgebracht, weil das Wettrüsten ungebremst fortläuft. Und es ist an dieser Stelle notwendig, eindeutig die Ursache dafür zu benennen, die zweifelsohne in der Politik der aggressivsten Kreise des USA-Imperialismus und in der Politik einiger Regierungen anderer imperialistischer Staaten, insbesondere der NATO, liegt.
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Hallo, unser Zeitgeist-Thema heute: Stellenstreichungen bei Arbeitsbeschaffungsmaßnahmen, kurz ABM-Maßnahmen. Das gibt's noch in dieser Stunde, aber erstmal Mick Jagger.

0: 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Es geht in unser liebstes Urlaubsgebiet an die Ostsee.
1: Ja, wir reiten auf der Welle, die Ferienwelle heißt. Unser Surfbrett heißt Gitarre, spielt mal laut und auch mal leise.
2: Sigrid Koschelnik von der Ferienwelle.
3: Ja, also ich würde erst mal sagen, dass für uns Mitarbeiter über die ganzen Ferienwelle Höhepunkt ist. Ja, die ganze Ferienwelle ein Höhepunkt ist. Denn 8 Stunden täglich im Winter, jetzt wieder 15 Stunden täglich, darauf haben wir uns gut vorbereitet. Und wir wollen versuchen, nach Möglichkeit für viele unterschiedliche Leute auch unterschiedliche Programme zu machen. Jeder weiß vielleicht schon, dass wir immer dabei sind, wenn die Sommerfesttage in Rostock sind. Da sind alle Reporter unterwegs. Ja. Zum Pressefest der Ostsee-Zeitung sind wir selbstverständlich dabei. Wir sind dabei, wenn das große Fahrtenseglertreffen in Barth ist. Und natürlich haben wir auch unser Finale. Dann zum Schluss, am 2. Oktober, wenn die Ferienwelle ausklingt, dann ist das große Finale in der Sport- und Kongresshalle. Also wir versuchen eigentlich sehr viel Service zu bieten für die Hörer. Das geht vom Wettergespräch, wie Sie schon sagten. Wir haben in diesem Sommer ein Wettergespräch mehr als sonst. 12:45 mittags. Ja, der 1. Mai war schön, deswegen glauben wir, dass die ganze Saison schön wird, ja, vom Wetter her. Ja, außerdem bringen wir vieles Maritimes, Heimatliches für die Urlaube, damit Sie mal den Bezirk kennenlernen, ne, wenn Sie hier oben sind, damit Sie auch wissen, was Sie so alles hier sich ansehen können. Und wir haben auch neue Sendereien aufgenommen in unser Programm. Zum Beispiel eine Sendereihe, die nennt sich Unter Segeln durch die Welt. Das ist eine Kreuz- und Querfahrt durch die Geschichte der Windjammer. Und wir haben eine Reihe, die Komiker sind da. Da wollen wir Porträts machen von Komikern, also nicht nur die Komiker selbst zu Wort kommen lassen, sondern auch über ihr Leben berichten. Und das manchmal gar nicht so komisch war, wie das dann auf der Bühne aussieht. Also sicher auch interessant. Und wir bringen natürlich von morgens bis abends stündlich, halbstündlich regionale und zentrale Nachrichten, damit man auch weiß, was in der Welt und im Bezirk passiert.

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1: Das waren unsere Programmhinweise zum Ausgang unseres Frühprogramms, das wir beschließen wollen mit Musik. Ich sage im Namen aller Beteiligten schönen Mittwoch und mit Regina Toss. Danke.

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1: Hören Sie jetzt den Leiter des Amtes für Wasserwirtschaft, Diplom-Ingenieur Rochlitzer, zum Stand der Wasserversorgung in der DDR.
2: Liebe Zuschauer, viele von Ihnen werden sich die Frage gestellt haben, ob sich die Sorgen der Wasserwirtschaft in den letzten Tagen etwas vermindert haben, da es doch in vielen Gegenden der Deutschen Demokratischen Republik Niederschläge manchmal sogar recht reichlich gab. Nun, ich muss Sie leider etwas enttäuschen. Die Niederschläge haben zwar die Wasserführung in einigen Gewässern geringfügig aufgebessert, aber im Allgemeinen hält die sinkende Tendenz weiter an. Als Beispiel darf ich die Elbe anführen, die wichtigste Wasserversorgungsquelle unserer Republik, die anstelle der 7 Milliarden Kubikmeter Abfluss, die bis 31. Juli gebracht werden sollten, nur 4 Milliarden gebracht hat. Ähnlich sieht es in vielen anderen Gewässern aus. So haben wir an der Neiße, an der Aller und an der Helme den bisher überhaupt niedrigsten Wasserstand zu verzeichnen. Es ist verständlich, dass sich die niedrige Wasserführung auch auf den Grundwasserstand auswirkt. Und es ist besonders in den Gebieten, die flachliegende Wasserfassungen haben, zu Schwierigkeiten kommt. Das betrifft insbesondere die Südbezirke, Gera, Suhl, Erfurt, Karl-Marx-Stadt, zum Teil auch Dresden und Cottbus. Die Bevölkerung hat eine große Initiative entwickelt, um den örtlich auftretenden Schwierigkeiten zu begegnen. Sehr begrüßenswert ist die Initiative der Werktätigen der wassernutzenden Industriebetriebe, die aus der Frostperiode des vergangenen Jahres Schlussfolgerungen gezogen haben und sich gründlich auf einen sinkenden Wasserstand vorbereitet haben. Allerdings kann ich nicht verschweigen, dass eines der wichtigsten Probleme der Wasserwirtschaft in der Deutschen Demokratischen Republik, nämlich das Abwasser, uns sehr ernste Sorgen bereitet. Durch die sinkende Wasserführung wächst die Konzentration der Abwässer und damit die Schwierigkeit, dieses Wasser für den unterliegenden Nutzer wieder zu verwenden.
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1: Die zentrale Wetterdienststelle der Deutschen Demokratischen Republik teilt mit, dass der gestrige Sonnabend mit Rekordtemperaturen bis zu 37 Grad der bisher heißeste Tag dieses Jahres war. Heute waren die Temperaturen infolge stärkerer Luftbewegung nicht mehr ganz so hoch wie gestern, überstiegen jedoch in vielen Orten immer noch über 30 Grad. Heute Abend um Mitternacht rechnen die Meteorologen mit dem Auftreten einzelner örtlicher Gewitter. Für morgen erwarten sie die zuvor kühlere Luft. Auch in Westdeutschland waren am Wochenende Hitzerekorde zu verzeichnen. Das gesamte Ruhrgebiet lag unter einer windstillen Dunstglocke. In Nordrhein-Westfalen wurde die Wasserzufuhr für die Industrie rationiert. Vor allem aus dem Raum Siegen wird eine große Wassernot gemeldet. Schwimmbäder dürfen nicht mehr nachgefüllt werden. Autowaschen wurde verboten.
0: 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Einen zunehmend unangenehmeren Tonfall schlägt an. Roger Köppel von der Schweizer Weltwoche. Hängt es wohl mit den wöchentlichen Gesprächen mit Wladimir Solowjow zusammen? Von ähnlichen Sorgen getrübt, heute Historisches zu Hitlers Vernichtungskrieg.
2: Und nun das Dossier.
3: Heute wird's handfest. Ich beschäftige mich mit dem Unternehmen Barbarossa, dem fürchterlichsten Krieg, den es in der Menschheitsgeschichte jemals gegeben hat, nämlich dem Ostfeldzug der Wehrmacht unter den Verbrecherbanden des Nationalsozialismus, gestartet am 22. Juni 1941, also vor ziemlich genau 85 Jahren. Und es ist mir aufgefallen, dass in der sonst so geschichtssüchtigen deutschen Publizistik, mit Ausnahme des Spiegels, der eine eindringliche, aber journalistisch dann doch nicht den Schmerzpunkt ansteuernden Berichterstattung, das Thema großräumig umfahren wurde.

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2: Und der Grund liegt natürlich darin, dass heute die deutsche Politik einmal mehr mit dem Gedanken zu liebäugeln scheint, sich auf einen Krieg gegen Russland einzulassen. Das ist unfassbar. Und ich werde Ihnen ein paar Denkmuster vortragen aus der Zeit von damals, anhand eines absoluten Standardwerks, eines Klassikers, Andreas Hilgruber, Hitlers Strategie, Politik und Kriegführung 1940-1941, seine Habilitationsschrift. Und wenn Sie das lesen, dann fühlen Sie sich also auf gespenstische Art und Weise an Denkmuster erinnert, die uns heute in ganz anderen Umständen, aber auch brandgefährlich entgegentreten. Also weiterschauen auf eigene Gefahr.
3: Wir warnen Sie, folgende Bilder können verstörend werden.
0: Darum machen wir Audio verstörend, aber nicht minder.
2: Wenn wir vom Ostkrieg sprechen, 1941 bis 1945, dann sprechen wir vom fürchterlichsten, verbrecherischsten, opferreichsten Krieg in der Geschichte der Menschheit. Es gibt kein zweites Beispiel bekannt in der registrierten Geschichtsschreibung, in der sozusagen Ereignisse festhalten Geschichtsschreibung, dass ein derartiges Verbrechen jemals beschlossen worden wäre von irgendeiner politisch verantwortlichen Führung. Aber die politische Führung Deutschlands hat am 22. Juni 1941 eine Operation lanciert, das Unternehmen Barbarossa, das von seiner ganzen Ausrichtung, von seiner strategischen Überlegung, von seinen Zielen her abgezirkelt war auf die physische Vernichtung, nicht einfach nur die Vernichtung, die Unschädlichmachung, die militärische Besiegung, sondern nein, die Vernichtung des Gegners. Und die Vorstellungen, die damit verbunden waren, sind heute nicht mehr präsent. Und ich glaube, man muss das einfach wieder nach vorne bringen, um eben auch den Wahnsinn kenntlich zu machen.
0: Das ist der eigentliche Punkt. Gegenüber dem Westen haben wir einen halbwegs normalen Krieg geführt, bewiesen, dass wir es ja auch können. Die Slawen im Osten haben wir aber zu Untermenschen erklärt und vernichtet. Das ist in der westdeutschen Geschichtsschreibung auch mir erst seit kurzem bewusst, weit unter dem Radar geblieben und vereinfacht das jetzt. Köppel, westgeprägt, führt einen Andreas Hilgruber, Historiker, ins Feld. Den haben wir in der DDR weniger gelesen, Spezialist für deutsche Geschichte zwischen 1871 und 1945. Immerhin interessant, er sah zwischen 1871 und 1945 Elemente der Kontinuität in der deutschen Außenpolitik. Wie wir gerade lernen, pflegen wir Kontinuität. Im Historikerstreit der 80er Jahre wurde er dann selbst als Nazi bezeichnet, ausgerechnet von Rudolf Augstein im ehemaligen Nachrichtenmagazin Spiegel. Die Konkurrenz vom Stern bekam von Tag 1 immerhin von Hilgruber attestiert. Bei den verschollenen Tagebüchern Adolf Hitlers kann es sich nur um Fälschungen handeln.
2: Wer war Andreas Hilgruber? Hilgruber, einer der bedeutendsten Historiker Deutschlands, ist dann vom Spiegel fertig gemacht worden aufs Primitivste, während des Historikerstreits, und dieses Buch ist seine Habilitationsschrift Hitlers Strategie, Politik und Kriegführung. Unglaublich stark, unglaublich intensiv, anspruchsvoll geschrieben. Erste Auflage 1965, zweite Auflage 1982, das ist die Auflage von 1982, ein absolutes Standardwerk. Und was ist da die zentrale Aussage? Die zentrale Aussage ist, dass die Auslösung der Operation Barbarossa, des Vernichtungskriegs gegen die Sowjetunion, und Vernichtungskrieg ist eben für mich reserviert, begrifflich, auf dieses Geschehen. Und wenn heute Propagandisten in Kiew oder in Berlin oder in Brüssel oder in Paris den Krieg Russlands gegen die Ukraine als Vernichtungskrieg bezeichnen, dann ist damit natürlich auch eine Schuldabweisung, sozusagen eine Schuldumkehr verbunden, ein Abstreifen der eigenen, des eigenen historischen Verschuldens. Und man möchte diesen Begriff dann eben dem Gegner anheften, um ihn verrechtlich zu machen. Und an diesem Vernichtungskrieg gegen Russland haben sich ja beileibe nicht nur die Deutschen beteiligt, sondern über Waffen-SS-Einheiten natürlich auch ganze internationale Kampfverbände. Das ist dann ein anderes Kapitel, der Weltbürgerkrieg zwischen Bolschewismus, zwischen dem Internationalsozialismus der Kommunisten und eben dem europäischen Bürgertum, das glaubte, sich des Faschismus und des nationalen Sozialismus bedienen zu können, um den Todfeind des Kommunismus zu besiegen. Das ist eine Dimension, die natürlich in Russland ausgeblendet wird, verbunden auch mit den gewaltigen homerischen Verbrechen Stalins. Also auch da, man muss natürlich immer beide Seiten verstehen, aber wir schauen uns jetzt einfach mal diesen Krieg an in seiner unglaublichen, mörderischen, ideologischen, krankhaften Exzessivität, in dieser Ausschweifung des Mordens und Vernichtens, das da vollstreckt wurde von einer Regierung in Berlin. In Berlin vor, ja, 85 Jahren, das ist nicht so wahnsinnig viel Zeit. Hillgruber zeigt, was eigentlich die Auslöser dieses Kriegs waren. Und er identifiziert zwei Aspekte. Zum einen Hitlers Ideologie, letztlich Hitlers Antibolschewismus, Kampf, Krieg gegen den Marxismus und seine Interpretation dieses Bolschewismus als jüdisch-bolschewistische Weltverschwörung, an der dann auch noch der Kapitalismus irgendwo mitwirke, also da das Feindbild des Juden, der sozusagen im Herzen dieses feindlichen Gebildes steht. Und darum hat sich bei ihm mit dem Thema Bolschewismus, Russland, Sowjetunion von Anfang an diese rassistische Komponente der Judenvernichtung beigemischt. Ja, sie war essentieller Bestandteil und das war das eigentliche Ziel, schreibt Hillgruber, der hitlerschen Politik, das zu vollstrecken, das aus seiner Sicht Weltübel auszurotten. Und sie haben es dann ja tatsächlich auch im Zuge dieses Ostfeldzugs sehr, sehr weit getrieben und vollstreckt. Also diese ideologische Komponente ist ein ganz entscheidender Faktor der hitlerschen Strategie, schreibt Hillgruber. Und diese ideologische Komponente ist dermaßen übertrieben und auch hochgehalten worden, dass eben alle machiavellistischen und machtpolitischen Überlegungen, dass es eben auch in der Sowjetunion beispielsweise sehr viele Russen gab, auch übrigens jüdische Kritiker Stalins, die dieses bolschewistische Joch abschütteln wollten in der Ukraine, darüber habe ich mit Solovjov gesprochen, sind ja dann auch Blumen den deutschen Panzern entgegengeworfen worden. In der Westukraine haben sogar Ukrainer gekämpft an der Seite der Wehrmacht, um die Bolschewisten in die Knie zu zwingen, aus der eigenen Verbrechenserfahrung des mörderischen Stalin-Regimes, was heute natürlich ideologisch, propagandistisch in Russland überhaupt nicht mehr gesehen werden will, weil die natürlich auch im Kriegsmodus der Geschichtsinstrumentalisierung stecken. Aber eine ähnliche Geschichtsinstrumentalisierung sehen wir im Moment interessanterweise in Deutschland, wo man eben über diesen Krieg gar nicht mehr geschrieben hat. 41 jetzt, diese 85 Jahre, mit Ausnahme des Spiegel, löblich, wenn auch eher oberflächlich und nicht in diese Tiefe dringend. Aber ich habe jetzt gerade noch mal geschaut, also belehren Sie mich eines Besseren. Normalerweise wäre bei so einem Jahrestag, 85 Jahre, wäre da sehr viel geschrieben worden. Aber offensichtlich möchte man gerade in Deutschland die Erinnerung an diesen Krieg etwas wegschieben, um sich vielleicht eben auch geistig zu panzern, zu ermächtigen, das schlechte Gewissen zu verscheuchen, angesichts der Tatsache, dass heute eben Berlin einmal mehr mit dem Gedanken spielt, sich militärisch sogar direkt mit Russland anzulegen. Man redet ja ganz offen davon, dass man sich auf einen Krieg gegen Russland vorbereitet. Man redet davon, dass man im Begriff sei, den Krieg gegen Russland zu gewinnen, dass die Russen da aus dem letzten Loch pfeifen. Ich habe Ihnen dargelegt, dass das hinten und vorne nicht
0: stimmt. Mit der ihm eigenen Bescheidenheit verweist er auf Überheblichkeiten.
2: Und dann natürlich auch die Überheblichkeit, dass man glaubte, die Sache im Griff zu haben. Wir schaffen das. Wir sind viel stärker. Unsere Truppen sind unbesiegbar. Die Russen sind doch industriell, sie sind materiell, sie sind geistig ausgelaugt. Stalin hat die ganze Armeeführung im Gulag verheizt, umgebracht in Schauprozessen. Da marschieren wir durch Butter. Das ist der zweite Faktor. Da gibt es aber noch einen dritten. Bereits im Frankreich-Feldzug, schreibt Hillgruber, habe Hitler gemerkt, dass seine Strategie nicht aufgeht. Nämlich Endziel natürlich Vernichtung, jüdisch-bolschewistische Weltverschwörung, aber eben nicht durch einen Weltkrieg, sondern durch eine Vermeidung des Weltkriegs. Das war den Nazis bewusst, dass wenn es zum ganz großen Kladderadatsch kommt, wenn die Amerikaner und so weiter dann auf den Plan treten, wenn sich da die westlichen Mächte gegen Deutschland verbünden, dann ist man industriell am Ende. Und deshalb diese Blitzkriegsstrategie, begrenzte Operationen, Manöver, da glaubte, da hoffte man, Spekulation, wir schaffen das, sozusagen unter dem Radar die eigenen Ziele zu erreichen, ohne aber die natürlich massiv unterschätzten westlichen Mächte damit auf den Plan zu rufen. Und diese Absicht ist bereits mit dem Angriff auf Polen gescheitert und das hat Hitler gemerkt. Er glaubte dann zwar durch den Überraschungssieg gegen Frankreich nach wenigen Wochen England zum Frieden zu zwingen, Frieden zu nötigen, mit England einen Ausgleich zu finden, aber das ist ihm nicht gelungen. Die Engländer blieben dann bei ihrer kompromisslosen Churchill-Haltung, Blut, Schweiß und Tränen. Wir bekämpfen diese Nazis, die müssen weg. Das ist die Landplage. Mit dieser Staatsführung ist kein Frieden zu machen. Und das war im Grunde, schreibt Hillgruber, das Ziel Hitlers, dass er dann hoffte, mit der Eskalation des Krieges im Osten doch noch eine Übereinstimmung mit England zu finden. Und das Kalkül war, das ist eben interessant, er versucht diese Gedankengänge natürlich auch rational zu durchdringen. Offensichtlich war Hitler und war die Staatsführung der Auffassung, dass wenn man eine territoriale Eroberungsstrategie macht, dass das am Ende nicht gegen die britischen Interessen läuft, dass man sich dann absprechen kann, uns gehört der Kontinent, wir haben als Deutsche die Weltmachtstellung und nehmen einfach im Osten das Gelände ein. Das ist wie das britische Empire in Indien, aber wir lassen den Briten ihre Meere und so müsse es doch eigentlich früher oder später zu einer Einigung kommen und so habe dann Deutschland seine Weltmachtstellung auf der eurasischen Kontinentalplatte gesichert. Das war das Kalkül, das natürlich scheiterte, aber eben auch die Auslösung des Krieges zu diesem Zeitpunkt 1941, Frankreich hat das nicht bewirkt, erforderlich machte aus Sicht der Nazi-Kriegsführung. Und dann eben die von Hillgruber geschilderten Kriegsziele. Und da muss ich Ihnen einfach sagen, wenn Sie das lesen, da wird es einem schlecht. Beziehungsweise man wird befallen von einem Gefühl der absoluten, beschämenden, ja, Demut, dass man sich fragt, ja, um Himmels Willen, wie war es denn möglich, dass Deutsche, auch wenn sie Nazis waren, wenn sie ideologisch verblendet waren und wenn sie verärgert waren aufgrund des Versailler Schandvertrages, des Friedens und so weiter, der Ausplünderung und all dieser schwierigen Momente, selbst wenn man das alles in Rechnung stellt, wie war es möglich, dass nachweislich auch intelligente Leute eine derartige, jetzt also wirklich menschenverachtende Strategie, ich verwende dieses Adjektiv eigentlich nie, aber diese menschenverachtende Ideologie zur handlungsleitenden Maxime machen konnte. Und jetzt kommen wir zu einem Denkmuster, das uns heute eben auf gespenstische Art und Weise wieder sehr aktuell erscheint, nämlich dieses Denkmuster der militarisierten Überheblichkeit, dieses militanten Moralismus, der sich einbildet, Russland liege am Boden, Russland sei geschwächt, Russlands Staatsführung pfeife aus dem letzten Loch und deshalb stehe man jetzt auf der Siegerstraße, weil da dieser Kriegstreiber in Kiew, Selenskyj, der ja nichts anderes verfolgt, als die EU und die NATO in diesen Krieg hineinziehen zu wollen, was aus seiner Sicht den Interessen entsprechen mag, aber natürlich in keiner Art und Weise den Interessen der Europäischen Union und der Europäischen Union Mitgliedsstaaten, dass man sich jetzt also hier einbildet, wieder in diese Richtung hineinzugehen und tatsächlich meint, ein paar Drohnenangriffe würden das Geschehen wenden. Die Amerikaner da weit hinter ihren Ozeanen beflügeln auch solche Fantasien, solche Verblendungen und da muss man meines Erachtens einfach aufpassen.
0: Wir tun unser Bestes. hier im Dossier.
2: Mit ihrer Vernichtungsideologie haben im Grunde die Nazis ihren Krieg noch selber sabotiert und dem Gegner Vorteile zugespielt. Aber dass sie nicht davon abgelassen haben, dass sie sich von keiner Kosten-Nutzen-Überlegung haben beirren lassen, dass man sich offensichtlich zu keinem Zeitpunkt in den relevanten Stellen die Frage formulierte, ja, was wir da machen. Jetzt mal ganz abgesehen von der moralischen Entmenschung, die da stattgefunden hat, oder vielleicht ist eine auf einer tieferen, beunruhigenden Stufe die Artikulierung des Menschen, wenn er sich derartig gegen jede Moral verbrecherisch betätigt. Aber offensichtlich hat man sich in keiner Art und Weise kosten-nutzenmäßig überlegt. Ja, aber diese Vernichtungsideologie, dieser Wahnsinn, das zerstört ja Ressourcen. Das munitioniert den Feind auf. Das führt ja dazu, dass wir diese Bevölkerung in dem Vielvölkerstaat Sowjetunion aufbringen gegen uns, dass wir da einen Partisanenkrieg entfachen, dass wir da litertonnenweise Benzin ins Feuer gießen, indem wir dann am Schluss selber untergehen werden. Die Absenz einer solchen rationalen Kosten-Nutzen-Überlegung, verbunden mit diesem anfänglich skurrilen Selbstbewusstsein, mit diesem Übermut, meine Damen und Herren, unter ganz veränderten Umständen, wie wir sie heute beobachten, sind doch das genau die gleichen Denkmuster. Keine Kosten-Nutzen-Überlegung.
0: Da ist sie wieder, die Kontinuität. Wir kommen zum Finale.
2: Braucht es hier wirklich einen Schweizer, der am frühen Morgen Ihnen die gute Laune verdirbt, indem er da auf diesem Zeug herumreitet? Weil es die ach so achtsamen, woken Politiker, die ja unglaublich einfühlsam ihren Wokismus sozusagen im Stechschritt durchexerzieren wollen, dass es die nicht mehr schnallen, dass es die hochdekorierten deutschen Journalisten in ihrer ganzen Eloquenz und brillanten Formulierungskraft irgendwie nicht mehr zustande bringen.
0: Unser Roger Köppel, der Solovjov scheint in ihn gefahren zu sein. Das Dossier.
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0: Gestern schon wieder ein Geheimtreffen, berichtet die Tagesschau. DFB-Zentrale Frankfurt am Main, nicht Potsdam. Julian Nagelsmann, Trainer, Ballspiel, musste Kreuzverhör über sich ergehen lassen. Heute erwartet man Trennung des Julian von Nagelsmann. Aber bitte nicht bei einer Höllenentfernung von 11 Metern.
3: Die deutsche Mannschaft unterliegt Paraguay im 16. Finale und fliegt von der Fußball-WM. Und trotzdem lobte der Bundeskanzler die Nationalelf. Obwohl die WM für das Bundesteam gleich nach Beginn des Playoffs zu Ende ist, erklärte Friedrich Merz, er sei stolz auf die Spieler.
6: Und wir können doch alle dem Herrgott dankbar sein, dass wir in einem solchen Land leben wie der Bundesrepublik Deutschland.
3: Kanzlers Begeisterung für die deutsche Mannschaft stieß auch in der Politik auf Skepsis. Die FDP, das BSW und die AfD kritisierten den Realitätsverlust von Merz und dessen Gewohnheit, die Dinge schön zu reden.
0: Svetlana, aber des einen Leid ist des anderen Freude.
3: Und Paraguay feiert den Sieg über die deutsche Mannschaft auf nationaler Ebene. Das lateinamerikanische Land hat sich zum ersten Mal seit 16 Jahren für die K.O.-Runde der WM qualifiziert. Nach dem Einzug ins Achtelfinale erklärte der Präsident des Landes den 30. Juni zum Feiertag.
0: Und wir haben den 3. Juli grüßen können.
7: Allahu Akbar, Allah.
0: Schlapp gemacht, Victor Willis von Village People.

0: wie ich die Musik stoppen kann. Einfach so, ich kann das. Am Freitag, den 3. Juli 2026, die kleine Audiodatei von Radio Marabu. AfD-Parteitag Erfurt, Wochenende, Ausnahmezustand. Wird es die Krämerbrücke überstehen? Sachsen, Infineon eröffnet neue Chipfabrik in Dresden. ARD Deutschland trennt die Werte von Kanzler Merz im Sinkflug. Auswärtiges Amt weitet Reisewarnung auf ganz Russland aus. Und Drohnen, die unseren.
1: Unseren!
0: Berlin, Einigung auf Paket für Wachstum und Beschäftigung. Hätte eigentlich zwei Lacher gebraucht. ARD Studie, die Politik unterschätzt die Bereitschaft zum Klimaschutz. Leuphana Universität Lüneburg, Deutschland im religiösen Wahn. Sind wir eine Gefahr für Europa? Dänemark auch. Das dänische Parlament bekommt einen eigenen Priester.
2: Ja, die Amateure, strohdumme Holzköpfe!
0: Der Vatikan hat Pius-Brüder ausgeschlossen und die Nius-Brüder.
3: Also, was Sie jetzt gerade sagen, ist im Grunde, wir müssen das regulieren, wir müssen es notfalls zensieren und im Extremfall sogar verbieten.
0: Ja. Auf Seite 1, Bund der Steuerzahler kritisiert Steuerreform. International, Alexander Lukaschenko, Arbeitsbesuch Myanmar. Seitens Indonesien, engere Partnerschaft zwischen Weißrussland und Indonesien eröffnet. Am Vorabend des Tages der Unabhängigkeit Weißrusslands begnadigt Lukaschenko 32 Personen nach Antrag.
4: Garantie, Belarus.
0: Venezuela, Hoffnung auf Neuanfang durch Erdbeben erschüttert. Mit Neuanfang meint die Tagesschau Unterwerfung unter die USA. UNO, 17 Millionen Menschen im Norden Nigerias von Hunger bedroht. Tote gab es bei einer Explosion in Damaskus. Feststeht das neue syrische Parlament. Bericht ORF, Frauen aber unterrepräsentiert.
5: Frauen.
0: Danke, beste Svetlana.
5: Das Problem sind Männer.
6: Ja, Dings, ne? Also hier dieser Automann, Volkswagen, ne? Er meinte so, sie verlassen 100.000 Arbeitsplätze, well. Warum, weiß man nicht. Wahrscheinlich hier, weil Leute jetzt mehr Fahrrad fahren. Boah. Scharmutter, sie soll mal aufhören, diese scheiß hässlichen Allmann-Autos zu bauen einfach. Bisschen moderner so mäßig. Was das mit diesen Wagen? Sind wir Mittelalter oder was? Dich das Pferdegras. Lack, sie soll mal zu uns kommen. Damaskus Süd, repräsent Bismillah. Wir haben ja auch so richtig gute Autos, ja?
0: Auf nach Damaskus Süd, der Satiriker Snicklink. Anklage Nord Stream, ein Ukrainer. Sehr jeck heute der Freitag.
7: Macht Nord Stream 2 auf.
0: Schweden will zurück zum Bargeld, mehr ABBA-Wagen. Kim Jong-un will die Freundschaft mit Peking weiter stärken. Und Indien und Japan vertiefen die Zusammenarbeit in Sachen Lieferkette. Ukraine, Vitali Klitschko, Bürgermeister Kiew. Der nächtliche Angriff war der massivste seit Beginn der Militäroperation. Beschossen wurden Hauptbahnhof, Rüstungsindustrie, Medien. Der Import von russischem Gas in die EU steigt nach Einführung des Verbots. Bericht der Agentur der Europäischen Union für die Zusammenarbeit der Energieregulierungsbehörden, ACER, was es alles gibt. Farbanschlag auf die russische Botschaft in Stockholm. Diese erklärt sich auf Telekilogramm. Erneuter ukrainischer Drohnenanschlag auf einen Reisebus aus Weißrussland im Gebiet Bryansk. Es berichtet RIA Novosti. Aserbaidschan prüft die Teilnahme seiner Militärs an einer NATO-Operation. Der armenische Premier Pashinyan will keine Krise in seinen Beziehungen zu Russland. Und Douglas MacGregor, ich habe ihn gestern schon zitiert, erklärte auch, Kiew fehlen Soldaten, MI6 und CIA bezahlen zehntausende Söldner. Und der Witz des Tages, nein, der Woche.
8: Annalena Baerbock. Of Germany.
0: Die UNO hofft auf Abbau der US-Beitragsschulden. Sehr groß, Pointen muss man bringen können, aber nicht vergessen, die Witze in der Audiodatei mache ich, auch bei diesem Personal.
9: Portugal 134, Austria 131, Germany 104.
0: Grüße an die BRICS.
6: Okay, Dings, muss jetzt los mit Stereo Hassan und Pferdewetten Bilal was erledigen. Bisschen zocken, dies, das, Ananas. Aber wir sehen uns, Habibi. Der Sommer ist heiß wie Brennspur, ja? Dings.
10: Das wird ein Sommer der Freiheit.
0: Sonne, Wolkenschauer im Norden, windig. Die nächsten Tage durchwachsener Gewitter. Zum kommenden Wochenende sonnig, trocken, ansteigende Temperaturen.
11: Schönes Wochenende, Marcel.
0: Hier auch Ramon Schack und euch allen erst.
12: Tock, tock und wusch.
0: Vergesst es nie.
13: Moin, moin und ein schönes Wochenende gewünscht.
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0: 1788 weilte Goethe ein letztes Mal in Kochberg, fuhr weiter nach Rudolstadt, um sich dort erstmals mit Friedrich Schiller zu treffen. Die Rudolstädterin Charlotte von Lengefeld, die spätere Frau Schillers, hatte gemeinsam mit Charlotte von Stein dieses Zusammentreffen organisiert, das Ausgangspunkt der schöpferischen Freundschaft zwischen Goethe und Schiller und damit der Weimarer Klassik war.
1: In den 80er Jahren besuchte Karl Eduard von Schnitzler Hildburghausen für eine Heimatdokumentation.
2: Im Kultur- und Freizeitzentrum der Schraube finden wir eine gepflegte Gaststätte, eine geschmackvolle Disco, eine große Sauna, einen Kleinkaliberschießstand, Gelegenheit zum Billard- und Tischtennis spielen, eine große Anlage für Aquarianer, Vierfischzucht und eine Kegelbahn.

0: Nicht nur der Schallplattenladen, auch die anschließende Verkaufsstätte für Kunst, Volkskunst und Kunstgewerbe ist sehenswert. Die Verkaufsgenossenschaft bildender Künstler sorgt mit Eifer, Umsicht und Geschmack dafür, dass die Arbeiten der Maler, Grafiker und Kunsthandwerker der Stadt und des Kreises Hildburghausen und des Bezirkes Suhl unter die Leute kommen. 1,5 Millionen Umsatz im Jahr. 3 Werkstätten sind geplant, ein Experimentierraum. Einige Wohnungen werden hergerichtet. Und just als wir drehten, zählte Hildburghausen gerade einen Mitbürger mehr. Eine junge Keramikerin.
1: Ich bin gestern in Hildburghausen angekommen, aus Ilmenau. Ich habe bisher in Ilmenau gearbeitet, seit 1981, nach meinem Fachschulabschluss in Heiligendamm. Und sehe hier als Kunsthandwerkerin für Keramik gute Möglichkeiten, selbstständig zu arbeiten in der von der Genossenschaft bildender Künstler eingerichteten Keramikwerkstatt. Gegenüber habe ich gleich eine Wohnung bekommen und ich glaube, wenn das dann hier alles eingerichtet ist, dass das ein sehr gutes Arbeiten ist in dieser Werkstatt.
0: Was mag hier gesteuert, gemischt werden, erhitzt, gekühlt, kondensiert, komprimiert, raffiniert, destilliert, granuliert, reguliert, gratiniert, parfümiert oder was auch immer? In diesen Gefäßen und Öfen und Bottichen und Wannen und Metallschlangen und Generatoren. Des Rätsels Lösung, auch in Hildburghausen, wird Durst durch Bier erst schön.
2: Durchs Bild fährt ein LKW mit der Aufschrift Tannenbräu. Das trank man in Hildburghausen. 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

So, und damit war es 16:03. Ah, wir bekommen gerade eine wichtige Meldung von Herrn Kaiser. Vielen Dank. Erika Schmidt möchte gerne ein Lied hören, und zwar das Lied vom Kaufhallenbrot. Tausendmal berührt. Das haben wir heute leider nicht da, aber wir haben gleich den Überraschungsanruf dieser Woche. Wir sind verbunden mit Schönebeck. Schönebeck ist ja die Stadt, in der die Bürsten für unser Land hergestellt werden. Und wie Herr Kaiser schon mit Recht bemerkte, kommt ja das Wort Bürsten aus dem Lateinischen. Denn schon der lateinische Dichter Ovid schrieb vor vielen, vielen Jahren ein Buch übers Bürsten. Und hier ist Whitney Houston, I Wanna Dance with Somebody.

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1: Das Elbe-Kraftwerk Fockerode bei Dessau. Wichtiger Energielieferant für ein großes Industriegebiet. Nur eine gleichbleibende Kühlwasserversorgung aus der Elbe garantiert die Energieerzeugung. Wegen des sehr niedrigen Wasserstandes haben die Kraftwerke geeignete Vorkehrungen getroffen. Ein Schwimmbacker bewahrt das Einlaufbecken vor dem Versanden. Dadurch kann das Elbwasser ungehindert zulaufen. Trotz der Trockenheit können so die Kraftwerke in Fockerode die volle Strommenge in das Netz.
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1: Die zentrale Wetterdienststelle der Deutschen Demokratischen Republik teilt mit, dass der gestrige Sonnabend mit Rekordtemperaturen bis zu 37 Grad der bisher heißeste Tag dieses Jahres war. Heute waren die Temperaturen infolge stärkerer Luftbewegung nicht mehr ganz so hoch wie gestern, überstiegen jedoch in vielen Orten immer noch über 30 Grad. Heute Abend um Mitternacht rechnen die Meteorologen mit dem Auftreten einzelner örtlicher Gewitter. Für morgen erwarten sie die zuvor kühlere Luft. Auch in Westdeutschland waren am Wochenende Hitzerekorde zu verzeichnen. Das gesamte Ruhrgebiet lag unter einer windstillen Dunstglocke. In Nordrhein-Westfalen wurde die Wasserzufuhr für die Industrie rationiert. Vor allem aus dem Raum Siegen wird eine große Wassernot gemeldet. Schwimmbäder dürfen nicht mehr nachgefüllt werden. Autowaschen wurde verboten.
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0: Mops.
1: Klopse, Mops.
2: Mopse, Klopse, Mopse, Klopse, Klopse, Mops.
3: Hey, still da, ihr Klopse, Mopse. Was sehe ich denn da? Das Bächlein hat die blauen Traumblätter wieder mitgebracht. Oh, eins bringe ich gleich zum Klingen. Ein Geschichtenlied für mein Bächlein.
4: Sängerin und Moderatorin war auch Barbara Kellerbauer, hier zusammen mit Horst Köppert, dem Urgestein von der Ostsee.
5: Genau, weil es an der Mündung der Warnow liegt. Warne mündet.
6: Und was hat dir so Besonderes gefallen schon? Du hast die Kindheit hier verlebt.
5: Bin hier geboren Warnow. Und habe mein ganzes Leben hier.
6: Was sollte man sich noch so anschauen?
5: Was soll man sich anschauen? Ach, eigentlich alles in Warnemünde, alles interessant. Weißt du, Warnemünde hat eine tolle Geschichte. Das war vor 180 Jahren war das so ein ganz kleines Fischerdorf, ja. 750 Seelen. Arme Leute wohnten hier.
6: Ja.
5: Ja, und dann kam das Badezeitalter. Da haben die gesagt, Menschenskind, haben sie so einen Kolben gehabt, so einen Riecher. Das ist die Zeit für uns, jetzt fangen wir an. Da haben sie aus eigener Kraft einen Badeort gebaut. Die Dünen haben sie angelegt, haben sich neue Häuser gebaut. Es gab nur zwei Reihen, die Förderreich, die Achterreich, zwei Reihen Häuser. Dann haben sie Gaststätten gebaut, haben eine Verbindung überhaupt zum Binnenland geschaffen.
6: Ja.
5: Haben dann, als die Eisenbahn aufkam, Verbindung Fähre gebaut, ein Trajekt und einen Dampfer gekauft, damit es überhaupt mit Rostock zusammenkam. Es war eine tolle Sache. Und es war alles auf Sand gebaut, hier Warnemünde.
6: Ja.
5: Und da haben die gesagt, Mensch, wir müssen uns Erde rankarren. Haben die Erde rangefahren. Haben sie zu den Seeleuten gesagt, bringt uns Bäume mit aus dem Ausland. Haben die Bäume gepflanzt. Dieser Park, der hier ist, leider
6: du weißt
5: zusammen.
6: Du Bescheid.
5: Das ja, das sind alles so fremde Bäume.
6: Ja.
5: Ich lebe hier, ich liebe Warnemünde. Wo wir hier sitzen, das Kurhaus.
6: Ja, wollte ich fragen.
5: Ja, das ist in den 20er Jahren erst gebaut. Bauhaus Stiel, siehst du, und jetzt renoviert vor 2 Jahren. Und ich freue mich, dass wir es haben. Der Blick wunderschön aufs Meer und so weiter. Und jetzt sagen wir einfach mal Prost. Was meint ihr?
7: Oh,

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1: Wie das Amt für Wasserwirtschaft der Deutschen Demokratischen Republik mitteilt, sinkt der Wasserstand der Elbe im Raum Dresden infolge der nur unwesentlichen Niederschläge am Wochenende weiter ab. Die Wasserläufe in den drei Thüringer Bezirken haben wieder Niedrigwasser. Im Bezirk Erfurt wurden 38 neue Staue errichtet, sodass die Landwirtschaft zusätzlich Wasser zur Beregnung erhält.
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0: Jürgen Walter in den 80er Jahren im ausverkauften Palast der Republik. Seine Show Ich Bin.
1: Wissen Sie, wie eine Show gemacht wird? Man braucht dazu die Idee. Musik, Texte, also Lieder, Ballett. Aber sagen muss man auch was. Aber was? Herr Walter, wo lassen Sie denn denken, fragte einer, als ich den Einfall hatte. Ich bin. Kaum gesagt, wurde mir schlecht. Was soll denn das heißen, sagte der. Natürlich bist du. Du bist du, wer denn sonst? Das ist dein Einfall. Natürlich. Es ist keine Kunst zu sagen, ich bin. Man muss sein. Leicht ist es nicht. Schon in der 5. Klasse stand auf meinem Zeugnis, er ist fleißig, aufmerksam, hilfsbereit, aber er fügt sich nicht ins Kollektiv. Immer hat er eine eigene Meinung. So bin ich geblieben. Also, ich stehe hier vor Ihnen. Sie sind hier. Stellen Sie sich vor, ich wäre nicht gekommen. Noch peinlicher, Sie wären nicht gekommen. Ich bin, heißt auch für Sie da. Und je mehr Sie hier sind, umso mehr bin ich für Sie da. Und mehr lässt sich eigentlich dazu auch überhaupt nicht sagen. Wozu auch? Ich bin.
0: Jürgen Walter, live im Palast der Republik, zu unser Glück, auch im Fernsehen ausgestrahlt, im Fernsehen der DDR, Mediengeschichte, DDR 1.

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1: Aktuell. 4.19 Uhr ist es geworden. 4.19 Uhr. 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Es ist 4.27 Uhr, 3 Minuten vor 5.
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1: 4.30 Uhr, Radio Aktuell.
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2: Wieder mal ein Blick zwischendurch auf die Uhr. Das ist genau 13:30 Uhr, 1:30 Uhr.
3: Und schon wird gegrüßt und geküsst. Viele liebe Grüße und Küsse an Schatz Uwe in Köthen von seinem Mäuschen Wonny aus Krüchern, die ihn sehr, sehr lieb hat und ihn gegen keinen anderen Mann der Welt tauschen würde. Ja, ein sehr aussagekräftiger Gruß, denn wie traurig ist beispielsweise folgendes Tauschgeschäft: habe für meine Frau eine tolle automatische Waschmaschine bekommen. Wirklich ein ungewöhnliches Tauschgeschäft.
2: Ja, dann schon eher, um in unserem Metier zu bleiben, tausche einen Nachtdienst gegen zwei Frühprogramme.
3: Ja, der Uli hat recht, da muss man nämlich so früh aufstehen, was schwerer fällt, als sich früh hinlegen, nicht?
2: Gute mit Familie aus Leipzig, Irina Nüsse, die sich bitte bald mal melden soll, weil Frank nicht mehr warten kann, obgleich sie eben sagte, dass er warten soll. Aber solange...
3: Da meint man fast, die Irina sagt sich, der kann lange warten, nicht?
2: Manuela Grebe grüßt Soldat Holger Börner, der nicht wieder den Zapfenstreich vergessen soll.
3: Ja, einst trieb ja die Marketenderin auf den Streich oder Schlag hin den Zapfen ins Spundloch des Schankfasses.
2: Und damit wurde der Ausschank eingestellt.
3: Und daher stammt ja auch der Ausdruck Zapfenstreich. Übrigens steht da, Topfen hüllt den Stein der Weisen.
2: Ja, und die Kneipen sind die Friedhöfe der guten Vorsätze. Holger, können wir nur wünschen, dass die Nacht nicht an den Tag kommt. Ein Umtrunk, also eine Maßnahme, kann noch zu einer weiteren
3: führen. Ja, allerdings. Seit einiger Zeit ist Kai Stammhörer unserer Sendung. Alpha Will wünscht er sich und formuliert sein Anliegen so: viele liebe Grüße vom Unteroffizier Kai Stefan an Petra in Löbau, Gabi in Beiersdorf, Ines in Schönbach, Bärbel und Daniela, Katrin in Neugiersdorf, also ein rechter Mädchenfreund der Kai.
2: Karl-Heinz, er beugt vor, nur keinen Korb als Hahn, sondern besser Hahn im Korb.
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0: Erinnerungen an den Rundfunk der DDR sind auch Erinnerungen an Murmel, Arnold Fritsch, der viel für den Rundfunk arbeitete, unter anderem, wenn es um Jingles ging.
1: Na, ich bin mit Leib und Seele ein Popmusiker. Mhm. Und Pop ist die Musik für junge Leute, in erster Linie für junge Leute. Und ich stehe auf dem Standpunkt, das muss auch von jungen Leuten gesungen werden.
2: Sag mal, wie heißt denn eigentlich deine neueste Produktion?
1: Meine neueste Produktion heißt Digitalypso, ist eine Tanzplatte, die sich wieder speziell an das tanzende Bein im Volk wendet. Und wir hören es schon im Hintergrund.
2: Wollen wir mal ein bisschen raufschauen?

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0: DDR 1 mit Erinnerungen an den Rundfunk der DDR und an eine erfolgreiche Band Reggae Play.
1: Die Reggae Play haben ja vor 5,5 Jahren mit ihrem Auftauchen in der Rockszene unheimlich Furore gemacht. Obwohl, eigentlich hatte einen gar nicht so sehr die Musik vom Hocker gerissen. Viel interessanter und packender waren die Aktionen der Band. Lutz Winkler, der Sänger, eine richtige Ulknudel, hat mit seinen Kollegen auf der Bühne Mittel aus der Schauspielkunst, szenische Mittel, wie man sagt, und kabarettistische Mittel benutzt. Der Spaß, den die Musikanten von der Bühne runterbringen, kommt also zustande, weil dufte Musik und Bewegung zusammenwirken und natürlich Kostüme und Masken das ihrige tun. Tja, und bis heute betreibt die Drei-Mann-Band das Ganze mit Konsequenz und wachsender Meisterschaft.

0: Heute Falkenberg in den 80er Jahren IC. 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
1: Das hängt das einfach davon ab, dass man mit zunehmendem Erfolg einfach auch kritischer zu sich selbst werden muss, weil es an irgendeiner Stelle sonst nicht weitergeht. Also, es gibt viele Leute, glaube ich, die haben den Fehler gemacht, die haben Erfolg gehabt, mehr oder weniger, und haben gedacht, naja, das ist es jetzt und ich bin jetzt auf dem richtigen Weg. Dass natürlich Erfolg auch viel mit Glück zu tun hat, haben sie dabei nicht berücksichtigt. Ja, es ist auf jeden Fall so, dass natürlich ein Künstler, der an einer Stelle ein ehrliches Produkt abliefern will, sein Publikum gegenüber natürlich seine Eindrücke, die er durch die Umwelt bekommt und durch sein bisheriges Leben, ich meine, es ist bei mir noch nicht so lang, aber ich glaube doch schon sehr bewegt gewesen, dass er die natürlich verarbeitet und an irgendeiner Stelle versucht, den Leuten etwas zu bieten, was sie auch verstehen, also was sie nachvollziehen können. Und ich glaube eigentlich, dass mir das bisher, ob jetzt bei meiner Arbeit bei Sternmeisen oder als IC oder auch für andere Leute, das eigentlich ganz gut gelungen ist. Also auf jeden Fall die Resonanzen des Publikums sind dementsprechend. Also schreiben mir eben viele Leute, du hast mir eben mit dem und dem Lied eine große Freude gemacht, weil ich kann das nachvollziehen, das ist irgendwie ein Stück aus meinem Leben.

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1: Liebe Hörer, bis 13 Uhr senden wir nonstop Tanzmusik, die Freude macht.
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5: Hier werden wir also fündig. Die Akademikser auf Messewelle Leipzig, beliebt bei Gästen und Gastgebern, vor allem mit ihrer Sechs-Schnitt-Parade. Ja, einen
6: wunderschönen dritten Messenachmittag, liebe Hörerinnen.
7: Und liebe Hörer.
6: Wünschen wir Ihnen. Und bevor wir so richtig einsteigen in unsere Amessements, machen wir jetzt erst einmal Musik.
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Sonnabend, 16 Uhr, nimm das Lied als Souvenir auf ihrem DDR 1. Als Gastgeberin begrüßen wir Regina Toss, 1964 von Heinz Quermann in Zwickau auf der Suche nach Nachwuchskünstlern für seine Fernsehshow Herzklopfen kostenlos entdeckt. Damals sang sie einen Chanson. Mit 20 Jahren siegte sie 1966 in Rostock beim internationalen Schlagerfestival der Ostseeländer mit dem Titel Die erste Nacht am Meer. Toss gastierte mit ihrer Band Evergreen Juniors in der Sowjetunion, im Irak, in Libyen, in Polen, in Kuba. Auch im Nahen Osten mit dem Erich Weinert Ensemble. Weitere Tourneen führten sie nach Rumänien, Bulgarien, Japan und Jugoslawien. Auch in Irland trat sie auf. 1973 wurde sie mit dem Kunstpreis der DDR ausgezeichnet. In den letzten Jahren ist sie auch kabarettistisch zu erleben. 2016 feierte sie ihr 50-jähriges Bühnenjubiläum.

Hier ist Regina Toss und ich begrüße die Hörer von DDR 1 zu der Sendung Nimm das Lied als Souvenir am Samstag zwischen 16 und 18 Uhr.

Gerd Welkisch. Ja, mein lieber Gerd, ich hoffe, es geht dir gut. Ich sage einfach Danke zu dir. So heißt auch mein Album, das ich anlässlich meines 50-jährigen Berufsjubiläums herausgegeben habe. Dieser schöne Titel Danke von dir. Und nach jedem Abschied sehen wir uns wieder. Und Sie, meine lieben Hörer, ich hoffe, wir sehen uns auch irgendwo, irgendwann bei einer Veranstaltung. Das hoffe ich sehr. Nach jedem Abschied sehen wir uns wieder. Sowieso.

Ja, und einem wunderbaren Menschen, Freund, kann ich schon so sagen, Gerd Welkisch, der sich dann auch mal zwischendurch Andreas Falk nannte, hat mir natürlich den Hit geschrieben, von dem ich heute noch lebe. Und diese wunderbare Botschaft, die Liebe ist ein Haus. Dieses Lied ist nun schon 50 Jahre alt. Und meine lieben Hörer, ich bin so happy, wenn ich bei einer Veranstaltung bin. Ich komme da rein und der DJ legt das Lied auf und der ganze Saal singt sofort mit. Und das nach 50 Jahren. Davon träumt natürlich jeder Sänger, der in der Branche ist, einen Hit zu haben, mit dem du alt werden kannst. Ja, lieber Gerd, ich danke dir, dass ich mit die Liebe ist ein Haus heute noch leben kann damit und gut leben kann, weil es eine wunderbare Botschaft ist. Was wären wir alle ohne Liebe? Wir senden wunderschöne Lieder, die dem Herz gut tun und der Seele gut tun. Und solche Lieder hat mir auch Gerd noch geschrieben. Der hat zum Beispiel ein wunderschönes Lied mit seiner Tochter Maria. Das lief wochenlang bei Heinz Quermann, obwohl es kein typischer Schlager ist. Aber die Botschaft, lass die Blumen blühen, ist aktuell wie nie mit der kleinen Maria.

Mein lieber Freund und Komponist Gerd Welke hat mich begleitet in meiner Karriere, weil der hat mir Lieder geschrieben, die ich heute noch singe, weil am Piano auf dem Leib geschrieben. Und da war zum Beispiel dabei auch "Ich trag doch keine Eule nach Athen". Mit diesen Liedern "Lass die Blumen blühen" waren wir bei Heinz Quermann zwischen Frühstücken Gänsebraten. Oder mit "Sieben Lieben", das Lied auch von Gisela Steiniger, die den Text gemacht hat, war ich in mehreren Fernsehsendungen. Oder "Ich trag doch keine Eule nach Athen" war ich im Kessel Bundes. Also alles Lieder, wo wir sagen, schön kommerziell und die Leute können sofort mitsingen. Und das ist ja wichtig. Ich sage immer, die leichten Sachen, die eingängigen Sachen sind am schwersten zu machen. Und bei meinem Recherchieren habe ich auch bei Kollegen, wunderbare Kollegen mit einer tollen Stimme, aber ich habe teilweise festgestellt, dass die viel zu anspruchsvoll waren. Und die Menschen, deswegen heißt es Schlager. Ein Lied muss dir in den Kopf reinschlagen, sofort haften bleiben. Und wenn dir das gelingt, das Größte, was es gibt. Stimmt's, Marcel? Ist doch so, ja. Und das ist das Schwerste zu machen, ja. Und nicht dann, mein Gott, ich sage immer, ja, es ist schön, wenn man zeigen kann, dass man Stimme hat und auch einen Einfall hat und große, große Experimente macht. Nein, aber es muss ankommen, du musst die Menschen berühren mit den Liedern. Und deswegen, ich trage doch keine Eulen nach Athen.

Ja, mein wunderbarer Freund und Komponist Gerd Welkisch. Mich verbinden so viele, nicht nur die Lieder mit ihm, sondern so Erlebnisse auch. Wir wurden delegiert oder ich wurde delegiert nach Kasselbar zum internationalen Song Contest. Da hörte mich in 1978 eine Veranstalterin, eine Direktorin von einer Plattenfirma ins Landschrift Prag in Bulgarien, und da wurden wir eingeladen nach Kasselbar. Wir durften auch fahren, ja, und ich habe ein wunderschönes Lied, wo ich eben stimmlich mich richtig schön explodieren konnte, um das so zu sagen, und das Lied Sieben Lieben. Gisela Steinegger hat den Text dazu gemacht und die Jury in Irland brauchte natürlich die englische Übersetzung. Es war natürlich für mich eine große Freude für uns, dass wir überhaupt teilnehmen konnten und habe den Preis als beste Interpretin auch gewonnen. Hinterher war natürlich ein Empfang, wie das so üblich ist, und da kommt ein Juror, ein irischer Juror, auf mich zu und sagt, Frau Toss, die englische Übersetzung, Seven Lovers, ich frage mich, wie kommen Sie denn mit sieben Liebhabern klar? Und dabei hat Gisela Steinegger es poetisch gemeint. Dass man im Laufe seines Lebens kann ja sein, sieben Liebhaber haben kann. Aber die Übersetzung war Seven Lovers. Nun war ich der englischen Sprache auch nicht so mächtig. Und die können sich vorstellen, wie lustig das war. Das sind natürlich diese Geschichten am Rande. Weil jedes Lied verbindet mich mit irgendeiner Erinnerung. Und das werde ich nie vergessen. Ne? Naja, mit den sieben Lieben weiß ich nicht, ob das bei mir so geklappt hat. Aber man ist ja froh, wenn eine richtig funktioniert. Viel Freude mit dem Lied Sieben.

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0: Ihr Sonnabendnachmittag auf DDR 1. Gleich das Neueste vom Tag aus unserer Nachrichtenredaktion. Dann geht es weiter mit Regina Toss. Nimm das Lied als Souvenir. Einen zunehmend unangenehmeren Tonfall schlägt an. Roger Köppel von der Schweizer Weltwoche. Hängt es wohl mit den wöchentlichen Gesprächen mit Wladimir Solowjow zusammen? Von ähnlichen Sorgen getrübt, heute Historisches zu Hitlers Vernichtungskrieg.
1: Und nun das Dossier.
2: Heute wird's handfest. Ich beschäftige mich mit dem Unternehmen Barbarossa, dem fürchterlichsten Krieg, den es in der Menschheitsgeschichte jemals gegeben hat, nämlich dem Ostfeldzug der Wehrmacht unter den Verbrecherbanden des Nationalsozialismus, gestartet am 22. Juni 1941, also vor ziemlich genau 85 Jahren. Und es ist mir aufgefallen, dass in der sonst so geschichtssüchtigen deutschen Publizistik, mit Ausnahme des Spiegels, der eine eindringliche, aber journalistisch dann doch nicht den Schmerzpunkt ansteuernden Berichterstattung, das Thema großräumig umfahren wurde.

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1: Wir. Hallo, hier ist Mike Kilian von Rockhaus und ihr hört Radio Marabu.
2: Und der Grund liegt natürlich darin, dass heute die deutsche Politik einmal mehr mit dem Gedanken zu liebäugeln scheint, sich auf einen Krieg gegen Russland einzulassen. Das ist unfassbar. Und ich werde Ihnen ein paar Denkmuster vortragen aus der Zeit von damals, anhand eines absoluten Standardwerks, eines Klassikers, Andreas Hilgruber, Hitlers Strategie, Politik und Kriegführung 1940-1941, seine Habilitationsschrift. Und wenn Sie das lesen, dann fühlen Sie sich also auf gespenstische Art und Weise an Denkmuster erinnert, die uns heute in ganz anderen Umständen, aber auch brandgefährlich entgegentreten. Also weiterschauen auf eigene Gefahr.
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0: Darum machen wir Audio verstörend, aber nicht minder.
2: Wenn wir vom Ostkrieg sprechen, 1941 bis 1945, dann sprechen wir vom fürchterlichsten, verbrecherischsten, opferreichsten Krieg in der Geschichte der Menschheit. Es gibt kein zweites Beispiel bekannt in der registrierten Geschichtsschreibung, in der sozusagen Ereignisse festhaltenden Geschichtsschreibung, dass ein derartiges Verbrechen jemals beschlossen worden wäre von irgendeiner politisch verantwortlichen Führung. Aber die politische Führung Deutschlands hat am 22. Juni 1941 eine Operation lanciert, das Unternehmen Barbarossa, das von seiner ganzen Ausrichtung, von seiner strategischen Überlegung, von seinen Zielen her abgezirkelt war auf die physische Vernichtung, nicht einfach nur die Vernichtung, die Unschädlichmachung, die militärische Besiegung, sondern nein, die Vernichtung des Gegners. Und die Vorstellungen, die damit verbunden waren, sind heute nicht mehr präsent. Und ich glaube, man muss das einfach wieder nach vorne bringen, um eben auch

0: ausgezeichnet, ausgerechnet von Rudolf Augstein im ehemaligen Nachrichtenmagazin Spiegel, die Konkurrenz vom Stern bekam, von Tag 1 immerhin von Hillgruber attestiert. Bei den verschollenen Tagebüchern Adolf Hitlers kann es sich nur um Fälschungen handeln.
1: Wer war Andreas Hillgruber? Hillgruber, einer der bedeutendsten Historiker Deutschlands, ist dann vom Spiegel fertig gemacht worden aufs Primitivste während des Historikerstreits. Und dieses Buch ist seine Habilitationsschrift Hitlers Strategie, Politik und Kriegführung. Unglaublich stark, unglaublich intensiv, anspruchsvoll geschrieben. Erste Auflage 1965, zweite Auflage 1982. Das ist die Auflage von 1982. Ein absolutes Standardwerk. Und was ist da die zentrale Aussage? Die zentrale Aussage ist, dass die Auslösung der Operation Barbarossa, des Vernichtungskriegs gegen die Sowjetunion, und Vernichtungskrieg ist eben für mich reserviert, begrifflich, auf dieses Geschehen. Und wenn heute Propagandisten in Kiew oder in Berlin oder in Brüssel oder in Paris den Krieg Russlands gegen die Ukraine als Vernichtungskrieg bezeichnen, dann ist damit natürlich auch eine Schuldabweisung, sozusagen eine Schuldumkehr verbunden, ein Abstreifen der eigenen, des eigenen historischen Verschuldens. Und man möchte diesen Begriff dann eben dem Gegner anheften, um ihn verrechtlich zu machen. Und an diesem Vernichtungskrieg gegen Russland haben sich ja beileibe nicht nur die Deutschen beteiligt, sondern über Waffen-SS-Einheiten natürlich auch ganze internationale Kampfverbände. Das ist dann ein anderes Kapitel, der Weltbürgerkrieg zwischen Bolschewismus, zwischen dem Internationalsozialismus der Kommunisten und eben dem europäischen Bürgertum, das glaubte, sich des Faschismus und des nationalen Sozialismus bedienen zu können, um den Todfeind des Kommunismus zu besiegen. Das ist eine Dimension, die natürlich in Russland ausgeblendet wird, verbunden auch mit den gewaltigen homerischen Verbrechen Stalins. Also auch da, man muss natürlich immer beide Seiten verstehen, aber wir schauen uns jetzt einfach mal diesen Krieg an in seiner unglaublichen, mörderischen, ideologischen, krankhaften Exzessivität, in dieser Ausschweifung des Mordens und Vernichtens, das da vollstreckt wurde von einer Regierung in Berlin. In Berlin vor, ja, 85 Jahren, das ist nicht so wahnsinnig viel Zeit. Hillgruber zeigt, was eigentlich die Auslöser dieses Kriegs waren. Und er identifiziert zwei Aspekte. Zum einen Hitlers Ideologie, letztlich Hitlers Antibolschewismus, Kampf, Krieg gegen den Marxismus und seine Interpretation dieses Bolschewismus als jüdisch-bolschewistische Weltverschwörung, an der dann auch noch der Kapitalismus irgendwo mitwirke, also da das Feindbild des Juden, der sozusagen im Herzen dieses feindlichen Gebildes steht. Und darum hat sich bei ihm mit dem Thema Bolschewismus, Russland, Sowjetunion von Anfang an diese rassistische Komponente der Judenvernichtung beigemischt. Ja, sie war essentieller Bestandteil und das war das eigentliche Ziel, schreibt Hillgruber, der hitlerschen Politik, das zu vollstrecken, das aus seiner Sicht Weltübel auszurotten. Und sie haben es dann ja tatsächlich auch im Zuge dieses Ostfeldzugs sehr, sehr weit getrieben und vollstreckt. Also diese ideologische Komponente ist ein ganz entscheidender Faktor der hitlerschen Strategie, schreibt Hillgruber. Und diese ideologische Komponente ist dermaßen übertrieben und auch hochgehalten worden, dass eben alle machiavellistischen und machtpolitischen Überlegungen, dass es eben auch in der Sowjetunion beispielsweise sehr viele Russen gab, auch übrigens jüdische Kritiker Stalins, die dieses bolschewistische Joch abschütteln wollten in der Ukraine, darüber habe ich mit Solovjov gesprochen, sind ja dann auch Blumen den deutschen Panzern entgegengeworfen worden. In der Westukraine haben sogar Ukrainer gekämpft an der Seite der Wehrmacht, um die Bolschewisten in die Knie zu zwingen, aus der eigenen Verbrechenserfahrung des mörderischen Stalin-Regimes, was heute natürlich ideologisch, propagandistisch in Russland überhaupt nicht mehr gesehen werden will, weil die natürlich auch im Kriegsmodus der Geschichtsinstrumentalisierung stecken. Aber eine ähnliche Geschichtsinstrumentalisierung sehen wir im Moment interessanterweise in Deutschland.

0: Deutschland, wo man eben über diesen Krieg gar nicht mehr geschrieben hat. 41 jetzt, diese 85 Jahre, mit Ausnahme des Spiegel, löblich, wenn auch eher oberflächlich und nicht in diese Tiefe dringend. Aber ich habe jetzt gerade noch mal geschaut, also belehren Sie mich eines Besseren. Normalerweise wäre bei so einem Jahrestag 85 Jahre, wäre da sehr viel geschrieben worden. Aber offensichtlich möchte man gerade in Deutschland die Erinnerung an diesen Krieg etwas wegschieben, um sich vielleicht eben auch geistig zu panzern, zu ermächtigen, das schlechte Gewissen zu verscheuchen, angesichts der Tatsache, dass heute eben Berlin einmal mehr mit dem Gedanken spielt, sich militärisch sogar direkt mit Russland anzulegen. Man redet ja ganz offen davon, dass man sich auf einen Krieg gegen Russland vorbereitet. Man redet davon, dass man im Begriff sei, den Krieg gegen Russland zu gewinnen, dass die Russen da aus dem letzten Loch pfeifen. Ich habe Ihnen dargelegt, dass das hinten und vorne nicht
1: stimmt. Mit der ihm eigenen Bescheidenheit verweist er auf Überheblichkeiten.
0: Und dann natürlich auch die Überheblichkeit, dass man glaubte, die Sache im Griff zu haben. Wir schaffen das, wir sind viel stärker, unsere Truppen sind unbesiegbar. Die Russen sind doch industriell, sie sind materiell, sie sind geistig ausgelaugt. Stalin hat die ganze Armeeführung im Gulag verheizt, umgebracht in Schauprozessen. Da marschieren wir durch Butter. Das ist der zweite Faktor. Da gibt es aber noch einen dritten. Bereits im Frankreich-Feldzug, schreibt Hillgruber, habe Hitler gemerkt, dass seine Strategie nicht aufgeht. Nämlich Endziel natürlich Vernichtung, jüdisch-bolschewistische Weltverschwörung, aber eben nicht durch einen Weltkrieg, sondern durch eine Vermeidung des Weltkriegs. Das war den Nazis bewusst, dass wenn es zum ganz großen Kladderadatsch kommt, wenn die Amerikaner und so weiter dann auf den Plan treten, wenn sich da die westlichen Mächte gegen Deutschland verbünden, dann ist man industriell am Ende. Und deshalb diese Blitzkriegsstrategie, begrenzte Operationen, Manöver, da glaubte, da hoffte man, Spekulation, wir schaffen das, sozusagen unter dem Radar die eigenen Ziele zu erreichen, ohne aber die natürlich massiv unterschätzten westlichen Mächte damit auf den Plan zu rufen. Und diese Absicht ist bereits mit dem Angriff auf Polen gescheitert und das hat Hitler gemerkt. Er glaubte dann zwar durch den Überraschungssieg gegen Frankreich nach wenigen Wochen England zum Frieden zu zwingen, Frieden zu nötigen, mit England einen Ausgleich zu finden, aber das ist ihm nicht gelungen. Die Engländer blieben dann bei ihrer kompromisslosen Churchill-Haltung, Blut, Schweiß und Tränen. Wir bekämpfen diese Nazis, die müssen weg. Das ist die Landplage. Mit dieser Staatsführung ist kein Frieden zu machen. Und das war im Grunde, schreibt Hillgruber, das Ziel Hitlers, dass er dann hoffte, mit der Eskalation des Krieges im Osten doch noch eine Übereinstimmung mit England zu finden. Und das Kalkül war, das ist eben interessant, er versucht diese Gedankengänge natürlich auch rational zu durchdringen. Offensichtlich war Hitler und war die Staatsführung der Auffassung, dass wenn man eine territoriale Eroberungsstrategie macht, dass das am Ende nicht gegen die britischen Interessen läuft, dass man sich dann absprechen kann, uns gehört der Kontinent, wir haben als Deutsche die Weltmachtstellung und nehmen einfach im Osten das Gelände ein, das ist wie das britische Empire in Indien, aber wir lassen den Briten ihre Meere und so müsse es doch eigentlich früher oder später zu einer Einigung kommen und so habe dann Deutschland seine Weltmachtstellung auf der eurasischen Kontinentalplatte gesichert. Das war das Kalkül, das natürlich scheiterte, aber eben auch die Auslösung des Krieges zu diesem Zeitpunkt 41, Frankreich hat das nicht bewirkt, erforderlich machte aus Sicht der Nazi-Kriegsführung. Und dann eben die von Hillgruber geschilderten Kriegsziele. Und da muss ich Ihnen einfach sagen, wenn Sie das lesen, da wird es einem schlecht. Beziehungsweise man wird befallen von einem Gefühl der absoluten, beschämenden, ja, Demut, dass man sich fragt, ja, um Himmels Willen, wie war es denn möglich, dass das Deutsche, auch wenn sie Nazis waren, wenn sie ideologisch verblendet waren und wenn sie verärgert waren aufgrund des Versailler Schandvertrages, des Friedens und so weiter, der Ausplünderung und all dieser schwierigen Momente, selbst wenn man das alles in Rechnung stellt, wie war es möglich, dass nachweislich auch intelligente Leute eine derartige, jetzt also wirklich menschenverachtende Strategie, ich verwende dieses Adjektiv eigentlich nie, aber diese menschenverachtende Ideologie zur handlungsleitenden Maxime machen konnte. Und jetzt kommen wir zu einem Denkmuster, das uns heute eben auf gespenstische Art und Weise wieder sehr aktuell erscheint, nämlich dieses Denkmuster der militarisierten Überheblichkeit, dieses militanten Moralismus, der sich einbildet, Russland liege am Boden, Russland sei geschwächt, Russlands Staatsführung pfeife aus dem letzten Loch und deshalb stehe man jetzt auf der Siegerstraße, weil da dieser Kriegstreiber in Kiew, Selenskyj, der ja nichts anderes verfolgt, als die EU und die NATO in diesen Krieg hineinziehen zu wollen, was aus seiner Sicht den Interessen entsprechen mag, aber natürlich in keiner Art und Weise den Interessen der Europäischen Union und der Europäischen Union Mitgliedsstaaten. Dass man sich jetzt also hier einbildet, wieder in diese Richtung hineinzugehen und tatsächlich meint, ein paar Drohnenangriffe würden das Geschehen wenden. Die Amerikaner da weit hinter ihren Ozeanen beflügeln auch solche Fantasien, solche Verblendungen und da muss man meines Erachtens einfach aufpassen.
1: Wir tun unser Bestes hier im Dossier.
0: Mit ihrer Vernichtungsideologie haben im Grunde die Nazis ihren Krieg noch selber sabotiert und dem Gegner Vorteile zugespielt. Aber dass sie nicht davon abgelassen haben, dass sie sich von keiner Kosten-Nutzen-Überlegung haben beirren lassen, dass man sich offensichtlich zu keinem Zeitpunkt in den relevanten Stellen die Frage formulierte, ja, was wir da machen. Jetzt mal ganz abgesehen von der moralischen Entmenschung, die da stattgefunden hat, oder vielleicht ist eine auf einer tieferen, beunruhigenden Stufe die Artikulierung des Menschen, wenn er sich derartig gegen jede Moral verbrecherisch betätigt. Aber offensichtlich hat man sich in keiner Art und Weise kosten-nutzenmäßig überlegt. Ja, aber diese Vernichtungsideologie, dieser Wahnsinn, das zerstört ja Ressourcen. Das munitioniert den Feind auf. Das führt ja dazu, dass wir diese Bevölkerung in dem Vielvölkerstaat Sowjetunion aufbringen gegen uns, dass wir da einen Partisanenkrieg empfachen, dass wir da litertonnenweise Benzin ins Feuer gießen, indem wir dann am Schluss selber untergehen werden. Die Absenz einer solchen rationalen Kosten-Nutzen-Überlegung, verbunden mit diesem anfänglich skurrilen Selbstbewusstsein, mit diesem Übermut, meine Damen und Herren, unter ganz veränderten Umständen, wie wir sie heute beobachten, sind doch das genau die gleichen Denkmuster. Keine Kosten-Nutzen-Überlegung.
1: Da ist sie wieder, die Kontinuität. Wir kommen zum Finale.
0: Braucht es hier wirklich einen Schweizer, der am frühen Morgen Ihnen die gute Laune verdirbt, indem er da auf diesem Zeug herumreitet? Weil es die ach so achtsamen, woken Politiker, die ja unglaublich einfühlsam ihren Wokismus sozusagen im Stechschritt durchexerzieren wollen. Dass es die nicht mehr schnallen, dass es die hochdekorierten deutschen Journalisten in ihrer ganzen Eloquenz und brillanten Formulierungskraft irgendwie nicht mehr zustande bringen.
1: Unser Roger Köppel, der Solovjov scheint in ihn gefahren zu sein. Das Dossier.
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1: Gestern schon wieder ein Geheimtreffen, berichtet die Tagesschau. DFB-Zentrale Frankfurt am Main, nicht Potsdam. Julian Nagelsmann, Trainer, Ballspiel, musste Kreuzverhör über sich ergehen lassen. Heute erwartet man Trennung des Julian von Nagelsmann. Aber bitte nicht bei einer Höllenentfernung von 11 Metern.
4: Die deutsche Mannschaft unterliegt Paraguay im 16. Finale und fliegt von der Fußball-WM. Und trotzdem lobte der Bundeskanzler die Nationalelf. Obwohl die WM für das Bundesteam gleich nach Beginn des Playoffs zu Ende ist, erklärte Friedrich Merz, er sei stolz auf die Spieler.
5: Wir können doch alle dem Herrgott dankbar sein, dass wir in einem solchen Land leben wie der Bundesrepublik Deutschland.
4: Kanzlers Begeisterung für die deutsche Mannschaft stieß auch in der Politik auf Skepsis. Die FDP, das BSW und die AfD kritisierten den Realitätsverlust von Merz und dessen Gewohnheit, die Dinge schön zu reden.
1: Svetlana, aber des einen Leid ist des anderen Freud.
4: Und Paraguay feiert den Sieg über die deutsche Mannschaft auf nationaler Ebene. Das lateinamerikanische Land hat sich zum ersten Mal seit 16 Jahren für die K.O.-Runde der WM qualifiziert. Nach dem Einzug ins Achtelfinale erklärte der Präsident des Landes den 30. Juni zum Feiertag.
1: Und wir haben den 3. Juli. Grüßen Köln.
6: Allahu Akbar, Allah.
1: schlapp gemacht. Victor Willis von Village People.

0: wie ich die Musik stoppen kann. Einfach so, ich kann das. Am Freitag, den 3. Juli 2026, die kleine Audiodatei von Radio Marabu. AfD-Parteitag Erfurt, Wochenende, Ausnahmezustand. Wird es die Krämerbrücke überstehen? Sachsen, Infineon eröffnet neue Chipfabrik in Dresden. ARD Deutschland trennt die Werte von Kanzler Merz im Sinkflug. Auswärtiges Amt weitet Reisewarnung auf ganz Russland aus. Rund Drohnen, die unseren.
1: Unseren!
0: Berlin, Einigung auf Paket für Wachstum und Beschäftigung. Hätte eigentlich zwei Lacher gebraucht. ARD Studie, die Politik unterschätzt die Bereitschaft zum Klimaschutz. Leuphana Universität Lüneburg, Deutschland im religiösen Wahn. Sind wir eine Gefahr für Europa? Dänemark auch. Das dänische Parlament bekommt einen eigenen Priester.
2: Ja, die Amateure! Strohdumme Holzköpfe!
0: Der Vatikan hat Pius-Brüder ausgeschlossen und die Nius-Brüder.
3: Also, was Sie jetzt gerade sagen, ist im Grunde, wir müssen das regulieren, wir müssen es notfalls zensieren und im Extremfall sogar verbieten.
0: Ja. Auf Seite 1, Bund der Steuerzahler kritisiert Steuerreform. International, Alexander Lukaschenko, Arbeitsbesuch Myanmar. Seitens Indonesien, engere Partnerschaft zwischen Weißrussland und Indonesien eröffnet. Am Vorabend des Tages der Unabhängigkeit Weißrusslands begnadigt Lukaschenko 32 Personen nach Antrag.
4: Garantie, Belarus.
0: Venezuela, Hoffnung auf Neuanfang durch Erdbeben erschüttert. Mit Neuanfang meint die Tagesschau Unterwerfung unter die USA. UNO, 17 Millionen Menschen im Norden Nigerias von Hunger bedroht. Tote gab es bei einer Explosion in Damaskus. Feststeht das neue syrische Parlament. Bericht ORF, Frauen aber unterrepräsentiert.
5: Frauen.
0: Danke, beste Svetlana.
5: Das Problem sind Männer.
6: Ja, Dings, ne? Also hier dieser Automann, Volkswagen, ne? Er meinte so, sie verlassen 100.000 Arbeitsplätze, well, warum weiß man nicht? Wahrscheinlich hier, weil Leute jetzt mehr Fahrrad fahren, wa? Scharmutter, sie soll mal aufhören, diese scheiß hässlichen Allmann-Autos zu bauen einfach. Bisschen moderner so mäßig. Was ist das mit diesen Wagen? Sind wir Mittelalter oder was? Dich das Pferdegras. Lack, sie soll mal zu uns kommen. Damaskus Süd, repräsent Bismillah. Wir haben ja auch so richtig gute Autos, ja?
0: Auf nach Damaskus Süd, der Satiriker Snicklink. Anklage Nord Stream, ein Ukrainer. Sehr jeck heute der Freitag.
7: Macht Nord Stream 2 auf.
0: Schweden will zurück zum Bargeld, mehr ABBA-Wagen. Kim Jong-un will die Freundschaft mit Peking weiter stärken. Und Indien und Japan vertiefen die Zusammenarbeit in Sachen Lieferkette. Ukraine, Vitali Klitschko, Bürgermeister Kiew. Der nächtliche Angriff war der massivste seit Beginn der Militäroperation. Beschossen wurden Hauptbahnhof, Rüstungsindustrie, Medien. Der Import von russischem Gas in die EU steigt nach Einführung des Verbots. Bericht der Agentur der Europäischen Union für die Zusammenarbeit der Energieregulierungsbehörden, ACER, was es alles gibt. Farbanschlag auf die russische Botschaft in Stockholm. Diese erklärt sich auf Telekilogramm. Erneuter ukrainischer Drohnenanschlag auf einen Reisebus aus Weißrussland im Gebiet Bryansk. Es berichtet RIA Novosti. Aserbaidschan prüft die Teilnahme seiner Militärs an einer NATO-Operation. Der armenische Premier Pashinyan will keine Krise in seinen Beziehungen zu Russland. Und Douglas MacGregor, ich habe ihn gestern schon zitiert, erklärte auch, Kiew fehlen Soldaten, MI6 und CIA bezahlen zehntausende Söldner. Und der Witz des Tages, nein, der Woche.
8: Annalena Baerbock.
0: Die UNO hofft auf Abbau der US-Beitragsschulden. Sehr groß, Pointen muss man bringen können, aber nicht vergessen, die Witze in der Audiodatei mache ich, auch bei diesem Personal.
9: Portugal 134, Austria 131, Germany 104.
0: Grüße an die BRICS.
6: Okay, Dings, muss jetzt los mit Stereo Hassan und Pferdewetten Bilal was erledigen. Bisschen zocken, dies, das, Ananas. Aber wir sehen uns, Habibi. Der Sommer ist heiß wie Brennspur, ja? Dings.
10: Das wird ein Sommer der Freiheit.
0: Sonne, Wolkenschauer im Norden, windig. Die nächsten Tage durchwachsener Gewitter. Zum kommenden Wochenende sonnig, trocken, ansteigende Temperaturen.
11: Schönes Wochenende, Marcel.
0: Hier auch Ramon Schack und euch allen erst.
12: Tock, tock und wusch.
0: Vergesst es nie.
13: Moin, moin und ein schönes Wochenende gewünscht.
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Mit meiner wunderbaren Band, mit meinen Evergreen Juniors, mit denen ich seit 1976 bis zur Wende zusammengearbeitet habe. Aber auch danach haben wir noch viele Konzerte auf dem Traumschiff, auf der Deutschland, auf der MS Europa oder auf der ganzen Welt waren wir unterwegs. Ja, da haben wir natürlich einen wunderbaren Komponisten kennengelernt in Jugoslawien, Nikica Kalocera. Und Nikica Kalocera, der hat die größten Hits geschrieben in Jugoslawien und er war der Mann von Lubka Dimitrovska und man, DDR-Leute kennen den noch und Ivica Cervezi. Ja, die waren natürlich, weil es Jugoslawien war, sind die in die DDR eingereist, konnten hier wirklich auch produzieren und machen und Nikica hat mich da gehört, dann habe ich auf einem Festival gesungen, dort in Ljubljana, da war ich die erste Deutschsprachige nach Milva 1979 als Sängerin dort zu Gast. Ich kann das alles nicht vergessen, gehört natürlich zu meinem Leben und er hat mir wunderschöne Lieder geschrieben. Und natürlich eins, was ich auch heute noch singe. Mein Gott, was gibt's nicht Schöneres, wenn ich singe, spiel mir die Lieder, ja, spiel mir doch die Lieder, die dem Herzen und der Seele gut tun. Die erklingen hier. Auf DDR 1 spielen wir die Lieder von Nikica Kalocera.

Ja, meine lieben Hörer, Nikica Kalocera. Boah, große Hits geschrieben in Jugoslawien und auch für unsere Interpreten hier in der DDR. Setzen Sie sich einfach hin, nehmen Sie ein Gläschen Rotwein und dann schenk uns noch einmal ein.

Haben Sie sich ein Gläschen Rotwein eingeschenkt? Ja, das war meine Fassung, die deutschsprachige Fassung. Und ich habe gehört, es gibt auch eine jugoslawische Fassung. Ja, und dann, na, lass mal, spiel.

Ein schöner Sommertag geht zu Ende. War ein wunderschönes Lied von Joe Dunberg. Und ich hoffe bei Ihnen noch nicht, dass Sie noch gemütlich draußen sitzen und den Sommer in vollen Zügen genießen. Hier ist Regina Toss mit der Sendung Nimm das Lied als

Ich selber höre ja kaum Schlager, muss ich dazu sagen. Das muss ich so ergänzend dazu sagen. Ich bin natürlich ein Fan von Sängern, die mit Seele und Bauch singen, wo man das so tief spürt, wie zum Beispiel bei Freddie Mercury.

meine lieben Hörer, das war die Sendung Nimm das Lied als Souvenir auf DDR 1 mit Regina Toss und bleiben Sie einfach dran. Ich freue mich für den Sender, hier muss es weitergehen mit Tanzmusik. Einen schönen Abend noch und viel Spaß beim Hören.

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0: Steckbrief. Name: Hermann Anders.
1: Ja, das ist er.
0: Größe: 1,85 Meter.
2: Könnte er sein.
0: Haarfarbe: dunkelblond, Augenfarbe: blau. Besondere Kennzeichen: auffällige Narbe an der linken vorderen Halsseite. Wir haben alle Möglichkeiten ausgeschöpft, den Mann zu suchen, Obersturmführer.
3: Wir haben ihn nicht zu suchen, Obersturmführer Menge, sondern zu finden.

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2: Auch heute, wie seit Tagen, Tagesschau 24 Jubel über die derzeitigen Erfolge der UKRUS. Brennende Treibstoffanlagen in Russland. Der Sinn der Siegberichte der UKRUS wird hier deutlichst. Als Begründung des Weitermachens, sie, also angeblich wir, könnten es doch noch schaffen, den russischen Bären zu erlegen, dessen Fell wir ja eigentlich schon aufgeteilt haben.
3: Willkommen zur Tagesschau in einfacher Sprache.
2: Die GEZler berichten genüsslich den erfolgreichen Angriff der UKRUS auf Moskau, insbesondere in einfacher Sprache.
3: Viele Menschen wollen zur großen Feier nach Paris kommen. Aber jetzt gibt es in ganz Frankreich Probleme mit den Zügen.
4: Aus Berlin, der Dichtersänger Jürgen Egger auf Radio Marabu.
5: Russland ist ein großes Land auf den Kontinenten Europa und Asien. Und Russland ist gerade im Krieg. Russland hat nämlich das Land Ukraine angegriffen. Deshalb wollen viele andere Länder erstmal nichts mit Russland zu tun haben. Zum Beispiel Deutschland.
2: In Marabu spricht wieder Rainer Braun. Ich sehe den ja kritisch. Er erzählt dieses Mal interessant, dass und wie mit der derzeitigen antirussischen Propaganda die Stimmung um Kaiserslautern, Rammstein, mehrheitlich pro Amis geworden sei. Braun macht Reklame für eine Veranstaltung mit Krone Schmalz. Typisch, Westler sprechen mit Westlern und machen Reklame für Westler. Mit DDR-Bürgern spricht auch der Braun normalerweise nicht. Wir DDR-Bürger sehen eben nur aus wie Menschen, wie die feministinelnden Annalenas es über die Russen erzählen.
6: We are fighting a war against Russia and not against each other. Thank you.
2: Der Marabu lügt, er billigt dem Söder einen beträchtlichen Stimmumfang zu. Nee, also, das bestimmt nicht. Das ist alles Software.
7: 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Über uns leuchten Sterne, kein Mensch weit und breit, nur wir sind zu zweit, wandern durch den weißen Winterwald.
2: Eine jungsche, hübsche Engländerine darf gegen den Brexit plappern. Die weibische Off-Tönerin darf sie empathisch interviewen und einordnen. Natürlich positiv, sympathisch. Männliches Pendant ist ein sehr dunkelhäutiger Jungscher. Die Zielgruppe der Woken-Blödweiber wird offensichtlich maximal bedient. Die GEZler erzählen uns, was die Brits zu tun hätten. Die Kommentartusse huldigt dem Chef der Grünen Partei in Britland. Eine Hauptfigur ist eine Sängerin in einer Britband. Die sieht grün Vogue aus und redet auch so, liederlich, tätowiert. Die fährt von England mit der Fähre nach Europa. Blödsinn. Oder ist England nun ein Teil der Arktis? Oder wie?
3: Die deutschen Fußballer haben gegen das Team von dem Land Schweiz gespielt. Die Fußballer von der Schweiz haben ein Tor geschossen. Und auch die deutschen Fußballer haben ein Tor geschossen. Das Spiel war dann mit 1:1 zu Ende. Das nennt man Unentschieden. Das heißt, kein Team hat gewonnen. Willkommen zur Tagesschau in einfacher Sprache. Der Spieler Rüdiger hat auch beim Training mitgemacht. Deshalb sagen Fachleute, Rüdiger wird bei dem Spiel gegen Dänemark dabei sein. Das ist noch nicht klar. Rüdiger hatte nämlich Schmerzen im Bein.
2: Meine Antwort an einen Diskutanten, der Fußball kritisiert und Popkonzerte als positive Alternative sieht. Ich denke, sowohl Pop-Rock als auch Fußball-Pop, beide sind falsche Alternativen zu Vernünftigem. Zu beiden Gelegenheiten wird gleichgeschaltet Massenhüpfen praktiziert und werden einfachste Massenchöre aufgeführt. Wer gemeinsam hüpft, kann weder gemeinsam noch individuell denken. Wer simpelst Chöre, Zeilen mitbrüllt, kann zur selben Zeit nichts Vernünftiges denken. Und das jahrzehntelange Praktizieren dieser Chöre lässt das Denken degenerieren. Bei beiden werden Millionen von Menschen Einkommen abgeschöpft. Das wird ja immer teurer und spaltet und hierarchisiert immer mehr das Volk. Die einen können es sich leisten, die anderen nicht und so weiter. Und das Prinzip, die einen gegen die anderen, wird eingeübt. Vor 95 bis 100 Jahren sind Millionen Menschen Arbeiter bewegt gewesen für den gesellschaftlichen Fortschritt. Heute dirigiert das System die Massen zu staatlichen, systemisch angesetzten Kommerz-Events.
0: Das Bundesland Thüringen ist im Osten von Deutschland. Auch in Thüringen waren viele Straßen unter Wasser und die Feuerwehr hat viel gearbeitet. In Thüringen sind auch viele Eisklumpen vom Himmel gekommen. Das nennt man Hagel.
4: Aus Berlin, der Dichtersänger, Jürgen Egger auf Radio Marabu.
2: Heiko hat mir vorige Woche Esches, also Eberhard Esches, Bücher positiv erwähnt. Da fiel mir wieder einmal ein, dass ich seine Bücher schon vor 20 Jahren oder länger lesen wollte. Ich erinnere mich an eine seiner Lesungen in Berlin-Pankow. Da er ja 2007 verstorben ist, wird es wohl Anfang, Mitte der 2000er gewesen sein. Das war sehr schön. Esche war einer unserer Besten und er gehörte zu denen, die nicht sich und nicht uns verraten haben. Also sehr wenig im TV vorkam ab 1990. Ich erinnere mich, dass er in einer Kinderserie noch auftreten durfte, dass er in das Genre Krimiserie abgestiegen wäre, wie Mellis, Mann, Grassoff und andere Helden des deutschen Theaters, kann ich nicht erinnern. Drei Bücher habe ich kommen lassen und mit dem dünnsten begonnen, Nachrufe auf Theaterkollegen, ein wunderbares Lesen, der SED oder nicht? Theater, DDR-Genosse, spricht zu und über Genossen und Nicht-Genossen. Hax kommt vor, unter anderem als unbekannter Dichter. Analog zu Tschernikau lese ich in seinen Texten Haxens Einfluss. Wie sollte es anders sein, als dass ein so großer Denker und Dichter Eindruck machte und im Gedächtnis blieb und sein Dichten abfärbte auf Denkende? Einige meiner Theaterhelden kommen vor, sei es nur als Erwähnte, wie Mellis, sei es als Grabgedenkrede Gegenstand, also als Nachgerufener, Rolf Ludwig, Wolf Kaiser, Klaus Piontek, dessen Erzählung besonders differenziert ist, überraschend die große Bedeutung des Dicken. Dieter Franke, der schon Anfang der 80er gestorben war. Es muss wohl eine sehr große Freund- und Genossenschaft gewesen sein zwischen den beiden. Ich erinnere mich, dass ich an einem 1. Mai nach der Demo vorbeikam an dem Café, das damals Greifswalder Straße, Ecke Mollstraße war, und da saß der Franke mit einem Kollegen Schauspieler, der auch berühmt war. Es war wohl Kurt Böwe. Aber beschwören würde ich es nicht. Und sie diskutierten unser Leben, sie waren ja stimmgewaltig, das schallte durchs ganze Café. In Esches Texten wird das sozialistische Kollektiv sichtbar. Dieter Mann wird, mir erstaunlich, gar nicht erwähnt, dafür aber, dass Intendanten mit Esche Probleme gehabt hätten. Frauen kommen recht wenig vor, auch so ein gedanklicher Stolperstein. Auch die Diskurse über das Theater, den Schauspieler, das Leben und so weiter. Mir scheinen diese ebenfalls von Hax bzw. mit Hax formuliert, sind tiefgründig angewandte Dialektik. Schade, dass es solche Texte von Esche zu DDR-Zeiten nicht gab, wie Esche Amt, Funktion, Ethos des Schauspielers formuliert, also entgegengesetzt zum heute von den Aktrisen und Spielhuren praktiziert, ist sowohl großartigst, schriftstellerisch wie menschlich, als auch Unverzichtbares berichtend, wenn Theater moralische Anstalt sein soll. Meine Theaterabstinenz ab 1990 wird mir jedenfalls von Esche bestätigt. Höchst beglückend ist für mich zu lesen, wie sozialistisch unsere sozialistischen besten Schauspieler meines Lieblingstheaters waren, dass das Beste war, was wir auf dem Gebiet in der DDR hatten. Beispielhaft für die DDR, dass es dieses gab, so und nicht anders, dass es so und nicht anders nicht in den Massenmedien erzählt werden durfte und nicht darf. Seit 1990. Noch gibt es diese Bücher, noch gibt es welche, die lesen können.
8: Sergei Michalkow, der Hase im Rausch. Der Igel hatte einst zu seinem Wiegenfeste den Hasen auch im Kreise seiner Gäste und er bewirtete sie alle auf das Beste. Vielleicht ist auch sein Namenstag gewesen, denn die Bewirtung war besonders auserlesen und geradezu in Strömen floss der Wein, die Nachbarn gossen ihn sich gegenseitig ein. So kam es denn, dass Meister Lampe bald zu schielen anfing, er verlor den Halt, er konnte nur mit Mühe sich erheben und sprach die Absicht aus, sich heimwärts zu begeben. Der Igel war ein sehr besorgter Wirt und fürchtete, dass sich sein Gast verirrt. Wo willst du hin mit einem solchen Affen? Du wirst den Weg nach Hause nicht mehr schaffen und ganz allein im Wald dem Tod entgegengehen, denn einen Löwen wild hat jüngst man dort gesehen. Dem Hasen schwoll der Kamm, er brüllt in seinem Tran. Was kann der Löwe mir? Bin ich sein Untertan? Es könnte schließlich sein, dass ich ihn selbst verschlinge. Den Löwen her, ich fordere ihn vor die Klinge. Ihr werdet sehen, wie ich den Schelm vertreibe. Die sieben Häute Stück für Stück ziehe ich ihm ab von seinem Leibe und schicke ihn dann nackt nach Afrika zurück. Und so verließ der Hase also bald das fröhlich laute Fest und er begann im Wald von einem Stamm zum anderen zu schwanken und brüllt dabei.

0: Danke, danke, ja. Also fuhr unser Löwe auf mit einem derben Fluch. Du Strohkopf, willst es also wagen, mich zu belästigen mit dem Gebrüll? Doch warte mal, halt still, du scheinst mir ja nach Alkohol zu stinken. Mit welchem Zeug gelang es dir, dich derart sinnlos zu betrinken? Sofort verflog der Rausch dem kleinen Tier. Er suchte rasch, sich irgendwie zu retten. Sie, wir, nein, ich, oh, wenn Sie Einsicht hätten. Ich war auf einem Fest und trank viel Alkohol, doch immer nur auf euer Gnadenwohl und eure guten Frau und eure lieben Kleinen. Das wäre doch, so wollte es mir scheinen, ein triftiger Grund, sich maßlos zu besaufen. Der Löwe ging ins Garn und ließ den Hasen laufen. Der Löwe war dem Schnaps abhold und hasste jeden Trunkenbold, jedoch betörte ihn, wie dem auch sei, des Hasenspeichelleckerei.
1: Ein Vogel wollte Hochzeit machen in dem grünen Walde.
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4: Auf dem RBB eine Propaganda-Doku. Die Schorfheide ist wieder Anlass, Honecker und Göring gleichzusetzen. Als die Mächtigen, die dort gejagt haben, das ist Lügen mit Fakten. Göring und Honecker haben ja tatsächlich dort gejagt. Aber haben dort nicht auch Weimarer Industrielle gejagt? Der Kaiser darf selbstverständlich nicht mit Göring gleichgesetzt. Wo kämen wir dahin? Ein Älterer in seinen 60ern vielleicht wird plappernd gebracht, Honecker habe sich wie ein kleiner Fürst gebärdet. Von wegen des Kfz, mit dem er durch die Schorfheide fuhr. Mein damaliger Schornsteinfeger, also Ende 89, am Nordberliner Stadtrand fuhr auch ein geländegängiges Kfz. Sicher etwas weniger schick. Er war auch Jäger. Mit 460.000 Euro wurde die Ausstellung gegen Honecker und DDR, aber für Göring finanziert. Das ist ihnen die Anti-Honecker, Anti-DDR-Denunziation allemal wert. 460.000. Als Jubel wird das erzählt, das mit den 460.000. Kurz vorher erzählten sie denunzierend, dass das Kfz, mit dem EH in den 80ern auf Jagd gefahren ist, in West-Berlin umgebaut worden sei. Welch Frevel für einen Bruchteil der jetzt benannten 460.000. Wir könnten uns nicht mehr vorstellen, dass ganze Jagdgebiete eingezäunt seien, wie es damals war, müssen wir uns nicht vorstellen. Jede Menge Privatwege und Privatwald seit 1990 und Militärobjekte mit Wald gibt es auch heute. Die Ausstellung heißt übrigens Jagd und Macht. Wie viel der Abschuss eines Elefanten in den 80ern kostete und in den 90ern in Afrika und wo die Ausstellung Bonner Puff und Macht stattfindet, erzählen sie uns nicht. Die Ausstellung sei nun zum Dokumentationszentrum umgebaut worden. Aha, Denunziation heißt jetzt Dokumentation. Gegen Ende darf eine Kunst gelockt Jungsche Attraktive, die Anti-DDR-Lügenausstellung schönreden. Wenn Hitler Stalin sein muss, dann muss eben Göring Honecker sein.
5: Das Dossier. Wir haben einen Kapitalismus, der am Ende seines Lateins angekommen ist, der, und da bin ich auch dankbar für linke Kapitalismuskritik, da kommen wir vielleicht später noch zu, was kann ich von Linken lernen?
6: Heute in Erfurt auf jeden Fall maximale Krawallerzeugung, AfD-Parteitag.
7: From my side is I can't hear you.
6: Auf einem solchen sprach 2025 Elon Musk.
7: It's okay, it's good to be proud of German culture, German values.
6: Über einen in Dresden berichtete die ARD.
8: Rückwärtsgewandt, immer wieder wird hier gesprochen von der Familie aus Mutter, Vater und Kind.
6: Vater, Mutter.

0: Kind, vielleicht zwei Kinder. Ich muss doch bitten, das ist nicht rückwärtsgewandt, das ist mindestens gesichert. Rechtsextrem. Das betrifft uns ausnahmslos alle. Wir Kinder mögen ja vielleicht auf der richtigen Seite stehen. Aber wären unsere Eltern nicht gesichert rechtsextrem gewesen, würde es uns gar nicht geben.
1: Nachrichten für Thüringen.
0: So viel Logik heute wieder, aber dafür schaltet ihr ja ein. Der Merkur berichtet Umfragen vor der Sachsen-Anhalt-Wahl 2026. Die AfD würde dominieren, absolute Mehrheit rückt in greifbare Nähe.
2: In Sachsen-Anhalt zum Beispiel kommt die AfD in Umfragen derzeit auf rund 40%.
0: Danke, beste Svetlana. Der Merkur berichtet 41%. Der Fokus schreibt, Lanz macht den Besuch vom AfD-Mann, gemeint Ulrich Siegmund, Spitzenkandidat der AfD in Sachsen-Anhalt, zu Albtraum. Ja. These von Steilvorlagen für Lanz. Finanzierungsfrage würde zum Problem werden. Von Kulturkampf würden Argumente ausgehen. In den paar Ausschnitten, die ich sah, nahm ich Ulrich Siegmund anders wahr.
3: Was wäre die Vision 2026 ohne eine gemeinsame Simson-Ausfahrt?
0: Diese Pronuancierung kann Siegmund in jedem Fall bei Versagen, auch im Kommerzradio, moderieren. Ich spreche aus Erfahrung. Inhaltlich muss er sich natürlich kürzen. Sein Auftritt bei Lanz, sehr schön beschrieben vom Mit-Simson-Fahrer Björn Höcke auf dessen Telekilogramm-Kanal.
4: Schönen guten Morgen, Richard.
5: Guten Morgen, Markus.
0: Höcke schreibt in gepflegten Worten, großen Respekt für meinen Kollegen Ulrich Siegmund. Wer sich in die Sendung von Markus Lanz begibt, weiß, was ihn erwartet. Für die 3-gegen-1 Aufstellung hatte sich Lanz Verstärkung von der Wirtschaftsjournalistin Ursula Weidenfeld und dem AfD-Experten, in Anführungsstrichen, Justus Bender, mit an Bord genommen. Die fröhliche Art unseres Kandidaten machte Bender im Verlauf der Sendung einiges zu schaffen. Er sollte einordnen, was Siegmund angeblich eigentlich vorhat und denkt, während Weidenfeld vorrechnen sollte, warum das AfD-Regierungsprogramm nicht finanzierbar sei. Siegmunds spontanes Stellenangebot als Wirtschaftsberaterin der neuen Landesregierung schlug sie allerdings aus. Zunächst wollte Lanz wissen, welche Ministerien die AfD zu streichen gedenkt. Als Siegmund sich an der Stelle nicht auf operative Detailfragen einlassen wollte, war das Geheimwissen von Bender gefragt. Doch soweit reichte sein Insiderwissen dann auch nicht. Besonders besorgniserregend fand man die professionelle Vorbereitung auf eine Regierungsübernahme. Es soll sogar eine Schulungsakademie geben. Siegmund, mein Wirtschaftsminister, soll kein Kinderbuchautor sein. Bemüht waren die Versuche, Siegmund mit Kritik aus den eigenen Reihen zu konfrontieren. Als Beleg dafür sollte eine von Bender eingebrachte Grafik herhalten, deren Herkunft aber weder Lanz noch Bender benennen wollten. Wenn der Auftritt zu positiv war, springen nach solchen Sendungen regierungsnahe Zeitungen bei, um den Auftritt nachträglich den richtigen Dreh zu verleihen. Viel fanden sie aber nicht. Plötzlich kracht's bei Markus Lanz, titelt die Bild. Ich zitierte den ebenfalls regierungsnahen Fokus. Auch die Welt ging in die ähnliche Richtung. Siegmund lädt Lanz, so wie der Björn Höcke, ein, mit ihm auf die Straße zu gehen, um einmal mit den Bürgern darüber zu sprechen, was sie wirklich interessiert. Natürlich ist das Gendern nur ein Detail, liebe Hörerinnen und Hörerinnen. Aber es steht beispielhaft für eine übergriffige Ideologie, die die Bundespolitik mit solchen randständigen Themen überfrachtet. Es steht für den Missbrauch der Sprache als Machtinstrument, um die Realität zu verdrehen. Es gab Zeiten, da konnte man über solche Absurditäten lachen, doch die sind vorbei, seitdem Bürger hohe Geldstrafen zahlen müssen, wenn sich ein verwirrter Mensch falsch gegendert fühlt und sich größere Unternehmen neben der ganzen Bürokratie auch noch mit Beauftragten für Gendergerechtigkeit befassen müssen.
6: Was sozusagen in seiner ganzen Dimension, glaube ich, erst so langsam, zumindest in meinem kleinen Hirn, klar wird.
0: In den Ausschnitten, die ich sah, sah ich Lanz mächtig rudern, so sehr, dass es mich inspiriert, ein Dossier aus dieser Sendung zu machen, eventuell nächste Woche. Der MDR berichtet, in Erfurt sind inzwischen die meisten Delegierten unter Polizeischutz zum AfD-Bundesparteitag auf der Messe Erfurt angekommen. Mehrere Bundesstraßen, die A71 und der Gothaer Platz in Erfurt, sind von demonstrierenden Menschen blockiert. Das Roland-Kaiser-Konzert am Vorabend auf dem Domplatz verlief störungsfrei. Wieder bleibt mir nicht erspart, vor den Gefahren des Roland-Kaiser-Schlagers zu warnen.
7: Die scheiße Haut gaben dir?
0: Ich nicht, ich bin der liebe Marcel, Sohn seiner in Erfurt lebenden Eltern, die er heute zu besuchen gedenkt. So er ankommt, morgen mehr dazu. Die kleine Audiodatei am 4. Juli 2026. Die USA feiern heute auch irgendwas.
8: It will henceforth be the official policy of the United States government that there are only two genders. Male and female.
0: Vielleicht kurze Trinkpause, bevor es ernst wird.
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0: Die Journalistin Susanne Bonert auf ihrem Telekilogramm-Kanal. Bereits längere Zeit haben wir nicht mehr nach den Totenzahlen im Gaza-Konflikt geschaut. Es gibt jetzt einen UN-Bericht. In deutschen Medien wenige Details. Aber dafür bin ich ja da. In dem Bericht geht es nur um gezielte Massaker an Kindern. Genannt 20.179 namentlich verifizierte, darunter mindestens 5.031 unter 5 Jahren, 1.029 unter einem Jahr, 420 Neugeborene, weitere gut 5.000 tote Kinder werden unter den Trümmern vermisst, 44.000 schwer verletzte Kinder in Gaza mit lebenslang bleibenden Schäden, 213 gezielt getötete Kinder unter 15 Jahren im Westjordanland, da wo Frieden herrscht, hunderte belegte Fälle von gezielten Tötungen von Kindern, darunter ein beim Stillen erschossener Säugling, hunderte belegte von verschleppten und teils bis zum Tod gefolterten Kindern, auch sexuelle Folter. Ich selbst habe in dem Bericht noch gelesen, die Hälfte der derzeit Neugeborenen im Gazastreifen sind Totgeburten.
4: How dare you?
0: Geil, nicht wahr? Es wird Zeit, dass wir im Westen dafür bezahlen. Satiremagazin Titanic, unverstanden, weltfremd, ausgestoßen. Julian Nagelsmann tritt der Pius-Bruderschaft bei. Und die Nius-Brüderschaft sekundiert den 250. Unabhängigkeitstag der USA. US-Geheimdienste warnen vor russischem Plan für möglichen Angriff auf NATO. Es berichtet Telegraph. Bulgarien kündigt Veto gegen neues Sanktionspaket gegen Russland an. Trauerfeier für Irans Staatsoberhaupt Ali Khamenei. Auch vor Ort Dmitri Medvedev. Frage, wird sich Khameneis Sohn zeigen? Ein Mann setzte sich vor dem UNO-Hauptquartier in Brand. Generalsekretär Guterres ist bestürzt. Der Mann ist tot. Zurückgetreten der Premier Moldawiens. In Hema im Sauerland stehlen Unbekannte ein Puschkin-Denkmal.
5: Frieden gibt's auf jedem Friedhof.
0: Ach, das Sauerland. Und noch, dit ist Berlin. Nach über 35 Jahren beendet. Arno und die Morgencrew auf 104.6 RTL.

0: Natürlich lebt auch ihr Knut Schmaller in der Hauptstadt. Aus der Hauptstadt nun ein Berlin-Lied.
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Dancebar-Musik aus der Hauptstadt. Nun Monika Rauf und Klaus-Dieter Henkler. Beständig für gute Laune im Arbeiter- und Bauernstaat.

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Wir bringen Ihnen den Klang des Rundfunks und des Fernsehens der DDR zurück. Mit der Luftfracht, angelehnt an die gleichnamige Sendung von Radio DDR1 mit Peter Nizella, der musikalischen Luftfracht. Er moderierte die musikalische Luftfracht von 1970 bis zur Einstellung im Zuge der Reform des DDR-Rundfunks, besser gesagt der Einstellung.

Die Tornados mit Telstar, die charismatische Einleitungsmusik der original musikalischen Luftfracht. 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
1: 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Gute alte Bekannte, liebe Freunde, wir brachten Musikimporte aus 10 Ländern. 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
2: Sowjetunion 1989, Landebahn 14. Kristina Obakajtje mit ihrem Hit Talisman.

0: 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Aus der Originalsendung Musikalische Luftfracht von Radio DDR 1. Nun ein Interview mit Yellow aus der Schweiz.
1: Wir sind drei Leute. Das ist einmal der Carlos, dann ist der Boris und dann gibt es mich, der, wenn wir rohe Mischungen haben, der mit der Stimme sich in diesen Urwald von Klängen, den der Boris herstellt, irgendwie hineinbegibt und sich da zurechtfindet und auch eben die Worte erfindet. Was uns vielleicht am klarsten unterscheidet von anderen Gruppen, ist, dass wir nicht ein Stück komponieren und es dann einüben und dann ins Studio gehen, um es zu reproduzieren, sondern dass wir, weil wir ein eigenes Studio haben, sozusagen den Kompositionsvorgang direkt auf das Tonband festlegen können.
2: Beide Aufnahmen sind demnächst auf einer Amiga-LP zu haben. 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
0: Die Luftfracht ehrt Yuri Gagarin aus Großbritannien, Public Service Broadcasting. Zu erinnern haben wir an den Genossen Yuri Gagarin.
3: Первый, второй, третий, начинает счет. 5, 4, 3, 2, Start!
0: Und weg ist er. Hier aber seine originale Stimme.
4: Но я не думаю, что само пребывание в кабине космического корабля мое аналогично пребыванию в кабине Меркурия Шепарда.
5: 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The astronaut is a Soviet citizen, Major Gagarin Yuri Alexeyev.
0: Kennen mit Schlager aus Großbritannien, Public Service Broadcasting, Gagarin. Und Russlands Pop-Superstar Mia Boyka. Russlands Popkönigin, Russlands Lady Gaga sozusagen, Mia Boyka, geboren 1997.
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1: Die Luftfracht. Oft in unserem Land zu Gast, jetzt auf Landebahn 5. Waterloo und Robinson aus Österreich.

Ihr Samstagvormittag auf DDR1. Die Luftfracht. Nannte sich Jonathan King Weatherman. It's the same old song.

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1: Guten Tag, Schönefeld.
0: Disco-Sound aus den Vereinigten Staaten auf Landebahn 2 aus dem Jahr 1980. Mondo Man, das ist Ronnie Griffiths.

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Internationale Musikimporte in ihrer Luftfracht. Auf Landebahn 8 Rockwell, Foreign Country.

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1: Samstagvormittag die Luftfracht auf Ihrem DDR 1. Nun mit einem musikalischen Angebot aus Holland. Hilversum schickt auf Startbahn 3. Ein italienischstämmiger Künstler Marco Bosato.

0: So viel für heute vom italienischen Rundfunk. Kennwort Luftfracht.
1: Startbahn 5, Charon Cuneta.

0: Für Sie ausgewählt aus dem Jahr 1979, Sharon Cuneta, eine Produktion von den Philippinen.
1: Meine Damen und Herren, Darragio Gosti, Ladies and Gentlemen, Madame Michel. Soeben gelandet ist eine Maschine mit musikalischer Luftkraft.
2: Tex-Mex, so heißt der Stil, den wir Ihnen nun offerieren. Auf Startbahn 5, das Sir Douglas Quintett aus den USA. Für Sie der Titel Nuevo Laredo.

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1: Für Sie eine Luftfracht aus Übersee, der brasilianische Pianist Sergio Mendes, Love Music.

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2: Nun wieder Musik vom europäischen Kontinent.
3: Einer der größten tschechischen Hits der 80er Jahre, Peter Nagy.

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1: Aus dem Fenster unserer Interflugmaschine eröffneten sich dem folgenden Musiker bereits die Lichter der Stadt. David Essex, City Lights.

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0: Landebahn 2, eine Produktion der schwedischen Kollegen. Sleeping in my car, Roxette.

0: meine Damen und Herren, bei der Geogostik, Ladies and Gentlemen, Madame Michi. Soeben gelandet ist eine Maschine mit musikalischer Luftfracht.
1: Ihre Luftfracht gewährt Ihnen einen akustischen Einblick in Mini Rippertons Le Fleur. Startbahn 1.

Ihr Samstagvormittag auf DDR1. 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Unerlässlich für einen guten Flug ist das Wetter. Hier ist der Weather Report aus dem Jahr 1980.

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2: Nun wieder Musik vom europäischen Kontinent.
3: Eine in der BRD geborene Künstlerin, die in Frankreich erfolgreich war und zuletzt in Kanada lebte. Auf Landebahn 1, hier ist Eva Liebelei.

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1: Aus Australien beglücken uns die Easy Beats. Hello, how are you? Diese Band war die Urquelle, unter anderem von Easy Deasy und Flash in the Pan. Ein Angebot ihrer Luftfracht, Landebahn 10.

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1: Aus Paris überspielt ein französisch-afrikanisches Angebot für Sie. Auf Startbahn 6, hier in der Luftfracht, Samstag 10 bis 12 auf DDR 1. Des mit Alain.

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1: Eine Kultsendung auf Radio DDR 1, die wir als Luftfracht aufleben lassen. Die Kollegen von MDR Sachsen ließen Peter Nicella aufleben, den Originalmoderator Ende 2022.
2: Es war für uns ein innerer Vorbeimarsch, wenn wir schneller waren als die Westberliner Kollegen in der Musik. Zum Beispiel Jürgen Jürgens, den ich nach der Wende traf, der beim SFB saß, oder auch der Dorfmann von Rias und andere. Die haben natürlich das Ohr im Osten gehabt, wann zum Beispiel die Luftfracht einen neuen Titel von ABBA hat. Und wir waren darauf eingestellt, wir müssten schneller sein. Und dann haben wir zum Beispiel die reisende Oma, die nach West-Berlin rüber durfte, ausgestattet mit ein bisschen Bargeld, 1:8 und Vertrauen gesagt. Und die besorgte dann die Single, die wir erst umschneiden mussten in der Nacht auf Tonband. Und dann haben wir sie in der Luftfracht gespielt und dann gab es eben den schnellen Gewinn.
1: Thema 60-40.
2: Zunächst in den ersten 2, 3, 5 Jahren mag das so gewesen sein. Ich musste jedes Manuskript vor der Sendung dem Musikredakteur vorlegen, dem Chef besser gesagt. Und der hat dann einiges bemängelt und hat gesagt, das ist aber wieder ein bisschen viel West. Ja. Und es war dann aber so, nach einiger Zeit, als wir populärer wurden und immer mehr Einschaltquote hatten, dass da nicht mehr so drauf geachtet wurde. Und zum Schluss gab es einen Menschen aus dem Politbüro, Werner Lamberts, der für die Medien zuständig war, der sagte, wenn es im DDR-Rundfunk die musikalische Luftfracht nicht gäbe, dann müssten wir sie erfinden.
3: Tower an Cockpit, kommen. Hier 249, 249. Erbitte Landeerlaubnis für Luftfracht. Over.
4: Landeerlaubnis erteilt für 249. Roger.
1: Thema Stimmtraining.
2: Ja, natürlich, als ich zum Radio kam, bekam ich Sprecherziehung. 1,5 Jahre lang, bevor ich nachts die Wasserstände lesen durfte. Aber es war auch gut, muss ich sagen. Ich kam aus dem Harz, aus der niedersächsischen Gegend und hatte fast kein E in meiner Rede. Indem ich zum Beispiel in diesem Harzer breiten Dialekt sprach, sagte ich, meine Mutter hatte da eine schöne Sache, weißt du? Meine Mutter hatte da eine schöne Sache, weißt du? Aber die E waren alle verschwunden und die mussten 1,5 Jahre wieder aufgebügelt werden.
1: Thema Versprecher.
2: Man hat eine gute Disziplin und ein gutes Nervenkostüm. Ansonsten, oder auch einen schlechten Tag, dann geht das gar nicht. Es wurde von uns auch gefordert, vor allen Dingen in den Nachrichten, die man sprach, dass das sauber und einwandfrei ist. Es gibt ja sehr peinliche Versprecher, wo man auch nicht korrigieren kann, denn dann wird es ja noch lächerlicher, ja?
1: War die

0: Sendung vorproduziert?
1: Nein, wir haben die Luftfracht also, wie soll ich sagen, eigentlich fast immer live gemacht. Wir haben sogar Diskotheken mitgeschnitten, wo wir eine gewisse Wertung reingelegt haben und zum Schluss die Superhits gespielt haben in Rothenburg zum Beispiel, im sächsischen Rothenburg. Mhm. Oder wir haben natürlich etwas gemacht zum Jahresende, wenn wir eine Rückschau gehalten haben auf das verflossene Musikjahr. Dann haben wir das also als Band produziert und im Silvestervorabendprogramm laufen lassen.
0: Ein schönes Erlebnis aus Sachsen.
1: Ich komme mal abends zum Beispiel in einem sächsischen Dorf, will gar nicht sagen, wo es war, und frage, sagen Sie bitte mal, rief ich einer Frau zu im Dunkeln, wo ist denn hier das Kulturhaus? Wir haben heute Abend eine Veranstaltung. Herr Nizierler, das kann ich Ihnen sagen.
0: Ihr Samstagvormittag auf DDR1, die Luftfracht. Die folgende belgisch-französische Sängerin wurde am 7. Oktober, unserem Republikgeburtstag 1960, geboren. Sie benannte sich nach dem fiktiven Widerstandskämpfer Victor Laszlo aus dem Film Casablanca. Victor Laszlo,

0: meine Damen und Herren, bei der Georgowski, Ladies and Gentlemen, Madame Monsieur, soeben gelandet ist eine Maschine mit musikalischer Luftkraft.
1: Soeben gelandet, Landebahn 3 aus Österreich, Roxanne.

0: Die österreichische Sängerin Roxanne aus dem Jahr 1985. Aufgetreten ist sie auch im Jugendmagazin Rund, Playlisten vom Fernsehen, aber auch Playlisten von Wertungssendungen des Rundfunks der DDR, die gibt es Sonntag, 10 bis 12, Musik, die gefällt. Sie hören die Luftfracht, DDR 1.
1: Ein musikalischer Gruß unserer rumänischen Kollegen. Auf Startbahn 4, Rumäniens Dida Dragan, ihr Jahre.

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Hören Sie jetzt Ausschnitte aus den Rundfunkarchiven und rhythmische Musik ab 13 Uhr. Das rhythmische Dessert mit Texten aus dem neuen Deutschland.

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0: Witze, das gab es auch in der DDR. Ein Ausschnitt aus der aktuellen Kamera.
1: Wie das Amt für Wasserwirtschaft der Deutschen Demokratischen Republik mitteilt, sinkt der Wasserstand der Elbe im Raum Dresden infolge der nur unwesentlichen Niederschläge am Wochenende weiter ab. Die Wasserläufe in den drei Thüringer Bezirken haben wieder Niedrigwasser. Im Bezirk Erfurt wurden 38 neue Staue errichtet, sodass die Landwirtschaft zusätzlich Wasser zur Beregnung erhält.
0: Abkühlung gewünscht, Mediengeschichte, DDR 1.

0: DDR1 macht eine kleine Pause, aber wir sind gleich zurück.
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6: Hören Sie jetzt den Leiter des Amtes für Wasserwirtschaft, Diplom-Ingenieur Rochlitzer, zum Stand der Wasserversorgung in der DDR.
7: Liebe Zuschauer, viele von Ihnen werden sich die Frage gestellt haben, ob sich die Sorgen der Wasserwirtschaft in den letzten Tagen etwas vermindert haben, da es doch in vielen Gegenden der Deutschen Demokratischen Republik Niederschläge manchmal sogar recht reichlich gab. Nun, ich muss Sie leider etwas enttäuschen. Die Niederschläge haben zwar die Wasserführung in einigen Gewässern geringfügig aufgebessert, aber im Allgemeinen hält die sinkende Tendenz weiter an. Als Beispiel darf ich die Elbe anführen, die wichtigste Wasserversorgungsquelle unserer Republik, die anstelle der 7 Milliarden Kubikmeter Abfluss, die bis 31. Juli gebracht werden sollten, nur 4 Milliarden gebracht hat. Ähnlich sieht es in vielen anderen Gewässern aus. So haben wir an der Neiße, an der Aller und an der Helme den bisher überhaupt niedrigsten Wasserstand zu verzeichnen. Es ist verständlich, dass sich die niedrige Wasserführung auch auf den Grundwasserstand auswirkt. Und das ist besonders in den Gebieten, die flachliegende Wasserfassungen haben, zu Schwierigkeiten kommt. Das betrifft insbesondere die Südbezirke Gera, Suhl, Erfurt, Karl-Marx-Stadt, zum Teil auch Dresden und Cottbus. Die Bevölkerung hat eine große Initiative entwickelt, um den örtlich auftretenden Schwierigkeiten zu begegnen. Sehr begrüßenswert ist die Initiative der werktätigen, der wassernutzenden Industriebetriebe, die aus der Frostperiode des vergangenen Jahres Schlussfolgerungen gezogen haben und sich gründlich auf einen sinkenden Wasserstand vorbereitet haben. Allerdings kann ich nicht verschweigen, dass eines der wichtigsten Probleme der Wasserwirtschaft in der Deutschen Demokratischen Republik, nämlich das Abwasser, uns sehr ernste Sorgen bereitet. Durch die sinkende Wasserführung wächst die Konzentration der Abwässer und damit die Schwierigkeit, dieses Wasser für den unterliegenden Nutzer wieder zu verwenden.
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0: Hitze, das gab es auch in der DDR. Ein Ausschnitt aus der aktuellen
1: das
0: Kamera.
1: Das Elbe-Kraftwerk Fockerode bei Dessau. Wichtiger Energielieferant für ein großes Industriegebiet. Nur eine gleichbleibende Kühlwasserversorgung aus der Elbe garantiert die Energieerzeugung. Wegen des sehr niedrigen Wasserstandes haben die Kraftwerke geeignete Vorkehrungen getroffen. Ein Schwimmbacker bewahrt das Einlaufbecken vor dem Versanden. Dadurch kann das Elbwasser ungehindert zulaufen. Trotz der Trockenheit können so die Kraftwerke in Fockerode die volle Strommenge in das Netz.
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1: Und nun das Dossier.
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3: Auch heute, wie seit Tagen, Tagesschau 24 Jubel über die derzeitigen Erfolge der UKRUS. Brennende Treibstoffanlagen in Russland. Der Sinn der Siegberichte der UKRUS wird hier deutlichst. Als Begründung des Weitermachens, Sie, also angeblich wir, könnten es doch noch schaffen, den russischen Bären zu erlegen, dessen Fell wir ja eigentlich schon aufgeteilt haben.
4: Willkommen zur Tagesschau in einfacher Sprache.
3: Die GEZler berichten genüsslich den erfolgreichen Angriff der UKRUS auf Moskau, insbesondere in einfacher Sprache.
4: Viele Menschen wollen zur großen Feier nach Paris kommen. Aber jetzt gibt es in ganz Frankreich Probleme mit den Zügen.
5: Aus Berlin, der Dichtersänger Jürgen Egger auf Radio Marabu.
6: Russland ist ein großes Land auf den Kontinenten Europa und Asien. Und Russland ist gerade im Krieg. Russland hat nämlich das Land Ukraine angegriffen. Deshalb wollen viele andere Länder erstmal nichts mit Russland zu tun haben. Zum Beispiel Deutschland.
3: In Marabu spricht wieder Rainer Braun. Ich sehe den ja kritisch. Er erzählt dieses Mal interessant, dass und wie mit der derzeitigen antirussischen Propaganda die Stimmung um Kaiserslautern, Rammstein, mehrheitlich pro Amis geworden sei. Braun macht Reklame für eine Veranstaltung mit Krone Schmalz. Typisch, Westler sprechen mit Westlern und machen Reklame für Westler. Mit DDR-Bürgern spricht auch der Braun normalerweise nicht. Wir DDR-Bürger sehen eben nur aus wie Menschen, wie die feministinelnden Annalenas es über die Russen erzählen.
7: We are fighting a war against Russia and not against each other. Thank you.
3: Der Marabu lügt, er billigt dem Söder einen beträchtlichen Stimmumfang zu. Nee, also, das bestimmt nicht. Das ist alles Software.
8: Glockenklang in der Ferne. Über uns leuchten Sterne, kein Mensch weit und breit, nur wir sind zu zweit, wandern durch den weißen Winterwald.
9: Good morning.
3: Eine jungsche, hübsche Engländerine darf gegen den Brexit plappern. Die weibische Off-Tönerin darf sie empathisch interviewen und einordnen. Natürlich positiv, sympathisch. Männliches Pendant ist ein sehr dunkelhäutiger Jungscher. Die Zielgruppe der Woken-Blödweiber wird offensichtlich maximal bedient. Die GEZler erzählen uns, was die Brits zu tun hätten. Die Kommentartusse huldigt dem Chef der Grünen Partei in Britland. Eine Hauptfigur ist eine Sängerin in einer Britband. Die sieht grün Vogue aus und redet auch so, liederlich, tätowiert. Die fährt von England mit der Fähre nach Europa. Blödsinn. Oder ist England nun ein Teil der Arktis? Oder wie?
4: Die deutschen Fußballer haben gegen das Team von dem Land Schweiz gespielt. Die Fußballer von der Schweiz haben ein Tor geschossen. Und auch die deutschen Fußballer haben ein Tor geschossen. Das Spiel war dann mit 1:1 zu Ende. Das nennt man Unentschieden. Das heißt, kein Team hat gewonnen. Willkommen zur Tagesschau in einfacher Sprache. Der Spieler Rüdiger hat auch beim Training mitgemacht. Deshalb sagen Fachleute, Rüdiger wird bei dem Spiel gegen Dänemark dabei sein. Das ist noch nicht klar. Rüdiger hatte nämlich Schmerzen im Bein.
3: Meine Antwort an einen Diskutanten, der Fußball kritisiert und Popkonzerte als positive Alternative sieht. Ich denke, sowohl Pop-Rock als auch Fußball-Pop, beide sind falsche Alternativen zu vernünftigem. Zu beiden Gelegenheiten wird gleichgeschaltet Massenhüpfen praktiziert und werden einfachste Massenchöre aufgeführt. Wer gemeinsam hüpft, kann weder gemeinsam noch individuell denken. Wer simpelst Chöre, Zeilen mitbrüllt, kann zur selben Zeit nichts Vernünftiges denken. Und das jahrzehntelange Praktizieren dieser Chöre lässt das Denken degenerieren. Bei beiden werden Millionen von Menschen Einkommen abgeschöpft. Das wird ja immer teurer und spaltet und hierarchisiert immer mehr das Volk. Die einen können es sich leisten, die anderen nicht und so weiter. Und das Prinzip, die einen gegen die anderen, wird eingeübt. Vor 95 bis 100 Jahren sind Millionen Menschen Arbeiter bewegt gewesen für den gesellschaftlichen Fortschritt. Heute dirigiert das System die Massen zu staatlichen, systemisch angesetzten Kommerz-Events.
9: Das Bundesland Thüringen ist im Osten von Deutschland. Auch in Thüringen waren viele Straßen unter Wasser und die Feuerwehr hat viel gearbeitet. In Thüringen sind auch viele Eisklumpen vom Himmel gekommen. Das nennt man Hagel.
5: Aus Berlin, der Dichtersänger Jürgen Egger auf Radio Marabu.
3: Heiko hat mir vorige Woche Esches, also Eberhard Esches, Bücher positiv erwähnt. Da fiel mir wieder einmal ein, dass ich seine Bücher schon vor 20 Jahren oder länger lesen wollte. Ich erinnere mich an eine seiner Lesungen in Berlin-Pankow. Da er ja 2007 verstorben ist, wird es wohl Anfang, Mitte der 2000er gewesen sein. Das war sehr schön. Esche war einer unserer Besten und er gehörte zu denen, die nicht sich und nicht uns verraten haben. Also sehr wenig im TV vorkam ab 1990. Ich erinnere mich, dass er in einer Kinderserie noch auftreten durfte, dass er in das Genre Krimiserie abgestiegen wäre, wie Mellis, Mann, Grassoff und andere Helden des deutschen Theaters, kann ich nicht erinnern. Drei Bücher habe ich kommen lassen und mit dem dünnsten begonnen. Nachrufe auf Theaterkollegen. Ein wunderbares Lesen. Der SED oder nicht? Theater, DDR-Genosse, spricht zu und über Genossen und Nicht-Genossen. Hax kommt vor, unter anderem als unbekannter Dichter. Analog zu Tschernikau lese ich in seinen Texten Haxens Einfluss. Wie sollte es anders sein, als dass ein so großer Denker und Dichter Eindruck machte und im Gedächtnis blieb und sein Dichten abfärbte auf Denkende? Einige meiner Theaterhelden kommen vor, sei es nur als Erwähnte wie Mellis, sei es als Grabgedenkrede Gegenstand, also als Nachgerufener Rolf Ludwig, Wolf Kaiser, Klaus Piontek, dessen Erzählung besonders differenziert ist, überraschend die große Bedeutung des Dicken, Dieter Franke, der schon Anfang der 80er gestorben war. Es muss wohl eine sehr große Freund- und Genossenschaft gewesen sein zwischen den beiden. Ich erinnere mich, dass ich an einem 1. Mai nach der Demo vorbeikam an dem Café, das damals Greifswalder Straße, Ecke Mollstraße war, und da saß der Franke mit einem Kollegen Schauspieler, der auch berühmt war. Es war wohl Kurt Böwe, aber beschwören würde ich es nicht. Und sie diskutierten unser Leben, sie waren ja stimmgewaltig, das schallte durchs ganze Café. In Esches Texten wird das sozialistische Kollektiv sichtbar. Dieter Mann wird, mir erstaunlich, gar nicht erwähnt, dafür aber, dass Intendanten mit Esche Probleme gehabt hätten. Frauen kommen recht wenig vor, auch so ein gedanklicher Stolperstein. Auch die Diskurse über das Theater, den Schauspieler, das Leben und so weiter, mir scheinen diese ebenfalls von Hax bzw. mit Hax formuliert, sind tiefgründig, angewandte Dialektik. Schade, dass es solche Texte von Esche zu DDR-Zeiten nicht gab, wie Esche Amt, Funktion, Ethos des Schauspielers formuliert, also entgegengesetzt zum heute von den Aktrisen und Spielhuren praktiziert, ist sowohl großartigst, schriftstellerisch wie menschlich, als auch unverzichtbares berichtend, wenn Theater moralische Anstalt sein soll. Meine Theaterabstinenz ab 1990 wird mir jedenfalls von Esche bestätigt. Höchst beglückend ist für mich zu lesen, wie sozialistisch unsere sozialistischen besten Schauspieler meines Lieblingstheaters waren, dass das Beste war, was wir auf dem Gebiet in der DDR hatten. Beispielhaft für die DDR, dass es dieses gab, so und nicht anders, dass es so und nicht anders nicht in den Massenmedien erzählt werden durfte und nicht darf. Seit 1990. Noch gibt es diese Bücher, noch gibt es welche, die lesen können.
10: Sergej Michalkow, der Hase im Rausch. Der Igel hatte einst zu seinem Wiegenfeste den Hasen auch im Kreise seiner Gäste und er bewirtete sie alle auf das Beste. Vielleicht ist auch sein Namenstag gewesen, denn die Bewirtung war besonders auserlesen und geradezu in Strömen floss der Wein, die Nachbarn gossen ihn sich gegenseitig ein. So kam es denn, dass Meister Lampe bald zu schielen anfing, er verlor den Halt, er konnte nur mit Mühe sich erheben und sprach die Absicht aus, sich heimwärts zu begeben. Der Igel war ein sehr besorgter Wirt und fürchtete, dass sich sein Gast verirrt. Wo willst du hin mit einem solchen Affen? Du wirst den Weg nach Hause nicht mehr schaffen und ganz allein im Wald dem Tod entgegengehen, denn einen Löwen wild hat jüngst man dort gesehen. Dem Hasen schwoll der Kamm, er brüllt in seinem Tran. Was kann der Löwe mir? Bin ich sein Untertan? Es könnte schließlich sein, dass ich ihn selbst verschlinge. Den Löwen her, ich fordere ihn vor die Klinge. Ihr werdet sehen, wie ich den Schelm vertreibe. Die sieben Häute Stück für Stück ziehe ich ihm ab von seinem Leibe und schicke ihn dann nackt nach Afrika zurück. Und so verließ der Hase also bald das fröhlich laute Fest und er begann im Wald von einem Stamm zum anderen zu schwanken und brüllt dabei die kühnlichsten Gedanken laut in die dunkle Nacht hinaus. Den Löwen werde ich zerzausen, wir sahen in dem Wald noch ganz andere Tiere hausen und machten ihnen doch den blutigen gar aus. Infolge des geräuschvollen Gezeters und des Gebrülls des trunkenen schweren Nötes, der sich mit Mühe durch das Dickicht schlug, fuhr unser Löwe auf mit einem derben Fluch und packte den Hasenkropf am Kragen. Du Strohkopf, willst es also wagen, mich zu belästigen mit dem Gebrüll? Danke, danke, ja. Also fuhr unser Löwe auf mit einem derben Fluch. Du Strohkopf, willst es also wagen, mich zu belästigen mit dem Gebrüll? Doch warte mal, halt still, du scheinst mir ja nach Alkohol zu stinken. Mit welchem Zeug gelang es dir, dich derart sinnlos zu betrinken? Sofort verflog der Rausch dem kleinen Tier. Er suchte rasch, sich irgendwie zu retten. Sie... Wir, nein, ich, oh, wenn Sie Einsicht hätten. Ich war auf einem Fest und trank viel Alkohol, doch immer nur auf euer Gnadenwohl und eure guten Frau und eure lieben Kleinen. Das wäre doch, so wollte es mir scheinen, ein triftiger Grund, sich maßlos zu besaufen. Der Löwe ging ins Garn und ließ den Hasen laufen. Der Löwe war dem Schnaps abhold und hasste jeden Trunkenbold, jedoch betörte ihn, wie dem auch sei, des Hasen Speichelleckerei.
11: Ein Vogel wollte Hochzeit machen in dem grünen Walde.
12: Ich schlage vor, das Glas zu erheben und zu trinken.
3: Auf dem RBB eine Propaganda-Doku. Die Schorfheide ist wieder Anlass, Honecker und Göring gleichzusetzen. Als die Mächtigen, die dort gejagt haben, das ist Lügen mit Fakten. Göring und Honecker haben ja tatsächlich dort gejagt. Aber haben dort nicht auch Weimarer Industrielle gejagt? Der Kaiser darf selbstverständlich nicht mit Göring gleichgesetzt. Wo kämen wir dahin? Ein Älterer in seinen 60ern vielleicht wird plappernd gebracht, Honecker habe sich wie ein kleiner Fürst gebärdet. Von wegen des Kfz, mit dem er durch die Schorfheide fuhr. Mein damaliger Schornsteinfeger, also Ende 89, am Nordberliner Stadtrand fuhr auch ein geländegängiges Kfz. Sicher etwas weniger schick. Er war auch Jäger. Mit 460.000 Euro wurde die Ausstellung gegen Honecker und DDR, aber für Göring finanziert. Das ist ihnen die Anti-Honecker, Anti-DDR-Denunziation allemal wert. 460.000. Als Jubel wird das erzählt, das mit den 460.000. Kurz vorher erzählten sie denunzierend, dass das Kfz mit dem EH in den 80ern auf Jagd gefahren ist, in West-Berlin umgebaut worden sei. Welch Frevel für einen Bruchteil der jetzt benannten 460.000. Wir könnten uns nicht mehr vorstellen, dass ganze Jagdgebiete eingezäunt seien, wie es damals war, müssen wir uns nicht vorstellen. Jede Menge Privatwege und Privatwald seit 1990 und Militärobjekte mit Wald gibt es auch heute. Die Ausstellung heißt übrigens Jagd und Macht. Wie viel der Abschuss eines Elefanten in den 80ern kostete und in den 90ern in Afrika und wo die Ausstellung Bonner Puff und Macht stattfindet, erzählen sie uns nicht. Die Ausstellung sei nun zum Dokumentationszentrum umgebaut worden. Aha, Denunziation heißt jetzt Dokumentation. Gegen Ende darf eine Kunst gelockt Jungsche Attraktive, die Anti-DDR-Lügenausstellung schönreden. Wenn Hitler Stalin sein muss, dann muss eben Göring Honecker sein.
13: Das Dossier. Wir haben einen Kapitalismus, der am Ende seines Lateins angekommen ist, der, und da bin ich auch dankbar für linke Kapitalismuskritik, da kommen wir vielleicht später noch zu, was kann ich von Linken lernen?
14: Heute in Erfurt auf jeden Fall maximale Krawallerzeugung, AfD-Parteitag.
15: From my side is I can't hear you.
14: Auf einem solchen sprach 2025 Elon Musk.
15: It's okay, it's good to be proud of German culture, German values.
14: Über einen in Dresden berichtete die ARD.
16: Rückwärtsgewandt, immer wieder wird hier gesprochen von der Familie aus Mutter, Vater und Kind.
14: Vater, Mutter, Kind, vielleicht zwei Kinder. Ich muss doch bitten, das ist nicht rückwärtsgewandt, das ist mindestens gesichert rechtsextrem. Und das betrifft uns ausnahmslos alle. Wir Kinder mögen ja vielleicht auf der richtigen Seite stehen. Aber wären unsere Eltern nicht gesichert rechtsextrem gewesen, würde es uns gar nicht geben.
17: Nachrichten für Thüringen.
14: So viel Logik heute wieder, aber dafür schaltet ihr ja ein. Der Merkur berichtet Umfragen vor der Sachsen-Anhalt-Wahl 2026. Die AfD würde dominieren, absolute Mehrheit rückt in greifbare Nähe.
18: In Sachsen-Anhalt zum Beispiel kommt die AfD in Umfragen derzeit auf rund 40%.
14: Danke, beste Svetlana. Der Merkur berichtet 41%. Der Fokus schreibt, Lanz macht den Besuch vom AfD-Mann, gemeint Ulrich Siegmund, Spitzenkandidat der AfD in Sachsen-Anhalt, zu Albtraum. Ja. These von Steilvorlagen für Lanz. Finanzierungsfrage würde zum Problem werden. Von Kulturkampf würden Argumente ausgehen. In den paar Ausschnitten, die ich sah, nahm ich Ulrich Siegmund anders wahr.
19: Was wäre die Vision 2026 ohne eine gemeinsame Simson-Ausfahrt?
14: Diese Pronuancierung kann Sigmund in jedem Fall bei Versagen, auch im Kommerzradio, moderieren. Ich spreche aus Erfahrung. Inhaltlich muss er sich natürlich kürzen. Sein Auftritt bei Lanz, sehr schön beschrieben vom Mit-Simson-Fahrer Björn Höcke auf dessen Telekilogramm-Kanal.
20: Schönen guten Morgen, Richard.
21: Guten Morgen, Markus.
14: Höcke schreibt in gepflegten Worten: großen Respekt für meinen Kollegen Ulrich Sigmund. Wer sich in die Sendung von Markus Lanz begibt, weiß, was ihn erwartet. Für die 3-gegen-1 Aufstellung hatte sich Lanz Verstärkung von der Wirtschaftsjournalistin Ursula Weidenfeld und dem AfD-Experten in Anführungsstrichen Justus Bender mit an Bord genommen. Die fröhliche Art unseres Kandidaten machte Bender im Verlauf der Sendung einiges zu schaffen. Er sollte einordnen, was Sigmund angeblich eigentlich vorhat und denkt, während Weidenfeld vorrechnen sollte, warum das AfD-Regierungsprogramm nicht finanzierbar sei. Sigmunds spontanes Stellenangebot als Wirtschaftsberaterin der neuen Landesregierung schlug sie allerdings aus. Zunächst wollte Lanz wissen, welche Ministerien die AfD zu streichen gedenkt. Als Sigmund sich an der Stelle nicht auf operative Detailfragen einlassen wollte, war das Geheimwissen von Bender gefragt. Doch soweit reichte sein Insiderwissen dann auch nicht. Besonders besorgniserregend fand man die professionelle Vorbereitung auf eine Regierungsübernahme. Es soll sogar eine Schulungsakademie geben. Sigmund, mein Wirtschaftsminister, soll kein

0: die wirklich interessiert. Natürlich ist das Gendern nur ein Detail, liebe Hörerinnen und Hörerinnen. Aber es steht beispielhaft für eine übergriffige Ideologie, die die Bundespolitik mit solchen randständigen Themen überfrachtet. Es steht für den Missbrauch der Sprache als Machtinstrument, um die Realität zu verdrehen. Es gab Zeiten, da konnte man über solche Absurditäten lachen, doch die sind vorbei, seitdem Bürger hohe Geldstrafen zahlen müssen, wenn sich ein verwirrter Mensch falsch gegendert fühlt und sich größere Unternehmen neben der ganzen Bürokratie auch noch mit Beauftragten für Gendergerechtigkeit befassen müssen.
1: Was sozusagen in seiner ganzen Dimension, glaube ich, erst so langsam, zumindest in meinem kleinen Hirn, klar wird.
0: In den Ausschnitten, die ich sah, sah ich Lanz mächtig rudern, so sehr, dass es mich inspiriert, ein Dossier aus dieser Sendung zu machen, eventuell nächste Woche. Der MDR berichtet, in Erfurt sind inzwischen die meisten Delegierten unter Polizeischutz zum AfD-Bundesparteitag auf der Messe Erfurt angekommen. Mehrere Bundesstraßen, die A71 und der Gothaer-Platz in Erfurt, sind von demonstrierenden Menschen blockiert. Das Roland-Kaiser-Konzert am Vorabend auf dem Domplatz verlief störungsfrei. Wieder bleibt mir nicht erspart, vor den Gefahren des Roland-Kaiser-Schlagers zu warnen.
2: Die Scheiße haut, gaben dir?
0: Ich nicht, ich bin der liebe Marcel, Sohn seiner in Erfurt lebenden Eltern, die er heute zu besuchen gedenkt. So er ankommt, morgen mehr dazu. Die kleine Audiodatei am 4. Juli 2026. Die USA feiern heute auch irgendwas.
3: It will henceforth be the official policy of the United States government that there are only two genders. Male and female.
0: Vielleicht kurze Trinkpause, bevor es ernst wird.
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0: Die Journalistin Susanne Bonert auf ihrem Telekilogramm-Kanal. Bereits längere Zeit haben wir nicht mehr nach den Totenzahlen im Gaza-Konflikt geschaut. Es gibt jetzt einen UN-Bericht. In deutschen Medien wenige Details. Aber dafür bin ich ja da. In dem Bericht geht es nur um gezielte Massaker an Kindern. Genannt 20.179 namentlich verifizierte, darunter mindestens 5.031 unter 5 Jahren, 1.029 unter einem Jahr, 420 Neugeborene, weitere gut 5.000 tote Kinder werden unter den Trümmern vermisst, 44.000 schwer verletzte Kinder in Gaza mit lebenslang bleibenden Schäden, 213 gezielt getötete Kinder unter 15 Jahren im Westjordanland, da wo Frieden herrscht, hunderte belegte Fälle von gezielten Tötungen von Kindern, darunter ein beim Stillen erschossener Säugling, hunderte belegte von verschleppten und teils bis zum Tod gefolterten Kindern, auch sexuelle Folter. Ich selbst habe in dem Bericht noch gelesen, die Hälfte der derzeit Neugeborenen im Gazastreifen sind Totgeburten.
6: How dare you?
0: Geil, nicht wahr? Es wird Zeit, dass wir im Westen dafür bezahlen. Satire-Magazin Titanic, unverstanden, weltfremd ausgestoßen. Julian Nagelsmann tritt der Pius-Bruderschaft bei. Und die Nius-Brüderschaft sekundiert den 250. Unabhängigkeitstag der USA. US-Geheimdienste warnen vor russischem Plan für möglichen Angriff auf NATO. Es berichtet Telegraph. Bulgarien kündigt Veto gegen neues Sanktionspaket gegen Russland an. Trauerfeier für Irans Staatsoberhaupt Ali Khamenei. Auch vor Ort Dmitri Medvedev. Frage, wird sich Khameneis Sohn zeigen? Ein Mann setzte sich vor dem UNO-Hauptquartier in Brand. Generalsekretär Guterres ist bestürzt. Der Mann ist tot. Zurückgetreten der Premier Moldawiens. In Hemer im Sauerland stehlen Unbekannte ein Puschkin-Denkmal.
7: Frieden gibt's auf jedem Friedhof.
0: Ach, das Sauerland. Und noch, dit is Berlin. Nach über 35 Jahren beendet. Arno und die Morgencrew auf 104.6 RTL. Das war das Neueste aus der DDR1 Nachrichtenredaktion. Nun schnell zurück zur Musik. Das ist Ihr Wochenende. 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

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Dollar, ein Duo, hervorgegangen aus dem in den 70er Jahren erfolgreichen Vokalensemble Guys and Dolls. Teresa Bassar ist die Frontfrau gewesen und sie singt 2026 Train.

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Folgerichtig nun das rhythmische Dessert mit rhythmischer Musik und Ausschnitten aus dem neuen Deutschland. Hören Sie uns am Sonnabend, dann gibt es danach Viktor Alders, Radio Nordsee International und Regina Toss und das Lied als Souvenir ab 16 Uhr. Die Tanzmusik ab 18 Uhr. Viel Programm, wenn Sie uns am Sonntag hören.

Da gibt es ab 14 Uhr unseren Kollegen Jürgen Eger, den Dichter, Sänger, unseren Kolumnisten und auch staubgewischt auf alten Platten seine musikalischen Erinnerungen. 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Und ab 21 Uhr die Nachrichten der Woche im Rückblick, die kleine Audiodatei der vergangenen 7 Tage.

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1: 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Gute Unterhaltung an diesem Sonnabendnachmittag. In den Abend dann ab 18 Uhr mit der Tanzmusik.

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2: Danke. Demnächst auf Radio Marabu auch über Ihr Buch. Die Nacht als Soldaten-Verkehrspolizisten wurden, gibt es noch eine deutsche Frage, erschienen im Westend Verlag. Das neue Deutschland, 28. Juni 1986. Erich Honeckers Staatsbesuch in Schweden war nach 3 ereignisreichen Tagen beendet. Von Ingvar Carlsson wurde er in Stockholm herzlich verabschiedet. Der Ministerpräsident Chinas empfing Margot Honecker. Es gab ein Treffen der stellvertretenden Außenminister der Warschauer Vertragsstaaten. Willy Brandt empfing eine FDJ-Volkskammerdelegation. Der Präsident Tunesiens empfing den DDR-Botschafter. Eine Bestarbeiterkonferenz fand im Bezirk Schwerin statt. Es gab Gespräche mit Vertretern des Bauernverbandes der BRD und es gab eine Auszeichnung der DDR für Kirchenvertreter Polens. Neue Ambulanzen und Polikliniken in Leipzig waren geplant. Eine finnische Korvette war in Stralsund eingetroffen. Das Theater Wielki trat in Leipzig und Dresden auf, ein wichtiges Operntheater Polens. Theater im Grünen gab es auf der IGA Erfurt. Zar und Zimmermann wurde geboten. Der Präsidialrat des Kulturbundes beriet in Berlin. Der Nexö Kunstpreis 1986 wurde in Dresden verliehen. Er ging an 5 Einzelschaffende und ein Kollektiv, unter anderem an den Komponisten Rainer Lischka. In Lübbenau gab es eine Ausstellung mit Fotografien von Erich Rinka. Ein DDR-Symposium wurde in den USA abgeschlossen. Es ging um konstruktiven Dialog über Grundfragen der Gegenwart. Die USA haben ihre Verpflichtung gegenüber Neuseeland aufgekündigt, dem Land im Verteidigungsfall zu Hilfe zu kommen. Die USA reagierten damit, laut AP, auf die Entscheidung Neuseelands, seine Häfen für kernkraftgetriebene oder mit Kernwaffen bestückte Schiffe zu sperren. Weitere Tote wurden in der Zeche Bobrek in Polen geboren. Grund ein Grubenunglück in Bytom. Die Huta Warszawa setzt auf die Tatkraft der Arbeiterjugend. Neue Handwerksstätten öffneten in Treptow. Das Angebot für Dienstleistungen und Reparaturen wurde erweitert. 65 Vergnügungseinrichtungen erwarten die Berliner Besucher im Kulturpark Plenterwald. Es ging in den Sommerurlaub. Umleitungsrouten wurden empfohlen. 250.000 Kinder reisen im Sommer an die Ostsee. Berichtet wird von Forschungen bezogen auf Saurier. Die Frage stellt sich, konnten Saurier springen? In Paris wurde eine Unterwasserhöhle entdeckt. 1988 soll diese eröffnet werden. Die Geschichtsseite erinnert an Heinz Kapelle. Dieser lebte vom 17. September 1913 bis zum 1. Juli 1941. Im VEB Fachbuchverlag Leipzig erschien ein Buch von Walter Konrad, Mono Stereo Video. Da ging es auch schon darum, Bildröhren durch technisch günstigere Bauelemente abzulösen. Wer hat heute noch eine Bildröhre? Für junge Leute bietet man an die Schüsse der Arche Noah, das Sternguckerbuch. Und im Sport berichtet man von den 37. DDR-Meisterschaften in der Leichtathletik in Jena. Was bot das Fernsehen? Fußball-WM 1986 im ersten. Danach küsste der Liebe ein französischer Spielfilm. Im zweiten Der Graf und die drei Musketiere. 19 Uhr davor im Krug zum grünen Kranz. Sonntag auch wieder Fußball, danach Magie und Illusionen, eine internationale Zauberkünstlerschau im Pariser Olympia. Danach die Händel-Festspiele. Im zweiten 19.30 Uhr Blasmusik vom Nachbarn. Und danach verletzte Gefühle, Motive aus Goethes Wahlverwandtschaften. Der Rundfunk übertrug auch Fußball, danach Tanz mit bis Mitternacht. DDR 1, Radio DDR 2, Tatsachen und Tendenzen, 19 Uhr, danach die literarische Stunde. Der Berliner Rundfunk brachte volkstümliche Musik nach Hörerwünschen und die Stimme der DDR übertrug die Dresdner Musikfestspiele 1986. Jugendradio, Jatzbühne Berlin 86. Der Sonntag brachte nachmittags wie immer klingende Sonntagsgrüße. 18 Uhr dann die Rechtsauskunft bei Radio DDR, die war sehr beliebt, dann wurde Fußball übertragen. 10 Jahre Jatzbühne Berlin 86 auf Radio DDR 2. Auf dem Berliner Rundfunk kam Jürgen Karnay zu Wort, seine Radioshow 15.35 Uhr. Stimme der DDR brachte 18.30 Uhr lustige Blasmusik danach. Hier treffen sich Freunde und zärtliche Weisen um 21.05 Uhr. Trend Spezial direkt nach DT64 Metronom auf Jugendradio DT64.

Der 29. Juni 1976 in Berlin begann die Konferenz der Kommunistischen und Arbeiterparteien Europas. Auch gab es ein brüderliches Treffen zwischen Erich Honecker und Leonid Brezhnev. Man tauschte sich zu aktuellen Fragen aus. Das ganze Reich bebildert. Aufgelistet wurden alle Teilnehmer. Egon Krenz begrüßte die Delegation der Kommunistischen Partei aus Luxemburg. Berichtet wird von den LPG. Überall in der Republik setzen die Genossenschaftsbauern und Landarbeiter in diesen trockenen Tagen Beregnungsanlagen ein. Geehrt wurden die hervorragenden Beiträge zu den Arbeiterfestspielen in Dresden. Der Lessing-Preis 1976 wurde in Berlin feierlich verliehen. Der Dramatiker Helmut Beierl bekam ihn, auch der Theaterkritiker Professor Dr. Ernst Schumacher. Hilmar König berichtet aus Indien, deren Außenpolitik basiert konsequent auf antiimperialistischen Positionen. Mexiko stand am Vorabend der Präsidentschaftswahlen. Von Bogota bis Casablanca fordert man Freiheit für Luis Corvalan. Solidarität mit dem Volk Chiles. Die UdSSR und Finnland betonen die Notwendigkeit der Abrüstung. Die Gesundheitsminister der UdSSR tagten in der sowjetischen Hauptstadt. Das RGW-Komitee beriet über technische Zusammenarbeit. Von enger militärischer Zusammenarbeit der BRD mit Südafrika wird berichtet. Man bezeichnet die südafrikanische Regierung als Rassistenregime. Hier ging es auch um Realisierung von NATO-Projekten. Berichtet wird aus Los Angeles, mit der Methode, Wolken verfrüht zum Abregnen zu bringen, haben die USA 1969 und 1970 versucht, die Zuckerrohrernte in Kuba verdorren zu lassen. Das erklärte nach westlichen Presseberichten von Montag der ehemalige Wissenschaftler im USA-Verteidigungsministerium Lowell Ponte in einem Rundfunkinterview. Wie er angab, haben der Geheimdienst CIA und das Pentagon Wolken auf künstliche Weise ausregnen lassen, bevor sie Kuba erreichten. Dadurch sei die Zuckerernte in Kuba geringer ausgefallen, als man dort vorgeschätzt habe. Berichtet wird von anhaltender Hitze in Europa. London wurde vom Smog geplagt. In Paris gab es die wärmste Nacht seit 103 Jahren. Die Temperaturen sanken nicht unter 23 Grad ab. Auch die Landwirtschaft der BRD war betroffen. Temperaturen um 30 Grad brachten am Wochenende in den Budapester Bädern Besucherrekorde. Aus Los Angeles wurde ein Erdbeben gemeldet, Stärke 2,5. In der DDR wird Indira Gandhi begrüßt. Aufgezeichnet die Straßen für Spalier. Funk und Fernsehen, Radio DDR 1 brachte das rhythmische Dessert. Das kennen wir doch, die Blasmusik. Danach ein Magazin und abends Evergreens in Stereo. 22.10 Uhr, die Welt heute Abend. Radio DDR 2, Opernkonzert am Nachmittag, danach Klaviermusik. Abends den Leipziger Abend. Der Berliner Rundfunk hatte natürlich nachmittags das Jugendstudio DT64. Davor kam das Kinderprogramm Sing mit, Pionier. Abends der Pulsschlag der Zeit und das Professorenkollegium tagt um 20 Uhr. Stimme DDR brachte abends die Notenbude, danach die Runde und den Tourneereport. Im Fernsehen, der Staatsanwalt hat das Wort. Im zweiten Rund, das Jugendmagazin. Danach der Fernsehfilm Rekord.

0: Das rhythmische Dessert wird unterbrochen für 25 Minuten. Die kleine Audiodatei. Gleich sind wir zurück.
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2: The victory will change the world.
3: Auch heute, wie seit Tagen, Tagesschau 24 Jubel über die derzeitigen Erfolge der UKRUS. Brennende Treibstoffanlagen in Russland. Der Sinn der Siegberichte der UKRUS wird hier deutlichst. Als Begründung des Weitermachens, Sie, also angeblich wir, könnten es doch noch schaffen, den russischen Bären zu erlegen, dessen Fell wir ja eigentlich schon aufgeteilt haben.
4: Willkommen zur Tagesschau in einfacher Sprache.
3: Die GEZler berichten genüsslich den erfolgreichen Angriff der UKRUS auf Moskau. Insbesondere in einfacher Sprache.
4: Viele Menschen wollen zur großen Feier nach Paris kommen. Aber jetzt gibt es in ganz Frankreich Probleme mit den Zügen.
5: Aus Berlin, der Dichtersänger Jürgen Egger auf Radio Marabu.
6: Russland ist ein großes Land auf den Kontinenten Europa und Asien. Und Russland ist gerade im Krieg. Russland hat nämlich das Land Ukraine angegriffen. Deshalb wollen viele andere Länder erstmal nichts mit Russland zu tun haben. Zum Beispiel Deutschland.
3: In Marabu spricht wieder Rainer Braun. Ich sehe den ja kritisch. Er erzählt dieses Mal interessant, dass und wie mit der derzeitigen antirussischen Propaganda die Stimmung um Kaiserslautern, Rammstein, mehrheitlich pro Amis geworden sei. Braun macht Reklame für eine Veranstaltung mit Krone Schmalz. Typisch, Westler sprechen mit Westlern und machen Reklame für Westler. Mit DDR-Bürgern spricht auch der Braun normalerweise nicht. Wir DDR-Bürger sehen eben nur aus wie Menschen, wie die feministinelnden Annalenas es über die Russen erzählen.
7: We are fighting a war against Russia and not against each other. Thank you.
3: Der Marabu lügt, er billigt dem Söder einen beträchtlichen Stimmumfang zu. Nee, also, das bestimmt nicht. Das ist alles Software.
8: Glockenklang in der Ferne. Über uns leuchten Sterne, kein Mensch weit und breit, nur wir sind zu zweit, wandern durch den weißen Winterwald.
3: Eine jungsche, hübsche Engländerine darf gegen den Brexit plappern. Die weibische Off-Tönerin darf sie empathisch interviewen und einordnen. Natürlich positiv, sympathisch. Männliches Pendant ist ein sehr dunkelhäutiger Jungscher. Die Zielgruppe der Woken-Blödweiber wird offensichtlich maximal bedient. Die GEZler erzählen uns, was die Brits zu tun hätten. Die Kommentartusse huldigt dem Chef der Grünen Partei in Britland. Eine Hauptfigur ist eine Sängerin in einer Britband. Die sieht grün Vogue aus und redet auch so, liederlich, tätowiert. Die fährt von England mit der Fähre nach Europa. Blödsinn. Oder ist England nun ein Teil der Arktis? Oder wie?
9: Tor! Tor! Tor!
4: Die deutschen Fußballer haben gegen das Team von dem Land Schweiz gespielt. Die Fußballer von der Schweiz haben ein Tor geschossen. Und auch die deutschen Fußballer haben ein Tor geschossen. Das Spiel war dann mit 1:1 zu Ende. Das nennt man Unentschieden. Das heißt, kein Team hat gewonnen. Willkommen zur Tagesschau in einfacher Sprache. Der Spieler Rüdiger hat auch beim Training mitgemacht. Deshalb sagen Fachleute, Rüdiger wird bei dem Spiel gegen Dänemark dabei sein. Das ist noch nicht klar. Rüdiger hatte nämlich Schmerzen im Bein.
3: Meine Antwort an einen Diskutanten, der Fußball kritisiert und Popkonzerte als positive Alternative sieht. Ich denke, sowohl Pop-Rock als auch Fußball-Pop, beide sind falsche Alternativen zu Vernünftigem. Zu beiden Gelegenheiten wird gleichgeschaltet Massenhüpfen praktiziert und werden einfachste Massenchöre aufgeführt. Wer gemeinsam hüpft, kann weder gemeinsam noch individuell denken. Wer simpelst Chöre, Zeilen mitbrüllt, kann zur selben Zeit nichts Vernünftiges denken. Und das jahrzehntelange Praktizieren dieser Chöre lässt das Denken degenerieren. Bei beiden werden Millionen von Menschen Einkommen abgeschöpft. Das wird ja immer teurer und spaltet und hierarchisiert immer mehr das Volk. Die einen können es sich leisten, die anderen nicht und so weiter. Und das Prinzip, die einen gegen die anderen, wird eingeübt. Vor 95 bis 100 Jahren sind Millionen Menschen Arbeiter bewegt gewesen für den gesellschaftlichen Fortschritt. Heute dirigiert das System die Massen zu staatlichen, systemisch angesetzten Kommerz-Events.
9: Das Bundesland Thüringen ist im Osten von Deutschland. Auch in Thüringen waren viele Straßen unter Wasser und die Feuerwehr hat viel gearbeitet. In Thüringen sind auch viele Eisklumpen vom Himmel gekommen. Das nennt man Hagel.
5: Aus Berlin, der Dichtersänger Jürgen Egger auf Radio Marabu.
3: Heiko hat mir vorige Woche Esches, also Eberhard Esches, Bücher positiv erwähnt. Da fiel mir wieder einmal ein, dass ich seine Bücher schon vor 20 Jahren oder länger lesen wollte. Ich erinnere mich an eine seiner Lesungen in Berlin-Pankow. Da er ja 2007 verstorben ist, wird es wohl Anfang, Mitte der 2000er gewesen sein. Das war sehr schön. Esche war einer unserer Besten und er gehörte zu denen, die nicht sich und nicht uns verraten haben. Also sehr wenig im TV vorkam ab 1990. Ich erinnere mich, dass er in einer Kinderserie noch auftreten durfte, dass er in das Genre Krimiserie abgestiegen wäre, wie Mellis, Mann, Grassoff und andere Helden des deutschen Theaters, kann ich nicht erinnern. Drei Bücher habe ich kommen lassen und mit dem dünnsten begonnen. Nachrufe auf Theaterkollegen. Ein wunderbares Lesen. Der SED oder nicht? Theater, DDR, Genosse spricht zu und über Genossen und Nicht-Genossen. Hax kommt vor, unter anderem als unbekannter Dichter. Analog zu Tschernikau lese ich in seinen Texten Haxens Einfluss. Wie sollte es anders sein, als dass ein so großer Denker und Dichter Eindruck machte und im Gedächtnis blieb und sein Dichten abfärbte auf Denkende? Einige meiner Theaterhelden kommen vor, sei es nur als Erwähnte wie Mellis, sei es als Grabgedenkrede Gegenstand, also als Nachgerufener Rolf Ludwig, Wolf Kaiser, Klaus Piontek, dessen Erzählung besonders differenziert ist, überraschend die große Bedeutung des Dicken, Dieter Franke, der schon Anfang der 80er gestorben war. Es muss wohl eine sehr große Freund- und Genossenschaft gewesen sein zwischen den beiden. Ich erinnere mich, dass ich an einem 1. Mai nach der Demo vorbeikam an dem Café, das damals Greifswalder Straße, Ecke Mollstraße war, und da saß der Franke mit einem Kollegen Schauspieler, der auch berühmt war. Es war wohl Kurt Böwe, aber beschwören würde ich es nicht. Und sie diskutierten unser Leben, sie waren ja stimmgewaltig, das schallte durchs ganze Café. In Esches Texten wird das sozialistische Kollektiv sichtbar. Dieter Mann wird, mir erstaunlich, gar nicht erwähnt, dafür aber, dass Intendanten mit Esche Probleme gehabt hätten. Frauen kommen recht wenig vor, auch so ein gedanklicher Stolperstein. Auch die Diskurse über das Theater, den Schauspieler, das Leben und so weiter. Mir scheinen diese ebenfalls von Hax bzw. mit Hax formuliert, sind tiefgründig, Angewandte Dialektik. Schade, dass es solche Texte von Esche zu DDR-Zeiten nicht gab, wie Esche Amt, Funktion, Ethos des Schauspielers formuliert, also entgegengesetzt zum heute von den Aktrisen und Spielhuren praktiziert, ist sowohl großartigst, schriftstellerisch wie menschlich, als auch unverzichtbares berichtend, wenn Theater moralische Anstalt sein soll. Meine Theaterabstinenz ab 1990 wird mir jedenfalls von Esche bestätigt. Höchst beglückend ist für mich zu lesen, wie sozialistisch unsere sozialistischen besten Schauspieler meines Lieblingstheaters waren, dass das Beste war, was wir auf dem Gebiet in der DDR hatten. Beispielhaft für die DDR, dass es dieses gab, so und nicht anders, dass es so und nicht anders nicht in den Massenmedien erzählt werden durfte und nicht darf. Seit 1990. Noch gibt es diese Bücher, noch gibt es welche, die lesen können.
10: Sergej Michalkow, der Hase im Rausch. Der Igel hatte einst zu seinem Wiegenfeste den Hasen auch im Kreise seiner Gäste und er bewirtete sie alle auf das Beste. Vielleicht ist auch sein Namenstag gewesen, denn die Bewirtung war besonders auserlesen und geradezu in Strömen floss der Wein, die Nachbarn gossen ihn sich gegenseitig ein. So kam es denn, dass Meister Lampe bald zu schielen anfing, er verlor den Halt, er konnte nur mit Mühe sich erheben und sprach die Absicht aus, sich heimwärts zu begeben. Der Igel war ein sehr besorgter Wirt und fürchtete, dass sich sein Gast verirrt. Wo willst du hin mit einem solchen Affen? Du wirst den Weg nach Hause nicht mehr schaffen und ganz allein im Wald dem Tod entgegengehen, denn einen Löwen wild hat jüngst man dort gesehen. Dem Hasen schwoll der Kamm, er brüllt in seinem Tran. Was kann der Löwe mir? Bin ich sein Untertan? Es könnte schließlich sein, dass ich ihn selbst verschlinge. Den Löwen her, ich fordere ihn vor die Klinge. Ihr werdet sehen, wie ich den Schelm vertreibe. Die sieben heute Stück für Stück ziehe ich ihm ab von seinem Leibe und schicke ihn dann nackt nach Afrika zurück. Und so verließ der Hase also bald das fröhlich laute Fest und er begann im Wald von einem Stamm zum anderen zu schwanken und brüllt dabei die kühnlichsten Gedanken laut in die dunkle Nacht hinaus. Den Löwen werde ich zerzausen, wir sahen in dem Wald noch ganz andere Tiere hausen und machten ihnen doch den blutigen gar aus. Infolge des geräuschvollen Gezeters und des Gebrülls des trunkenen schweren Nötes, der sich mit Mühe durch das Dickicht schlug, fuhr unser Löwe auf mit einem derben Fluch und packte den Hasenkropp am Kragen. Du Strohkopf, willst es also wagen, mich zu belästigen mit dem Gebrüll? Danke, danke, ja. Also fuhr unser Löwe auf mit einem derben Fluch. Du Strohkopf, willst es also wagen, mich zu belästigen mit dem Gebrüll? Doch warte mal, halt still, du scheinst mir ja nach Alkohol zu stinken. Mit welchem Zeug gelang es dir, dich derart sinnlos zu betrinken? Sofort verflog der Rausch dem kleinen Tier. Er suchte rasch, sich irgendwie zu retten. Sieh! Wir, nein, ich, oh, wenn Sie Einsicht hätten. Ich war auf einem Fest und trank viel Alkohol, doch immer nur auf euer Gnadenwohl und eure guten Frau und eure lieben Kleinen. Das wäre doch, so wollte es mir scheinen, ein triftiger Grund, sich maßlos zu besaufen. Der Löwe ging ins Garn und ließ den Hasen laufen. Der Löwe war dem Schnaps abhold und hasste jeden trunken Bold, jedoch betörte ihn, wie dem auch sei, des Hasen Speichelleckerei. Thank you.
11: Ein Vogel wollte Hochzeit machen.

0: Aber haben dort nicht auch Weimarer Industrielle gejagt? Der Kaiser darf selbstverständlich nicht mit Göring gleichgesetzt. Wo kämen wir dahin? Ein Älterer in seinen 60ern vielleicht wird plappernd gebracht, Honecker habe sich wie ein kleiner Fürst gebärdet, von wegen des Kfz, mit dem er durch die Schorfheide fuhr. Mein damaliger Schornsteinfeger, also Ende 89, am Nordberliner Stadtrand fuhr auch ein geländegängiges Kfz. Sicher etwas weniger schick. Er war auch Jäger. Mit 460.000 Euro wurde die Ausstellung gegen Honecker und DDR, aber für Göring finanziert. Das ist Ihnen die Anti-Honecker, Anti-DDR-Denunziation allemal wert. 460.000. Als Jubel wird das erzählt, das mit den 460.000. Kurz vorher erzählten sie denunzierend, dass das Kfz, mit dem EH in den 80ern auf Jagd gefahren ist, in West-Berlin umgebaut worden sei. Welch Frevel für einen Bruchteil der jetzt benannten 460.000. Wir könnten uns nicht mehr vorstellen, dass ganze Jagdgebiete eingezäunt seien, wie es damals war. Müssen wir uns nicht vorstellen. Jede Menge Privatwege und Privatwald seit 1990 und Militärobjekte mit Wald gibt es auch heute. Die Ausstellung heißt übrigens Jagd und Macht. Wie viel der Abschuss eines Elefanten in den 80ern kostete und in den 90ern in Afrika und wo die Ausstellung Bonner Puff und Macht stattfindet, erzählen Sie uns nicht. Die Ausstellung sei nun zum Dokumentationszentrum umgebaut worden. Aha, Denunziation heißt jetzt Dokumentation. Gegen Ende darf eine Kunst gelockt Jungsche Attraktive die Anti-DDR-Lügenausstellung schönreden. Wenn Hitler Stalin sein muss, dann muss eben Göring Honecker sein.
1: Das Dossier.
2: Wir haben einen Kapitalismus, der am Ende seines Lateins angekommen ist, der, und da bin ich auch dankbar für linke Kapitalismuskritik, da kommen wir vielleicht später noch zu, was kann ich von Linken lernen?
3: Heute in Erfurt auf jeden Fall maximale Krawallerzeugung, AfD-Parteitag.
4: From my side is I can't hear you.
3: Auf einem solchen sprach 2025 Elon Musk.
4: It's okay, it's good to be proud of German culture, German values.
3: Über einen in Dresden berichtete die ARD.
5: Rückwärtsgewandt, immer wieder wird hier gesprochen von der Familie aus Mutter, Vater und Kind.
3: Vater, Mutter, Kind, vielleicht zwei Kinder. Ich muss doch bitten, das ist nicht rückwärtsgewandt, das ist mindestens gesichert. Rechtsextrem. Das betrifft uns ausnahmslos alle. Wir Kinder mögen ja vielleicht auf der richtigen Seite stehen. Aber wären unsere Eltern nicht gesichert rechtsextrem gewesen, würde es uns gar nicht geben.
6: Nachrichten für Thüringen.
3: So viel Logik heute wieder, aber dafür schaltet ihr ja ein. Der Merkur berichtet Umfragen vor der Sachsen-Anhalt-Wahl 2026. Die AfD würde dominieren, absolute Mehrheit rückt in greifbare Nähe.
7: In Sachsen-Anhalt zum Beispiel kommt die AfD in Umfragen derzeit auf rund 40%.
3: Danke, beste Svetlana. Der Merkur berichtet 41%. Der Fokus schreibt, Lanz macht den Besuch vom AfD-Mann, gemeint Ulrich Siegmund, Spitzenkandidat der AfD in Sachsen-Anhalt, zu Albtraum. Ja. These von Steilvorlagen für Lanz. Finanzierungsfrage würde zum Problem werden. Von Kulturkampf würden Argumente ausgehen. In den paar Ausschnitten, die ich sah, nahm ich Ulrich Siegmund anders wahr.
8: Was wäre die Vision 2026 ohne eine gemeinsame Simson-Ausfahrt?
3: Diese Pronuancierung kann Siegmund in jedem Fall bei Versagen, auch im Kommerzradio, moderieren. Ich spreche aus Erfahrung. Inhaltlich muss er sich natürlich kürzen. Sein Auftritt bei Lanz, sehr schön beschrieben vom Mit-Simson-Fahrer Björn Höcke auf dessen Telekilogramm-Kanal.
9: Schönen guten Morgen, Richard.
10: Guten Morgen, Markus.
3: Höcke schreibt in gepflegten Worten, großen Respekt für meinen Kollegen Ulrich Siegmund. Wer sich in die Sendung von Markus Lanz begibt, weiß, was ihn erwartet. Für die 3-gegen-1 Aufstellung hatte sich Lanz Verstärkung von der Wirtschaftsjournalistin Ursula Weidenfeld und dem AfD-Experten, in Anführungsstrichen Justus Bender, mit an Bord genommen. Die fröhliche Art unseres Kandidaten machte Bender im Verlauf der Sendung einiges zu schaffen. Er sollte einordnen, was Siegmund angeblich eigentlich vorhat und denkt, während Weidenfeld Umfeld vorrechnen sollte, warum das AfD-Regierungsprogramm nicht finanzierbar sei. Siegmunds spontanes Stellenangebot als Wirtschaftsberaterin der neuen Landesregierung schlug sie allerdings aus. Zunächst wollte Lanz wissen, welche Ministerien die AfD zu streichen gedenkt. Als Siegmund sich an der Stelle nicht auf operative Detailfragen einlassen wollte, war das Geheimwissen von Bender gefragt. Doch soweit reichte sein Insiderwissen dann auch nicht. Besonders besorgniserregend fand man die professionelle Vorbereitung auf eine Regierungsübernahme. Es soll sogar eine Schulungsakademie geben. Siegmund, mein Wirtschaftsminister, soll kein Kinderbuchautor sein. Bemüht waren die Versuche, Siegmund mit Kritik aus den eigenen Reihen zu konfrontieren. Als Beleg dafür sollte eine von Bender eingebrachte Grafik herhalten, deren Herkunft aber weder Lanz noch Bender benennen wollten. Wenn der Auftritt zu positiv war, springen nach solchen Sendungen regierungsnahe Zeitungen bei, um den Auftritt nachträglich den richtigen Dreh zu verleihen. Viel fanden sie aber nicht. Plötzlich kracht's bei Markus Lanz, titelt die Bild. Ich zitierte den ebenfalls regierungsnahen Fokus. Auch die Welt ging in die ähnliche Richtung. Siegmund lädt Lanz, so wie der Björn Höcke, ein, mit ihm auf die Straße zu gehen, um einmal mit den Bürgern darüber zu sprechen, was sie wirklich interessiert. Natürlich ist das Gendern nur ein Detail, liebe Hörerinnen und Hörerinnen. Aber es steht beispielhaft für eine übergriffige Ideologie, die die Bundespolitik mit solchen randständigen Themen überfrachtet. Es steht für den Missbrauch der Sprache als Machtinstrument, um die Realität zu verdrehen. Es gab Zeiten, da konnte man über solche Absurditäten lachen, doch die sind vorbei, seitdem Bürger hohe Geldstrafen zahlen müssen, wenn sich ein verwirrter Mensch falsch gegendert fühlt und sich größere Unternehmen neben der ganzen Bürokratie auch noch mit Beauftragten für Gendergerechtigkeit befassen müssen.
1: Was sozusagen in seiner ganzen Dimension, glaube ich, erst so langsam, zumindest in meinem kleinen Hirn, klar wird.
3: In den Ausschnitten, die ich sah, sah ich Lanz mächtig rudern, so sehr, dass es mich inspiriert, ein Dossier aus dieser Sendung zu machen, eventuell nächste Woche. Der MDR berichtet, in Erfurt sind inzwischen die meisten Delegierten unter Polizeischutz zum AfD-Bundesparteitag auf der Messe Erfurt angekommen. Mehrere Bundesstraßen, die A71 und der Gothaer-Platz in Erfurt, sind von demonstrierenden Menschen blockiert. Das Roland-Kaiser-Konzert am Vorabend auf dem Domplatz verlief störungsfrei. Wieder bleibt mir nicht erspart, vor den Gefahren des Roland-Kaiser-Schlagers zu warnen.
9: Die scheiße Haut gaben dir?
3: Ich nicht, ich bin der liebe Marcel, Sohn seiner in Erfurt lebenden Eltern, die er heute zu besuchen gedenkt. So er ankommt, morgen mehr dazu. Die kleine Audiodatei am 4. Juli 2026. Die USA feiern heute auch irgendwas.
10: It will henceforth be the official policy of the United States government that there are only two genders. Male and female.
3: Vielleicht kurze Trinkpause, bevor es ernst wird.
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3: Die Journalistin Susanne Bonert auf ihrem Telekilogramm-Kanal. Bereits längere Zeit haben wir nicht mehr nach den Totenzahlen im Gaza-Konflikt geschaut. Es gibt jetzt einen UN-Bericht. In deutschen Medien wenige Details. Aber dafür bin ich ja da. In dem Bericht geht es nur um gezielte Massaker an Kindern. Genannt 20.179 namentlich verifizierte, darunter mindestens 5.031 unter 5 Jahren, 1.029 unter einem Jahr, 420 Neugeborene, weitere gut 5.000 tote Kinder werden unter den Trümmern vermisst, 44.000 schwer verletzte Kinder in Gaza mit lebenslang bleibenden Schäden, 213 gezielt getötete Kinder unter 15 Jahren im Westjordanland, da wo Frieden herrscht, hunderte belegte Fälle von gezielten Tötungen von Kindern, darunter ein beim Stillen erschossener Säugling, hunderte belegte von verschleppten und teils bis zum Tod gefolterten Kindern, auch sexuelle Folter. Ich selbst habe in dem Bericht noch gelesen, die Hälfte der derzeit Neugeborenen im Gazastreifen sind Totgeburten.
13: How dare you?
3: Geil, nicht wahr? Es wird Zeit, dass wir im Westen dafür bezahlen. Satire-Magazin Titanic, unverstanden, weltfremd ausgestoßen. Julian Nagelsmann tritt der Pius-Bruderschaft bei. Und die Nius-Brüderschaft sekundiert den 250. Unabhängigkeitstag der USA. US-Geheimdienste warnen vor russischem Plan für möglichen Angriff auf NATO. Es berichtet Telegraph. Bulgarien kündigt Veto gegen neues Sanktionspaket gegen Russland an. Trauerfeier für Irans Staatsoberhaupt Ali Khamenei. Auch vor Ort Dmitri Medvedev. Frage, wird sich Khameneis Sohn zeigen? Ein Mann setzte sich vor dem UNO-Hauptquartier in Brand. Generalsekretär Guterres ist bestürzt. Der Mann ist tot. Zurückgetreten der Premier Moldawiens. In Hemer im Sauerland stehlen Unbekannte ein Puschkin-Denkmal.
14: Frieden gibt's auf jedem Friedhof.
3: Ach, das Sauerland. Und noch, dit ist Berlin. Nach über 35 Jahren beendet. Arno und die Morgencrew auf 104.6 RTL. Zurück. Zurück auf DDR1, das rhythmische Dessert. Wir bringen Ihnen den Klang des Rundfunks und des Fernsehens der DDR zurück. Weiter geht es nach 14 Uhr mit Viktor Alders, Radio Nordsee International, Westradio auf DDR1. Viktor Alders lebt in Den Haag und von Den Haag aus hatte man eine gute Sicht auf die Seesender der 70er Jahre. Ab 16 Uhr, unsere Kollegin Regina Thorsten nimmt das Lied als Souvenir und das geht dann nahtlos über in die Tanzmusik.

Vom Sendeschiff Mebo 2 auch auf dem Gebiet der DDR zu empfangen. Dem von den Schweizern Erwin Meister und Edwil Bollier gegründeten Sender wurde vorgeworfen, nach Sendeschluss im Auftrag des MFS der DDR verschlüsselte Botschaften zu übermitteln. Sendete auf Kurzwelle, Mittelwelle und auch auf UKW. Vom Den Haag-nahen Strand Sreveningen waren die Schiffe zu sehen. Von dort meldet sich jetzt unser holländischer Kollege Viktor Alders mit der Piratenradiosendung auf DDR 1. Radio Nordsee International.

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Unsere Luftfracht am Samstagvormittag fliegt internationale Produktionen ein. Eine bunte Mischung unterschiedlichster Länder.

0: Jürgen Eger auf DDR 1. Wir sind gleich zurück.
1: An die Friedensaktivisten. Bitte erinnert bei euren Veranstaltungen auch an Olof Palme und die Olof Palme Friedensmärsche, die im Herbst 1987 in der DDR stattgefunden haben. Am 2. September letzten Jahres haben wir die Olof Palme Friedensmärsche in Stralsund wieder aufgenommen, um an das Lebenswerk von Olof Palme zu erinnern. Und da auch 1987 die Märsche in Stralsund begannen. Palme besuchte 84 Stralsund und nach seiner Ermordung am 28. Februar 86 wurden Plätze in mehreren Städten nach ihm benannt. Kein anderer westlicher Politiker hatte sich so wie der damalige schwedische Ministerpräsident für Frieden, Völkerverständigung, atomare Abrüstung und eine Annäherung zwischen den Ost- und Westblöcken eingesetzt. 2023 haben in den folgenden Städten Olof Palme Friedensmärsche stattgefunden: Stralsund, Potsdam, Neubrandenburg, Barth, Rostock, Pasewalk, Bad Doberan, Grimmen, Warenmöritz, Roßwein, Dresden, Bad Düben. Regina Toss, immer am Sonnabend auf DDR 1, 16 bis 18 Uhr mit ihrer Radiosendung Nimm das Lied als Souvenir, und jetzt gemeinsam mit Dagmar Gelbke und Dagmar Friedrich und dem Stück Auferstehung der Ruinen, DDR-Revue der Komödie Dresden, unterwegs. Erste Termine: 28. März 2026, Arndt-Bause-Saal, Berlin, bereits ausverkauft. Eisleben am 1. April im Mechthild-Kloster. Dann das Altstadttheater Köpenick am 7. und am 10. April ausverkauft. Am 24. April der Arndt-Bause-Saal nochmal, Berlin. Die eigentliche Tournee startet dann am 24. September. Dessau, Marienkirche, 18. Oktober, Reichenbach, Neuberienhaus. Dresden Komödie, 19. Oktober, 20. Oktober, die Potteswalde, die Parkseele, 21. Oktober, Stolberg, Erzgebirge, der Bürgergarten, Oelsnitz, Stadthalle, 22. Oktober, 23. Oktober, Frankenberg, Kulturforum, Stadtpark, Großenhain, Remote Halle, 31. Oktober. Zeitz im UZ am 1. November, 2. November, Kamenz, Festsaal, Hotel Flair, Torgau, Kulturhaus, am 6. November, 7. November, Frankfurt Kleist Forum, 8. November, Finsterwalde, Kulturweberei, 17. November, Ilmenau Festhalle, 18. November, Pößneck Schützenhaus und am 19. November, Staßfurt, das Salzland Theater. Regina Toss, Dagmar Gelbke. Dagmar Friedrich.
2: Halten Sie vom Tango.
1: Auferstehung der Ruinen.

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2: Auch heute, wie seit Tagen, Tagesschau 24 Jubel über die derzeitigen Erfolge der UKUS. Brennende Treibstoffanlagen in Russland. Der Sinn der Siegberichte der UKUS wird hier deutlichst. Als Begründung des Weitermachens, Sie, also angeblich wir, könnten es doch noch schaffen, den russischen Bären zu erlegen, dessen Fell wir ja eigentlich schon aufgeteilt haben.
3: Willkommen zur Tagesschau in einfacher Sprache.
2: Die GEZler berichten genüsslich den erfolgreichen Angriff der UKUS auf Moskau. Insbesondere in einfacher Sprache.
3: Viele Menschen wollen zur großen Feier nach Paris kommen. Aber jetzt gibt es in ganz Frankreich Probleme mit den Zügen.
4: Aus Berlin, der Dichtersänger Jürgen Egger auf Radio Marabu.
5: Russland ist ein großes Land auf den Kontinenten Europa und Asien. Und Russland ist gerade im Krieg. Russland hat nämlich das Land Ukraine angegriffen. Deshalb wollen viele andere Länder erstmal nichts mit Russland zu tun haben. Zum Beispiel Deutschland.
2: Im Marabu spricht wieder Rainer Braun. Ich sehe den ja kritisch. Er erzählt dieses Mal interessant, dass und wie mit der derzeitigen antirussischen Propaganda die Stimmung um Kaiserslautern, Rammstein, mehrheitlich pro Amis geworden sei. Braun macht Reklame für eine Veranstaltung mit Krone Schmalz. Typisch, Westler sprechen mit Westlern und machen Reklame für Westler. Mit DDR-Bürgern spricht auch der Braun normalerweise nicht. Wir DDR-Bürger sehen eben nur aus wie Menschen, wie die feministinelnden Annalenas es über die Russen erzählen.
6: We are fighting a war against Russia and not against each other. Thank you.
2: Der Marabu lügt, er billigt dem Söder einen beträchtlichen Stimmumfang zu. Nee, also, das bestimmt nicht. Das ist alles Software.
7: Glockenklang in der Ferne. Über uns leuchten Sterne, kein Mensch weit und breit, nur wir sind zu zweit, wandern durch den weißen Winterwald.
2: Good morning. Eine jungsche, hübsche Engländerine darf gegen den Brexit plappern. Die weibische Off-Tönerin darf sie empathisch interviewen und einordnen. Natürlich positiv, sympathisch. Männliches Pendant ist ein sehr dunkelhäutiger Jungscher. Die Zielgruppe der Woken-Blödweiber wird offensichtlich maximal bedient. Die GEZler erzählen uns, was die Brits zu tun hätten. Die Kommentartusse huldigt dem Chef der Grünen Partei in Britland. Eine Hauptfigur ist eine Sängerin in einer Britband. Die sieht grün Vogue aus und redet auch so. Liederlich, tätowiert. Die fährt von England mit der Fähre nach Europa. Blödsinn. Oder ist England nun ein Teil der Arktis? Oder wie?
3: Die deutschen Fußballer haben gegen das Team von dem Land Schweiz gespielt. Die Fußballer von der Schweiz haben ein Tor geschossen. Und auch die deutschen Fußballer haben ein Tor geschossen. Das Spiel war dann mit 1:1 zu Ende. Das nennt man unentschieden. Das heißt, kein Team hat gewonnen. Willkommen zur Tagesschau in einfacher Sprache. Der Spieler Rüdiger hat auch beim Training mitgemacht. Deshalb sagen Fachleute, Rüdiger wird bei dem Spiel gegen Dänemark dabei sein. Das ist noch nicht klar. Rüdiger hatte nämlich Schmerzen im Bein.
2: Meine Antwort an einen Diskutanten, der Fußball kritisiert und Popkonzerte als positive Alternative sieht. Ich denke, sowohl Pop-Rock als auch Fußball-Pop, beide sind falsche Alternativen zu Vernünftigem. Zu beiden Gelegenheiten wird gleich geschaltet Massenhüpfen praktiziert und werden einfachste Massenchöre aufgeführt. Wer gemeinsam hüpft, kann weder gemeinsam noch individuell denken. Wer simpelst Chöre, Zeilen mitbrüllt, kann zur selben Zeit nichts Vernünftiges denken. Und das jahrzehntelange Praktizieren dieser Chöre lässt das Denken degenerieren. Bei beiden werden Millionen von Menschen Einkommen abgeschöpft. Das wird ja immer teurer und spaltet und hierarchisiert immer mehr das Volk. Die einen können es sich leisten, die anderen nicht und so weiter. Und das Prinzip, die einen gegen die anderen, wird eingeübt. Vor 95 bis 100 Jahren sind Millionen Menschen Arbeiter bewegt gewesen für den gesellschaftlichen Fortschritt. Heute dirigiert das System die Massen zu staatlichen, systemisch angesetzten Kommerz-Events.
0: Das Bundesland Thüringen ist im Osten von Deutschland. Auch in Thüringen waren viele Straßen unter Wasser und die Feuerwehr hat viel gearbeitet. In Thüringen sind auch viele Eisklumpen vom Himmel gekommen. Das nennt man Hagel.
4: Aus Berlin, der Dichtersänger, Jürgen Egger auf Radio Marabu.
2: Heiko hat mir vorige Woche Esches, also Eberhard Esches, Bücher positiv erwähnt. Da fiel mir wieder einmal ein, dass ich seine Bücher schon vor 20 Jahren oder länger lesen wollte. Ich erinnere mich an eine seiner Lesungen in Berlin-Pankow. Da er ja 2007 verstorben ist, wird es wohl Anfang, Mitte der 2000er gewesen sein.

0: Nachrufe auf Theaterkollegen. Ein wunderbares Lesen. Der SED oder nicht? Theater, DDR-Genosse, spricht zu und über Genossen und Nicht-Genossen. Hax kommt vor, unter anderem als unbekannter Dichter. Analog zu Tschernikau lese ich in seinen Texten Haxens Einfluss. Wie sollte es anders sein, als dass ein so großer Denker und Dichter Eindruck machte und im Gedächtnis blieb und sein Dichten abfärbte auf Denkende. Einige meiner Theaterhelden kommen vor, sei es nur als Erwähnte, wie Mellis, sei es als Grabgedenkrede Gegenstand, also als Nachgerufener, Rolf Ludwig, Wolf Kaiser, Klaus Piontek, dessen Erzählung besonders differenziert ist, überraschend die große Bedeutung des Dicken, Dieter Franke, der schon Anfang der 80er gestorben war. Es muss wohl eine sehr große Freund- und Genossenschaft gewesen sein zwischen den beiden. Ich erinnere mich, dass ich an einem 1. Mai nach der Demo vorbeikam an dem Café, das damals Greifswalder Straße, Ecke Mollstraße war, und da saß der Franke mit einem Kollegen Schauspieler, der auch berühmt war. Es war wohl Kurt Böwe, aber beschwören würde ich es nicht. Und sie diskutierten unser Leben, sie waren ja stimmgewaltig, das schallte durchs ganze Café. In Esches Texten wird das sozialistische Kollektiv sichtbar. Dieter Mann wird, mir erstaunlich, gar nicht erwähnt, dafür aber, dass Intendanten mit Esche Probleme gehabt hätten. Frauen kommen recht wenig vor, auch so ein gedanklicher Stolperstein. Auch die Diskurse über das Theater, den Schauspieler, das Leben und so weiter, mir scheinen diese ebenfalls von Hax bzw. mit Hax formuliert, sind tiefgründig, angewandte Dialektik. Schade, dass es solche Texte von Esche zu DDR-Zeiten nicht gab, wie Esche Amt, Funktion, Ethos des Schauspielers formuliert, also entgegengesetzt zum heute von den Aktrisen und Spielhuren praktiziert, ist sowohl großartigst, schriftstellerisch wie menschlich, als auch unverzichtbares berichtend, wenn Theater moralische Anstalt sein soll. Meine Theaterabstinenz ab 1990 wird mir jedenfalls von Esche bestätigt. Höchst beglückend ist für mich zu lesen, wie sozialistisch unsere sozialistischen besten Schauspieler meines Lieblingstheaters waren, dass das Beste war, was wir auf dem Gebiet in der DDR hatten. Beispielhaft für die DDR, dass es dieses gab, so und nicht anders, dass es so und nicht anders nicht in den Massenmedien erzählt werden durfte und nicht darf seit 1990. Noch gibt es diese Bücher, noch gibt es welche, die lesen können.
1: Sergej Michalkow, der Hase im Rausch. Der Igel hatte einst zu seinem Wiegenfeste den Hasen auch im Kreise seiner Gäste und er bewirtete sie alle auf das Beste. Vielleicht ist auch sein Namenstag gewesen, denn die Bewirtung war besonders auserlesen und geradezu in Strömen floss der Wein, die Nachbarn gossen ihn sich gegenseitig ein. So kam es denn, dass Meister Lampe bald zu schielen anfing, er verlor den Halt, er konnte nur mit Mühe sich erheben und sprach die Absicht aus, sich heimwärts zu begeben. Der Igel war ein sehr besorgter Wirt und fürchtete, dass sich sein Gast verirrt. Wo willst du hin mit einem solchen Affen? Du wirst den Weg nach Hause nicht mehr schaffen und ganz allein im Wald dem Tod entgegengehen, denn einen Löwen wild hat jüngst man dort gesehen. Dem Hasen schwoll der Kamm, er brüllt in seinem Tran. Was kann der Löwe mir? Bin ich sein Untertan? Es könnte schließlich sein, dass ich ihn selbst verschlinge. Den Löwen her, ich fordere ihn vor die Klinge. Ihr werdet sehen, wie ich den Schelm vertreibe. Die sieben heute Stück für Stück ziehe ich ihm ab von seinem Leibe und schicke ihn dann nackt nach Afrika zurück. Ah. Und so verließ der Hase also bald

0: das fröhlich laute Fest und er begann im Wald von einem Stamm zum anderen zu schwanken und brüllt dabei die kühnlichsten Gedanken laut in die dunkle Nacht hinaus. Den Löwen werde ich zerzausen, wir sahen in dem Wald noch ganz andere Tiere hausen und machten ihnen doch den blutigen Garaus. Infolge des geräuschvollen Gezeters und des Gebrülls des trunkenen schweren Nötes, der sich mit Mühe durch das Dickicht schlug, fuhr unser Löwe auf mit einem derben Fluch und packte den Hasenkropp am Kragen. Du Strohkopf, willst es also wagen, mich zu belästigen mit dem Gebrüll? Danke, danke, ja. Also fuhr unser Löwe auf mit einem derben Fluch. Du Strohkopf, willst es also wagen, mich zu belästigen mit dem Gebrüll? Doch warte mal, halt still, du scheinst mir ja nach Alkohol zu stinken. Mit welchem Zeug gelang es dir, dich derart sinnlos zu betrinken? Sofort verflog der Rausch dem kleinen Tier. Er suchte rasch, sich irgendwie zu retten. Sie... Wir, nein, ich, oh, wenn Sie Einsicht hätten. Ich war auf einem Fest und trank viel Alkohol, doch immer nur auf euer Gnadenwohl und eure guten Frau und eure lieben Kleinen. Das wäre doch, so wollte es mir scheinen, ein triftiger Grund, sich maßlos zu besaufen. Der Löwe ging ins Garn und ließ den Hasen laufen. Der Löwe war dem Schnaps abhold und hasste jeden trunken Bold, jedoch betörte ihn, wie dem auch sei, des Hasen Speichelleckerei.
1: Ein Vogel wollte Hochzeit machen in dem grünen Walde.
2: Tiralala, tiralala, tiralalalala, tiralalalala.
3: Ich schlage vor, das Glas zu heben und zu trinken.
4: Auf dem RBB eine Propaganda-Doku. Die Schorfheide ist wieder Anlass, Honecker und Göring gleichzusetzen. Als die Mächtigen, die dort gejagt haben, das ist Lügen mit Fakten. Göring und Honecker haben ja tatsächlich dort gejagt. Aber haben dort nicht auch Weimarer Industrielle gejagt? Der Kaiser darf selbstverständlich nicht mit Göring gleichgesetzt. Wo kämen wir dahin? Ein Älterer in seinen 60ern vielleicht wird plappernd gebracht, Honecker habe sich wie ein kleiner Fürst gebärdet, von wegen des Kfz, mit dem er durch die Schorfheide fuhr. Mein damaliger Schornsteinfeger, also Ende 89, am Nordberliner Stadtrand fuhr auch ein geländegängiges Kfz. Sicher etwas weniger schick. Er war auch Jäger. Mit 460.000 Euro wurde die Ausstellung gegen Honecker und DDR, aber für Göring finanziert. Das ist ihnen die Anti-Honecker, Anti-DDR-Denunziation allemal wert. 460.000. Als Jubel wird das erzählt, das mit den 460.000. Kurz vorher erzählten sie denunzierend, dass das Kfz, mit dem EH in den 80ern auf Jagd gefahren ist, in West-Berlin umgebaut worden sei. Welch Frevel für einen Bruchteil der jetzt benannten 460.000. Wir könnten uns nicht mehr vorstellen, dass ganze Jagdgebiete eingezäunt seien, wie es damals war, müssen wir uns nicht vorstellen. Jede Menge Privatwege und Privatwald seit 1990 und Militärobjekte mit Wald gibt es auch heute. Die Ausstellung heißt übrigens Jagd und Macht. Wie viel der Abschuss eines Elefanten in den 80ern kostete und in den 90ern in Afrika und wo die Ausstellung Bonner Puff und Macht stattfindet, erzählen Sie uns nicht. Die Ausstellung sei nun zum Dokumentationszentrum umgebaut worden. Aha, Denunziation heißt jetzt Dokumentation. Gegen Ende darf eine kunstgelockt jungsche Attraktive die Anti-DDR-Lügenausstellung schönreden. Wenn Hitler Stalin sein muss, dann muss eben Göring-Honecker sein.
5: Das Dossier. Wir haben einen Kapitalismus, der am Ende seines Lateins angekommen ist, der, und da bin ich auch dankbar für linke Kapitalismuskritik, da kommen wir vielleicht später noch zu, was kann ich von Linken lernen?
6: Heute in Erfurt auf jeden Fall maximale Krawallerzeugung, AfD-Parteitag.
7: From my side is I can't hear you.
6: Auf einem solchen sprach 2025 Elon Musk.
7: It's okay, it's good to be proud of German culture, German values.
6: Über einen in Dresden berichtete die ARD.
8: Rückwärtsgewandt, immer wieder wird hier gesprochen von der Familie aus Mutter, Vater und Kind.
6: Vater, Mutter, Kind, vielleicht zwei Kinder. Ich muss doch bitten, das ist nicht rückwärtsgewandt, das ist mindestens gesichert rechtsextrem. Das betrifft uns ausnahmslos alle. Wir Kinder mögen ja vielleicht auf der richtigen Seite stehen. Aber wären unsere Eltern nicht gesichert rechtsextrem gewesen, würde es uns gar nicht geben.
9: Nachrichten für Thüringen.
6: So viel Logik heute wieder, aber dafür schaltet ihr ja ein. Der Merkur berichtet Umfragen vor der Sachsen-Anhalt-Wahl 2026. Die AfD würde dominieren, absolute Mehrheit rückt in greifbare Nähe.
10: In Sachsen-Anhalt zum Beispiel kommt die AfD in Umfragen derzeit auf rund 40%.
6: Danke, beste Svetlana. Der Merkur berichtet 41%. Der Fokus schreibt, Lanz macht den Besuch vom AfD-Mann, gemeint Ulrich Siegmund, Spitzenkandidat der AfD in Sachsen-Anhalt, zu Albtraum. These von Steilvorlagen für Lanz. Finanzierungsfrage würde zum Problem werden. Von Kulturkampf würden Argumente ausgehen. In den paar Ausschnitten, die ich sah, nahm ich Ulrich Siegmund anders wahr.
11: Was wäre die Vision 2026 ohne eine gemeinsame Simson-Ausfahrt?
6: Diese Pronuancierung kann Siegmund in jedem Fall bei Versagen, auch im Kommerzradio, moderieren. Ich spreche aus Erfahrung. Inhaltlich muss er sich natürlich kürzen. Sein Auftritt bei Lanz, sehr schön beschrieben vom Mit-Simson-Fahrer Björn Höcke auf dessen Telekilogramm-Kanal.
12: Schönen guten Morgen, Richard.
13: Guten Morgen, Markus.
6: Höcke schreibt in gepflegten Worten, großen Respekt für meinen Kollegen Ulrich Siegmund. Wer sich in die Sendung von Markus Lanz begibt, weiß, was ihn erwartet. Für die 3-gegen-1 Aufstellung hatte sich Lanz Verstärkung von der Wirtschaftsjournalistin Ursula Weidenfeld und dem AfD-Experten, in Anführungsstrichen Justus Bender, mit an Bord genommen. Die fröhliche Art unseres Kandidaten machte Bender im Verlauf der Sendung einiges zu schaffen. Er sollte einordnen, was Siegmund angeblich eigentlich vorhat und denkt, während Weidenfeld vorrechnen sollte, warum das AfD-Regierungsprogramm nicht finanzierbar sei. Siegmunds spontanes Stellenangebot als Wirtschaftsberaterin der neuen Landesregierung schlug sie allerdings aus. Zunächst wollte Lanz wissen, welche Ministerien die AfD zu streichen gedenkt. Als Siegmund sich an der Stelle nicht auf operative Detailfragen einlassen wollte, war das Geheimwissen von Bender gefragt. Doch soweit reichte sein Insiderwissen dann auch nicht. Besonders besorgniserregend fand man die professionelle Vorbereitung auf eine Regierungsübernahme. Es soll sogar eine Schulungsakademie geben. Siegmund, mein Wirtschaftsminister, soll kein Kinderbuchautor sein. Bemüht waren die Versuche, Siegmund mit Kritik aus den eigenen Reihen zu konfrontieren. Als Beleg dafür sollte eine von Bender eingebrachte Grafik herhalten, deren Herkunft aber weder Lanz noch Bender benennen wollten. Wenn der Auftritt zu positiv war, springen nach solchen Sendungen regierungsnahe Zeitungen bei, um den Auftritt nachträglich den richtigen Dreh zu verleihen. Viel fanden sie aber nicht. Plötzlich kracht's bei Markus Lanz, titelt die Bild. Ich zitierte den ebenfalls regierungsnahen Fokus. Auch die Welt ging in die ähnliche Richtung. Siegmund lädt Lanz, so wie der Björn Höcke, ein, mit ihm auf die Straße zu gehen, um einmal mit den Bürgern darüber zu sprechen, was sie wirklich interessiert. Natürlich ist das Gendern nur ein Detail, liebe Hörerinnen und Hörerinnen. Aber es steht beispielhaft für eine übergriffige Ideologie, die die Bundespolitik mit solchen randständigen Themen überfrachtet. Es steht für den Missbrauch der Sprache als Machtinstrument, um die Realität zu verdrehen. Es gab Zeiten, da konnte man über solche Absurditäten lachen, doch die sind vorbei, seitdem Bürger hohe Geldstrafen zahlen müssen, wenn sich ein verwirrter Mensch falsch gegendert fühlt und sich größere Unternehmen neben der ganzen Bürokratie auch noch mit Beauftragten für Gendergerechtigkeit befassen müssen.
14: Was sozusagen in seiner ganzen Dimension, glaube ich, erst so
12: langsam, zumindest in meinem kleinen Hirn, klar wird.
6: In den Ausschnitten, die ich sah, sah ich Lanz mächtig rudern, so sehr, dass es mich inspiriert, ein Dossier aus dieser Sendung zu machen, eventuell nächste Woche. Der MDR berichtet, in Erfurt sind inzwischen die meisten Delegierten unter Polizeischutz zum AfD-Bundesparteitag auf der Messe Erfurt angekommen. Mehrere Bundesstraßen, die A71 und der Gothaer-Platz in Erfurt sind von demonstrierenden Menschen blockiert. Das Roland-Kaiser-Konzert am Vorabend auf dem Domplatz verlief störungsfrei. Wieder bleibt mir nicht erspart, vor den Gefahren des Roland-Kaiser-Schlagers zu warnen.
13: Die Scheiße haut, gaben der?
6: Ich nicht, ich bin der liebe Marcel, Sohn seiner in Erfurt lebenden Eltern, die er heute zu besuchen gedenkt. So er ankommt, morgen mehr dazu. Die kleine Audiodatei am 4. Juli 2026. Die USA feiern heute auch irgendwas.
14: It will henceforth be the official policy of the United States government that there are only two genders, male and female.
6: Eine kurze Trinkpause, bevor es ernst wird.
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6: Journalistin Susanne Bonert auf ihrem Telekilogramm-Kanal. Bereits längere Zeit haben wir nicht mehr nach den Totenzahlen im Gaza-Konflikt geschaut. Es gibt jetzt einen UN-Bericht. In deutschen Medien wenige Details. Aber dafür bin ich ja da. In dem Bericht geht es nur um gezielte Massaker an Kindern. Genannt 20.179, namentlich verifizierte, darunter mindestens 5.031 unter 5 Jahren, 1.029 unter einem Jahr, 420 Neugeborene, weitere gut 5.000 tote Kinder werden unter den Trümmern vermisst, 44.000 schwer verletzte Kinder in Gaza mit lebenslang bleibenden Schäden, 213 gezielt getötete Kinder unter 15 Jahren im Westjordanland, da wo Frieden herrscht, hunderte belegte Fälle von gezielten Tötungen von Kindern, darunter ein beim Stillen erschossener Säugling, hunderte belegte von verschleppten und teils bis zum Tod gefolterten Kindern, auch sexuelle Folter. Ich selbst habe in dem Bericht noch gelesen, die Hälfte der derzeit Neugeborenen im Gazastreifen sind Totgeburten.
16: How dare you?
6: Geil, nicht wahr? Es wird Zeit, dass wir im Westen dafür bezahlen. Satire-Magazin Titanic, unverstanden, weltfremd ausgestoßen. Julian Nagelsmann tritt der Pius-Bruderschaft bei. Und die Nius-Brüderschaft sekundiert den 250. Unabhängigkeitstag der USA. Good morning. US-Geheimdienste warnen vor russischem Plan für möglichen Angriff auf NATO. Es berichtet Telegraph. Bulgarien kündigt Veto gegen neues Sanktionspaket gegen Russland an. Trauerfeier für Irans Staatsoberhaupt Ali Khamenei. Auch vor Ort Dmitri Medvedev. Frage, wird sich Khameneis Sohn zeigen? Ein Mann setzte sich vor dem UNO-Hauptquartier in Brand. Generalsekretär Guterres ist bestürzt. Der Mann ist tot. Zurückgetreten der Premier Moldawiens. In Hema im Sauerland stehlen Unbekannte ein Puschkin-Denkmal.
17: Frieden gibt's auf jedem Friedhof.
6: Ach, das Sauerland. Und noch Dit ist Berlin, nach über 35 Jahren beendet. Arno und die Morgencrew auf 104.6 RTL. 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Sie hören unsere Piratenradiosendung Radio Nordsee International.

0: Radio Nordsee International war ein bekannter Piratensender Anfang der 70er Jahre, der von einem Schiff, der Mebo 2, auf der Nordsee sendete. Am 28. Februar startete man 1970. RNI, Radio Nordsee International, sendete 18 Stunden am Tag aktuelle Pop- und Rockmusik. 1970 unterstützte RNI die Konservativen im Wahlkampf. Es folgten Brandanschläge durch einen holländischen Nachtclubbesitzer. Gegen ein Schweigegeld von der Konkurrenz Radio Veronica verstummte Radio Nordsee im Oktober 1970. 1971 kehrte man zurück. Ab 1973 kam es durch Nordseestürme zu häufigen Sendeausfällen. Auch belasteten RNI Vorwürfe, nach Sendeschluss im Auftrag des MFS der DDR verschlüsselte Botschaften zu übermitteln. 1973 startete RNI eine Legalisierungskampagne, vergebens. In der Nacht zum 1. September 1974 musste der Sendebetrieb endgültig eingestellt werden. Grund war das Anti-Pirate Law, ein Anti-Piraten-Radio-Gesetz in den Niederlanden. Später wurde das Schiff an Libyen verkauft. Man sendete bis 1983 religiöse Programme für die revolutionäre Volksarmee von Muammar al-Gaddafi. 1984 wurde die Mebo 2 im Golf von Sitra von der libyschen Marine versenkt. Zurück jetzt zum Kollegen Viktor Alders aus Den Haag.
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0: Billy Gilish mit DNA.
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0: Schallein aus 1984 bei Wicked
2: Time Radio.

Jetzt geht's mal los mit einem jungen Mädchen. Es steht sogar Nummer 1 bei mir in Holland. Roxy Dekker ist das mit Sugar Daddy.

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0: schrägste Nummer bei mir in Holland ist jetzt momentan Joost mit Europapa, gar nicht so schlecht gemacht, weil es geht so zurück nach den 90er. Und ich schau mal das Video an, weil das ist auch wirklich so in 90er Jahren gemacht mit uralte Zempelgeräte und so weiter. Und das ist sehr schöne holländische Landschaft. Hier ist er mit Europapa.
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Unzensuriert aus Russland, Siebert. Ja, wenn ich das hier schon angesagt habe und gespielt habe, könnte es mal sein, dass ich dann für pro-russisch ja, ausgemacht werde. Na, dann kann ich dann, wenn das überhaupt so ist, dann kann ich auch mal spielen den Alexandrov-Ensemble.

Sonnabend, 16 Uhr, nimm das Lied als Souvenir auf ihrem DDR 1. Als Gastgeberin begrüßen wir Regina Toss, 1964 von Heinz Quermann in Zwickau auf der Suche nach Nachwuchskünstlern für seine Fernsehshow Herzklopfen kostenlos entdeckt. Damals sang sie einen Chanson. Mit 20 Jahren siegte sie 1966 in Rostock beim internationalen Schlagerfestival der Ostseeländer mit dem Titel Die erste Nacht am Meer. Toss gastierte mit ihrer Band Evergreen Juniors in der Sowjetunion, im Irak, in Libyen, in Polen, in Kuba. Auch im Nahen Osten mit dem Erich Weinert Ensemble. Weitere Tourneen führten sie nach Rumänien, Bulgarien, Japan und Jugoslawien. Auch in Irland trat sie auf. 1973 wurde sie mit dem Kunstpreis der DDR ausgezeichnet. In den letzten Jahren ist sie auch kabarettistisch zu erleben. 2016 feierte sie ihr 50-jähriges Bühnenjubiläum.

Hier ist Regina Toss und ich begrüße die Hörer von DDR 1 zu der Sendung Nimm das Lied als Souvenir am Samstag zwischen 16 und 18 Uhr.

Eine ganz charismatische Sängerin ist Eva Maria Piekert. Wir haben viele Veranstaltungen gemeinsam auch gemacht. Und Eva ist zu Hause auch im Schlager, sie ist in der Klassik zu Hause. Sie hat eine ausgebildete Stimme. Und wir freuen uns immer, wenn wir uns alle mal sehen, die Künstler, die in der DDR groß geworden sind.

Das war die Sendung Nimm das Lied als Souvenir mit Regina Toss bei DDR 1. Und jetzt, meine lieben Hörer, schwingen Sie das Tanzbein, denn bis früh um 7 Uhr können Sie tanzen. Und ich hoffe, Sie haben am nächsten Tag frei. Viel Freude beim Tanzen. Musik.

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2: The victory will change the world.
3: Auch heute, wie seit Tagen, Tagesschau 24 Jubel über die derzeitigen Erfolge der UKRUS. Brennende Treibstoffanlagen in Russland. Der Sinn der Siegberichte der UKRUS wird hier deutlichst. Als Begründung des Weitermachens, Sie, also angeblich wir, könnten es doch noch schaffen, den russischen Bären zu erlegen, dessen Fell wir ja eigentlich schon aufgeteilt haben.
4: Willkommen zur Tagesschau in einfacher Sprache.
3: Die GEZler berichten genüsslich den erfolgreichen Angriff der UKRUS auf Moskau. Insbesondere in einfacher Sprache.
4: Viele Menschen wollen zur großen Feier nach Paris kommen. Aber jetzt gibt es in ganz Frankreich Probleme mit den Zügen.
5: Aus Berlin, der Dichtersänger Jürgen Egger auf Radio Marabu.
6: Russland ist ein großes Land auf den Kontinenten Europa und Asien. Und Russland ist gerade im Krieg. Russland hat nämlich das Land Ukraine angegriffen. Deshalb wollen viele andere Länder erstmal nichts mit Russland zu tun haben. Zum Beispiel Deutschland.
3: In Marabu spricht wieder Rainer Braun. Ich sehe den ja kritisch. Er erzählt dieses Mal interessant, dass und wie mit der derzeitigen antirussischen Propaganda die Stimmung um Kaiserslautern, Rammstein, mehrheitlich pro Amis geworden sei. Braun macht Reklame für eine Veranstaltung mit Krone Schmalz. Typisch, Westler sprechen mit Westlern und machen Reklame für Westler. Mit DDR-Bürgern spricht auch der Braun, normalerweise nicht. Wir DDR-Bürger sehen eben nur aus wie Menschen, wie die feministinelnden Annalenas es über die Russen erzählen.
7: We are fighting a war against Russia and not against each other. Thank you.
3: Der Marabu lügt, er billigt dem Söder einen beträchtlichen Stimmumfang zu. Nee, also, das bestimmt nicht. Das ist alles Software.
8: Glockenklang in der Ferne. Über uns leuchten Sterne, kein Mensch weit und breit, nur wir sind zu zweit, wandern durch den weißen Winterwald.
3: Eine jungsche, hübsche Engländerine darf gegen den Brexit plappern. Die weibische Off-Tönerin darf sie empathisch interviewen und einordnen. Natürlich positiv, sympathisch. Männliches Pendant ist ein sehr dunkelhäutiger Jungscher. Die Zielgruppe der Woken-Blödweiber wird offensichtlich maximal bedient. Die GEZler erzählen uns, was die Brits zu tun hätten. Die Kommentartusse huldigt dem Chef der Grünen Partei in Britland. Eine Hauptfigur ist eine Sängerin in einer Britband. Die sieht grün Vogue aus und redet auch so, liederlich, tätowiert. Die fährt von England mit der Fähre nach Europa. Blödsinn. Oder ist England nun ein Teil der Arktis? Oder wie?
4: Die deutschen Fußballer haben gegen das Team von dem Land Schweiz gespielt. Die Fußballer von der Schweiz haben ein Tor geschossen. Und auch die deutschen Fußballer haben ein Tor geschossen. Das Spiel war dann mit 1:1 zu Ende. Das nennt man Unentschieden. Das heißt, kein Team hat gewonnen. Willkommen zur Tagesschau in einfacher Sprache. Der Spieler Rüdiger hat auch beim Training mitgemacht. Deshalb sagen Fachleute, Rüdiger wird bei dem Spiel gegen Dänemark dabei sein. Das ist noch nicht klar. Rüdiger hatte nämlich Schmerzen im Bein.
3: Meine Antwort an einen Diskutanten, der Fußball kritisiert und Popkonzerte als positive Alternative sieht. Ich denke, sowohl Pop-Rock als auch Fußball-Pop, beide sind falsche Alternativen zu vernünftigem. Zu beiden Gelegenheiten wird gleichgeschaltet Massenhüpfen praktiziert und werden einfachste Massenchöre aufgeführt. Wer gemeinsam hüpft, kann weder gemeinsam noch individuell denken. Wer simpelst Chöre, Zeilen mitbrüllt, kann zur selben Zeit nichts Vernünftiges denken. Und das jahrzehntelange Praktizieren dieser Chöre lässt das Denken degenerieren. Bei beiden werden Millionen von Menschen Einkommen abgeschöpft. Das wird ja immer teurer und spaltet und hierarchisiert immer mehr das Volk. Die einen können es sich leisten, die anderen nicht und so weiter. Und das Prinzip, die einen gegen die anderen, wird eingeübt. Vor 95 bis 100 Jahren sind Millionen Menschen Arbeiter bewegt gewesen für den gesellschaftlichen Fortschritt. Heute dirigiert das System die Massen zu staatlichen, systemisch angesetzten Kommerz-Events.
9: Das Bundesland Thüringen ist im Osten von Deutschland. Auch in Thüringen waren viele Straßen unter Wasser und die Feuerwehr hat viel gearbeitet. In Thüringen sind auch viele Eisklumpen vom Himmel gekommen. Das nennt man Hagel.
5: Aus Berlin, der Dichtersänger Jürgen Egger auf Radio Marabu.
3: Heiko hat mir vorige Woche Esches, also Eberhard Esches, Bücher positiv erwähnt. Da fiel mir wieder einmal ein, dass ich seine Bücher schon vor 20 Jahren oder länger lesen wollte. Ich erinnere mich an eine seiner Lesungen in Berlin-Pankow. Da er ja 2007 verstorben ist, wird es wohl Anfang, Mitte der 2000er gewesen sein. Das war sehr schön. Esche war einer unserer Besten und er gehörte zu denen, die nicht sich und nicht uns verraten haben. Also sehr wenig im TV vorkam ab 1990. Ich erinnere mich, dass er in einer Kinderserie noch auftreten durfte, dass er in das Genre Krimiserie abgestiegen wäre, wie Mellis, Mann, Grassoff und andere Helden des deutschen Theaters, kann ich nicht erinnern. Drei Bücher habe ich kommen lassen und mit dem dünnsten begonnen. Nachrufe auf Theaterkollegen. Ein wunderbares Lesen. Der SED oder nicht? Theater, DDR-Genosse spricht zu und über Genossen und Nicht-Genossen. Hax kommt vor, unter anderem als unbekannter Dichter. Analog zu Tschernikau lese ich in seinen Texten Haxens Einfluss. Wie sollte es anders sein, als dass ein so großer Denker und Dichter Eindruck machte und im Gedächtnis blieb und sein Dichten abfärbte auf Denkende? Einige meiner Theaterhelden kommen vor, sei es nur als Erwähnte wie Mellis, sei es als Grabgedenkrede Gegenstand, also als Nachgerufener Rolf Ludwig, Wolf Kaiser, Klaus Piontek, dessen Erzählung besonders differenziert ist, überraschend die große Bedeutung des Dicken, Dieter Franke, der schon Anfang der 80er gestorben war. Es muss wohl eine sehr große Freund- und Genossenschaft gewesen sein zwischen den beiden. Ich erinnere mich, dass ich an einem 1. Mai nach der Demo vorbeikam an dem Café, das damals Greifswalder Straße, Ecke Mollstraße war, und da saß der Franke mit einem Kollegen Schauspieler, der auch berühmt war. Es war wohl Kurt Böwe, aber beschwören würde ich es nicht. Und sie diskutierten unser Leben, sie waren ja stimmgewaltig. Das schallte durchs ganze Café. In Esches Texten wird das sozialistische Kollektiv sichtbar. Dieter Mann wird, mir erstaunlich, gar nicht erwähnt, dafür aber, dass Intendanten mit Esche Probleme gehabt hätten. Frauen kommen recht wenig vor, auch so ein gedanklicher Stolperstein. Auch die Diskurse über das Theater, den Schauspieler, das Leben und so weiter, mir scheinen diese ebenfalls von Hax bzw. mit Hax formuliert, sind tiefgründig, angewandte Dialektik. Schade, dass es solche Texte von Esche zu DDR-Zeiten nicht gab, wie Esche Amt, Funktion, Ethos des Schauspielers formuliert, also entgegengesetzt zum heute von den Aktrisen und Spielhuren praktiziert, ist sowohl großartigst, schriftstellerisch wie menschlich, als auch unverzichtbares berichtend, wenn Theater moralische Anstalt sein soll. Meine Theaterabstinenz ab 1990 wird mir jedenfalls von Esche bestätigt. Höchst beglückend ist für mich zu lesen, wie sozialistisch unsere sozialistischen besten Schauspieler meines Lieblingstheaters waren, dass das Beste war, was wir auf dem Gebiet in der DDR hatten. Beispielhaft für die DDR, dass es dieses gab, so und nicht anders, dass es so und nicht anders nicht in den Massenmedien erzählt werden durfte und nicht darf. Seit 1990. Noch gibt es diese Bücher, noch gibt es welche, die lesen können.
10: Sergei Michalkow, der Hase im Rausch. Der Igel hatte einst zu seinem Wiegenfeste den Hasen auch im Kreise seiner Gäste und er bewirtete sie alle auf das Beste. Vielleicht ist auch sein Namenstag gewesen, denn die Bewirtung war besonders auserlesen und geradezu in Strömen floss der Wein, die Nachbarn gossen ihn sich gegenseitig ein. So kam es denn, dass Meister Lampe bald zu schielen anfing, er verlor den Halt, er konnte nur mit Mühe sich erheben und sprach die Absicht aus, sich heimwärts zu begeben. Der Igel war ein sehr besorgter Wirt und fürchtete, dass sich sein Gast verirrt. Wo willst du hin mit einem solchen Affen? Du wirst den Weg nach Hause nicht mehr schaffen und ganz allein im Wald dem Tod entgegengehen, denn einen Löwen wild hat jüngst man dort gesehen. Dem Hasen schwoll der Kamm, er brüllt in seinem Tran. Was kann der Löwe mir? Bin ich sein Untertan? Es könnte schließlich sein, dass ich ihn selbst verschlinge. Den Löwen her, ich fordr ihn vor die Klinge. Ihr werdet sehen, wie ich den Schelm vertreibe. Die sieben Häute Stück für Stück zieh ich ihm ab von seinem Leibe und schicke ihn dann nackt nach Afrika zurück. Und so verließ der Hase also bald das fröhlich laute Fest und er begann im Wald von einem Stamm zum anderen zu schwanken und brüllt dabei die kühnlichsten Gedanken laut in die dunkle Nacht hinaus. Den Löwen werde ich zerzausen, wir sahen in dem Wald noch ganz andere Tiere hausen und machten ihnen doch den blutigen

0: Danke, danke, ja. Also fuhr unser Löwe auf mit einem derben Fluch. Du Strohkopf, willst es also wagen, mich zu belästigen mit dem Gebrüll? Doch warte mal, halt still, du scheinst mir ja nach Alkohol zu stinken. Mit welchem Zeug gelang es dir, dich derart sinnlos zu betrinken? Sofort verflog der Rausch dem kleinen Tier. Er suchte rasch, sich irgendwie zu retten. Sie, wir, nein, ich, oh, wenn sie Einsicht hätten. Ich war auf einem Fest und trank viel Alkohol, doch immer nur auf euer Gnadenwohl und eure guten Frau und eure lieben Kleinen. Das wäre doch, so wollte es mir scheinen, ein triftiger Grund, sich maßlos zu besaufen. Der Löwe ging ins Garn und ließ den Hasen laufen. Der Löwe war dem Schnaps abhold und hasste jeden Trunkenbold, jedoch betörte ihn, wie dem auch sei, des Hasen Speichelleckerei.
1: Ein Vogel wollte Hochzeit machen in dem grünen Walde.
2: Ich schlage vor, das Glas zu erheben und zu trinken.
3: Auf dem RBB eine Propaganda-Doku. Die Schorfheide ist wieder Anlass, Honecker und Göring gleichzusetzen. Als die Mächtigen, die dort gejagt haben, das ist Lügen mit Fakten. Göring und Honecker haben ja tatsächlich dort gejagt. Aber haben dort nicht auch Weimarer Industrielle gejagt? Der Kaiser darf selbstverständlich nicht mit Göring gleichgesetzt. Wo kämen wir dahin? Ein Älterer in seinen 60ern vielleicht wird plappernd gebracht, Honecker habe sich wie ein kleiner Fürst gebärdet. Von wegen des Kfz, mit dem er durch die Schorfheide fuhr. Mein damaliger Schornsteinfeger, also Ende 89, am Nordberliner Stadtrand fuhr auch ein geländegängiges Kfz. Sicher etwas weniger schick. Er war auch Jäger. Mit 460.000 Euro wurde die Ausstellung gegen Honecker und DDR, aber für Göring finanziert. Das ist ihnen die Anti-Honecker, Anti-DDR-Denunziation allemal wert. 460.000. Als Jubel wird das erzählt, das mit den 460.000. Kurz vorher erzählten sie denunzierend, dass das Kfz mit dem EH in den 80ern auf Jagd gefahren ist, in West-Berlin umgebaut worden sei. Welch Frevel für einen Bruchteil der jetzt benannten 460.000. Wir könnten uns nicht mehr vorstellen, dass ganze Jagdgebiete eingezäunt seien, wie es damals war. Müssen wir uns nicht vorstellen. Jede Menge Privatwege und Privatwald seit 1990 und Militärobjekte mit Wald gibt es auch heute. Die Ausstellung heißt übrigens Jagd und Macht. Wie viel der Abschuss eines Elefanten in den 80ern kostete und in den 90ern in Afrika und wo die Ausstellung Bonner Puff und Macht stattfindet, erzählen sie uns nicht. Die Ausstellung sei nun zum Dokumentationszentrum umgebaut worden. Aha, Denunziation heißt jetzt Dokumentation. Gegen Ende darf eine Kunst gelockt Jungsche Attraktive, die Anti-DDR-Lügenausstellung schönreden. Wenn Hitler Stalin sein muss, dann muss eben Göring Honecker sein.
4: Das Dossier. Wir haben einen Kapitalismus, der am Ende seines Lateins angekommen ist, der, und da bin ich auch dankbar für linke Kapitalismuskritik, da kommen wir vielleicht später noch zu, was kann ich von Linken lernen?
5: Heute in Erfurt auf jeden Fall maximale Krawallerzeugung, AfD-Parteitag.
6: From my side is I can't hear you.
5: Auf einem solchen sprach 2025 Elon Musk.
6: It's okay, it's good to be proud of German culture, German values.
5: Über einen in Dresden berichtete die ARD.
7: Rückwärtsgewandt, immer wieder wird hier gesprochen von der Familie aus Mutter, Vater und Kind.
5: Vater, Mutter, Kind, vielleicht zwei Kinder. Ich muss doch bitten, das ist nicht rückwärtsgewandt, das ist mindestens gesichert rechtsextrem. Und das betrifft uns ausnahmslos alle. Wir Kinder mögen ja vielleicht auf der richtigen Seite stehen.

0: gehen. Aber wären unsere Eltern nicht gesichert rechtsextrem gewesen, würde es uns gar nicht geben.
1: Nachrichten für Thüringen.
0: So viel Logik heute wieder, aber dafür schaltet ihr ja ein. Der Merkur berichtet Umfragen vor der Sachsen-Anhalt-Wahl 2026. Die AfD würde dominieren, absolute Mehrheit rückt in greifbare Nähe.
2: In Sachsen-Anhalt zum Beispiel kommt die AfD in Umfragen derzeit auf rund 40%.
0: Danke, beste Svetlana. Der Merkur berichtet 41%. Der Fokus schreibt, Lanz macht den Besuch vom AfD-Mann, gemeint Ulrich Siegmund, Spitzenkandidat der AfD in Sachsen-Anhalt, zu Albtraum. Ja. These von Steilvorlagen für Lanz. Finanzierungsfrage würde zum Problem werden. Von Kulturkampf würden Argumente ausgehen. In den paar Ausschnitten, die ich sah, nahm ich Ulrich Siegmund anders wahr.
3: Was wäre die Vision 2026 ohne eine gemeinsame Simson-Ausfahrt?
0: Diese Pronuancierung kann Siegmund in jedem Fall bei Versagen, auch im Kommerzradio, moderieren. Ich spreche aus Erfahrung. Inhaltlich muss er sich natürlich kürzen. Sein Auftritt bei Lanz, sehr schön beschrieben vom Mit-Simson-Fahrer Björn Höcke auf dessen Telekilogramm-Kanal.
4: Schönen guten Morgen, Richard.
5: Guten Morgen, Markus.
0: Höcke schreibt in gepflegten Worten, großen Respekt für meinen Kollegen Ulrich Siegmund. Wer sich in die Sendung von Markus Lanz begibt, weiß, was ihn erwartet. Für die 3-gegen-1 Aufstellung hatte sich Lanz Verstärkung von der Wirtschaftsjournalistin Ursula Weidenfeld und dem AfD-Experten, in Anführungsstrichen, Justus Bender, mit an Bord genommen. Die fröhliche Art unseres Kandidaten machte Bender im Verlauf der Sendung einiges zu schaffen. Er sollte einordnen, was Siegmund angeblich eigentlich vorhat und denkt, während Weidenfeld vorrechnen sollte, warum das AfD-Regierungsprogramm nicht finanzierbar sei. Siegmunds spontanes Stellenangebot als Wirtschaftsberaterin der neuen Landesregierung schlug sie allerdings aus. Zunächst wollte Lanz wissen, welche Ministerien die AfD zu streichen gedenkt. Als Siegmund sich an der Stelle nicht auf operative Detailfragen einlassen wollte, war das Geheimwissen von Bender gefragt. Doch soweit reichte sein Insiderwissen dann auch nicht. Besonders besorgniserregend fand man die professionelle Vorbereitung auf eine Regierungsübernahme. Es soll sogar eine Schulungsakademie geben. Siegmund, mein Wirtschaftsminister, soll kein Kinderbuchautor sein. Bemüht waren die Versuche, Siegmund mit Kritik aus den eigenen Reihen zu konfrontieren. Als Beleg dafür sollte eine von Bender eingebrachte Grafik herhalten, deren Herkunft aber weder Lanz noch Bender benennen wollten. Wenn der Auftritt zu positiv war, springen nach solchen Sendungen regierungsnahe Zeitungen bei, um den Auftritt nachträglich den richtigen Dreh zu verleihen. Viel fanden sie aber nicht. Plötzlich kracht's bei Markus Lanz, titelt die Bild. Ich zitierte den ebenfalls regierungsnahen Fokus. Auch die Welt ging in die ähnliche Richtung. Siegmund lädt Lanz, so wie der Björn Höcke, ein, mit ihm auf die Straße zu gehen, um einmal mit den Bürgern darüber zu sprechen, was sie wirklich interessiert. Natürlich ist das Gendern nur ein Detail, liebe Hörerinnen und Hörerinnen. Aber es steht beispielhaft für eine übergriffige Ideologie, die die Bundespolitik mit solchen randständigen Themen überfrachtet. Es steht für den Missbrauch der Sprache als Machtinstrument, um die Realität zu verdrehen. Es gab Zeiten, da konnte man über solche Absurditäten lachen, doch die sind vorbei, seitdem Bürger hohe Geldstrafen zahlen müssen, wenn sich ein verwirrter Mensch falsch gegendert fühlt und sich größere Unternehmen neben der ganzen Bürokratie auch noch mit Beauftragten für Gendergerechtigkeit befassen müssen.
6: Was sozusagen in seiner ganzen Dimension, glaube ich, erst so langsam, zumindest in meinem kleinen Hirn, klar wird.
0: In den Ausschnitten, die ich sah, sah ich Lanz mächtig rudern, so sehr, dass es mich inspiriert, ein Dossier aus dieser Sendung zu machen, eventuell nächste Woche. Der MDR berichtet, in Erfurt sind inzwischen die meisten Delegierten unter Polizeischutz zum AfD-Bundesparteitag auf der Messe Erfurt angekommen. Mehrere Bundesstraßen, die A71 und der Gothaer-Platz in Erfurt, sind von demonstrierenden Menschen blockiert. Das Roland-Kaiser-Konzert am Vorabend auf dem Domplatz verlief störungsfrei. Wieder bleibt mir nicht erspart, vor den Gefahren des Roland-Kaiser-Schlagers zu warnen.
7: Die scheiße Haut gaben dir?
0: Ich nicht, ich bin der liebe Marcel, Sohn seiner in Erfurt lebenden Eltern, die er heute zu besuchen gedenkt. So er ankommt, morgen mehr dazu. Die kleine Audiodatei am 4. Juli 2026. Die USA feiern heute auch irgendwas.
8: It will henceforth be the official policy of the United States government that there are only two genders. Male and female.
0: Vielleicht kurze Trinkpause, bevor es ernst wird.
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0: Die Journalistin Susanne Bonert auf ihrem Telekilogramm-Kanal. Bereits längere Zeit haben wir nicht mehr nach den Totenzahlen im Gaza-Konflikt geschaut. Es gibt jetzt einen UN-Bericht. In deutschen Medien wenige Details. Aber dafür bin ich ja da. In dem Bericht geht es nur um gezielte Massaker an Kindern. Genannt 20.179 namentlich verifizierte, darunter mindestens 5.031 unter 5 Jahren, 1.029 unter einem Jahr, 420 Neugeborene, weitere gut 5.000 tote Kinder werden unter den Trümmern vermisst, 44.000 schwer verletzte Kinder in Gaza mit lebenslang bleibenden Schäden, 213 gezielt getötete Kinder unter 15 Jahren im Westjordanland, da wo Frieden herrscht, hunderte belegte Fälle von gezielten Tötungen von Kindern, darunter ein beim Stillen erschossener Säugling, hunderte belegte von verschleppten und teils bis zum Tod gefolterten Kindern, auch sexuelle Folter. Ich selbst habe in dem Bericht noch gelesen, die Hälfte der derzeit Neugeborenen im Gazastreifen sind Totgeburten.
4: How dare you?
0: Geil, nicht wahr? Es wird Zeit, dass wir im Westen dafür bezahlen. Satiremagazin Titanic, unverstanden, weltfremd, ausgestoßen. Julian Nagelsmann tritt der Pius-Bruderschaft bei. Und die Nius-Brüderschaft sekundiert den 250. Unabhängigkeitstag der USA. US-Geheimdienste warnen vor russischem Plan für möglichen Angriff auf NATO. Es berichtet Telegraph. Bulgarien kündigt Veto gegen neues Sanktionspaket gegen Russland an. Trauerfeier für Irans Staatsoberhaupt Ali Khamenei. Auch vor Ort Dmitri Medvedev. Frage, wird sich Khameneis Sohn zeigen? Ein Mann setzte sich vor dem UNO-Hauptquartier in Brand. Generalsekretär Guterres ist bestürzt. Der Mann ist tot. Zurückgetreten der Premier Moldawiens. In Hema im Sauerland stehlen Unbekannte ein Puschkin-Denkmal.
5: Frieden gibt's auf jedem Friedhof.
0: Ach, das Sauerland. Und noch, dit ist Berlin. Nach über 35 Jahren beendet. 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

Blue Bayou, das ist ein urbar gemachtes Gebiet im Delta des Mississippi. Ich wurde immer wieder danach gefragt, was heißt Blue Bayou eigentlich? Jetzt wissen Sie es, meine lieben Hörer. Viel Freude beim Hören.

1986 hatte ich mein erstes Angebot auf dem Traumschiff MS Berlin. Ja, die Klassiker und die Jazzleute, die sind damals alle schon in den Westen gefahren, weil die DDR brauchte Valuta. Und plötzlich fing man an, auch Unterhaltungskünstler auszuschicken. Ja, und ich hatte das große Glück, 86, wie gesagt, auf diesem Traumschiff gastieren zu dürfen als Stargast. Und ich habe das dann 20 Jahre gemacht. Das heißt, auf den unterschiedlichen Schiffen war ich unterwegs, auf der MS Europa, auf der Deutschland. Und da trifft man natürlich Kollegen aus den unterschiedlichsten künstlerischen Genres. Von der Oper bis Folklore war alles vertreten. Und das habe ich fast über 20 Jahre gemacht, Schiffsentertainment. Von 1986 und 2008 habe ich dann meine letzte Reise auf der Deutschland gemacht. Auf einer dieser Reisen auf der MS Europa begegne ich einer amerikanischen Sopranistin, Julia Migenes, eine wunderbare Sängerin. Wir haben uns angefreundet. Ist doch ganz klar, dass ich solche Kollegen, die auch so freundlich waren, so kollegial waren, dass ich die natürlich hier vorstelle. Aber vielleicht hat der eine oder andere auch von dieser wunderbaren Sopranistin schon gehört. Und von der Oper bis zum Musical bedient sie mit ihrer wunderbaren Stimme ein ganz breites musikalisches Spektrum. Ausgesucht habe ich mit Julia Summertime aus Borky and Bess von George Gershwin, Somebody Loves Me von George Gershwin und dann Tonight aus der West Side Story, Jim Jimmery aus Mary Poppins und Oh mein Papa. Lassen Sie sich berieseln von dieser wunderbaren Stimme, von dieser amerikanischen tollen Sopranistin Julia Migenes.

Julio Iglesias. Diana Ross, ach, ich hoffe, meine Auswahl gefällt Ihnen und Sie genießen diese Musik mit diesen Weltstars.

Ja, meine lieben Hörer von DDR 1, hiermit möchte ich mich verabschieden. Ich hoffe sehr, die Liederauswahl hat Ihnen gefallen und ich habe mich sehr gefreut, dass ich hier eingeladen wurde. Danke auch DDR 1 und diese wunderschöne Sendung, nimmt das Lied als Souvenir, ist natürlich für mich auch ein Herzenswunsch, ist hiermit in Erfüllung gegangen und Erinnerungen sind wach geworden und ich hoffe, Sie waren mit der Liederauswahl zufrieden und vielleicht hören. Aber ich hoffe, wir sehen uns bei irgendeiner Veranstaltung in diesem Ländle. In dem Sinne, bleiben Sie gesund. Alles Liebe, alles Gute. Machen Sie aus jedem Tag das Beste. Danke, Ihre Regina Toss.

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2: Auch heute, wie seit Tagen, Tagesschau 24 Jubel über die derzeitigen Erfolge der Ukros. Brennende Treibstoffanlagen in Russland. Der Sinn der Siegberichte der Ukros wird hier deutlichst. Als Begründung des Weitermachens, sie, also angeblich wir, könnten es doch noch schaffen, den russischen Bären zu erlegen, dessen Fell wir ja eigentlich schon aufgeteilt haben.
3: Willkommen zur Tagesschau in einfacher Sprache.
2: Die GEZler berichten genüsslich den erfolgreichen Angriff der Ukros auf Moskau, insbesondere in einfacher Sprache.
3: Viele Menschen wollen zur großen Feier nach Paris kommen. Aber jetzt gibt es in ganz Frankreich Probleme mit den Zügen.
4: Aus Berlin, der Dichtersänger Jürgen Egger auf Radio Marabu.
5: Russland ist ein großes Land auf den Kontinenten Europa und Asien. Und Russland ist gerade im Krieg. Russland hat nämlich das Land Ukraine angegriffen. Deshalb wollen viele andere Länder erstmal nichts mit Russland zu tun haben. Zum Beispiel Deutschland.
2: In Marabu spricht wieder Rainer Braun. Ich sehe den ja kritisch. Er erzählt dieses Mal interessant, dass und wie mit der derzeitigen antirussischen Propaganda die Stimmung um Kaiserslautern, Rammstein, mehrheitlich pro Amis geworden sei. Braun macht Reklame für eine Veranstaltung mit Krone Schmalz. Typisch, Westler sprechen mit Westlern und machen Reklame für Westler. Mit DDR-Bürgern spricht auch der Braun normalerweise nicht. Wir DDR-Bürger sehen eben nur aus wie Menschen, wie die feministinelnden Annalenas es über die Russen erzählen.
6: We are fighting a war against Russia and not against each other. Thank you.
2: Der Marabu lügt, er billigt dem Söder einen beträchtlichen Stimmumfang zu. Nee, also, das bestimmt nicht. Das ist alles Software.
7: Glockenklang in der Ferne. Über uns leuchten Sterne, kein Mensch weit und breit, nur wir sind zu zweit, wandern durch den weißen Winterwald.
2: Eine jungsche, hübsche Engländerine darf gegen den Brexit plappern. Die weibische Off-Tönerin darf sie empathisch interviewen und einordnen. Natürlich positiv, sympathisch. Männliches Pendant ist ein sehr dunkelhäutiger Jungscher. Die Zielgruppe der Woken-Blödweiber wird offensichtlich maximal bedient. Die GEZler erzählen uns, was die Brits zu tun hätten. Die Kommentartusse huldigt dem Chef der Grünen Partei in Britland. Eine Hauptfigur ist eine Sängerin in einer Britband. Die sieht grün Vogue aus und redet auch so, liederlich, tätowiert. Die fährt von England mit der Fähre nach Europa. Blödsinn. Oder ist England nun ein Teil der Arktis? Oder wie?
3: Die deutschen Fußballer haben gegen das Team von dem Land Schweiz gespielt. Die Fußballer von der Schweiz haben ein Tor geschossen. Und auch die deutschen Fußballer haben ein Tor geschossen. Das Spiel war dann mit 1:1 zu Ende. Das nennt man unentschieden. Das heißt, kein Team hat gewonnen. Willkommen zur Tagesschau in einfacher Sprache. Der Spieler Rüdiger hat auch beim Training mitgemacht. Deshalb sagen Fachleute, Rüdiger wird bei dem Spiel gegen Dänemark dabei sein. Das ist noch nicht klar. Rüdiger hatte nämlich Schmerzen im Bein.
2: Meine Antwort an einen Diskutanten, der Fußball kritisiert und Popkonzerte als positive Alternative sieht. Ich denke, sowohl Pop-Rock als auch Fußball-Pop, beide sind falsche Alternativen zu Vernünftigem. Zu beiden Gelegenheiten wird gleichgeschaltet Massenhüpfen praktiziert und werden einfachste Massenchöre aufgeführt. Wer gemeinsam hüpft, kann weder gemeinsam noch individuell denken. Wer simpelst Chöre, Zeilen mitbrüllt, kann zur selben Zeit nichts Vernünftiges denken. Und das jahrzehntelange Praktizieren dieser Chöre lässt das Denken degenerieren. Bei beiden werden Millionen von Menschen Einkommen abgeschöpft. Das wird ja immer teurer und spaltet und hierarchisiert immer mehr das Volk. Die einen können es sich leisten, die anderen nicht und so weiter. Und das Prinzip, die einen gegen die anderen, wird eingeübt. Vor 95 bis 100 Jahren sind Millionen Menschen Arbeiter bewegt gewesen für den gesellschaftlichen Fortschritt. Heute dirigiert das System die Massen zu staatlichen, systemisch angesetzten Kommerz-Events.
0: Das Bundesland Thüringen ist im Osten von Deutschland. Auch in Thüringen waren viele Straßen unter Wasser und die Feuerwehr hat viel gearbeitet. In Thüringen sind auch viele Eisklumpen vom Himmel gekommen. Das nennt man Hagel.
4: Aus Berlin, der Dichtersänger Jürgen Egger auf Radio Marabu.
2: Heiko hat mir vorige Woche Esches, also Eberhard Esches, Bücher positiv erwähnt. Da fiel mir wieder einmal ein, dass ich seine Bücher schon vor 20 Jahren oder länger lesen wollte. Ich erinnere mich an eine seiner Lesungen in Berlin-Pankow. Da er ja 2007 verstorben ist, wird es wohl Anfang, Mitte der 2000er gewesen sein. Das war sehr schön. Esche war einer unserer Besten und er gehörte zu denen, die nicht sich und nicht uns verraten haben. Also sehr wenig im TV vorkam ab 1990. Ich erinnere mich, dass er in einer Kinderserie noch auftreten durfte, dass er in das Genre Krimiserie abgestiegen wäre, wie Mellis, Mann, Grassoff und andere Helden des deutschen Theaters, kann ich nicht erinnern. Drei Bücher habe ich kommen lassen und mit dem dünnsten begonnen. Nachrufe auf Theaterkollegen. Ein wunderbares Lesen. Der SED oder nicht? Theater, DDR, Genosse spricht zu und über Genossen und Nicht-Genossen. Hax kommt vor, unter anderem als unbekannter Dichter. Analog zu Tschernikau lese ich in seinen Texten Haxens Einfluss. Wie sollte es anders sein, als dass ein so großer Denker und Dichter Eindruck machte und im Gedächtnis blieb und sein Dichten abfärbte auf Denkende? Einige meiner Theaterhelden kommen vor, sei es nur als Erwähnte wie Mellis, sei es als Grabgedenkrede Gegenstand, also als Nachgerufener Rolf Ludwig, Wolf Kaiser, Klaus Piontek, dessen Erzählung besonders differenziert ist, überraschend die große Bedeutung des Dicken, Dieter Franke, der schon Anfang der 80er gestorben war. Es muss wohl eine sehr große Freund- und Genossenschaft gewesen sein zwischen den beiden. Ich erinnere mich, dass ich an einem 1. Mai nach der Demo vorbeikam an dem Café, das damals Greifswalder Straße, Ecke Mollstraße war, und da saß der Franke mit einem Kollegen Schauspieler, der auch berühmt war. Es war wohl Kurt Böwe, aber beschwören würde ich es nicht. Und sie diskutierten unser Leben, sie waren ja stimmgewaltig, das schallte durchs ganze Café. In Esches Texten wird das sozialistische Kollektiv sichtbar. Dieter Mann wird, mir erstaunlich, gar nicht erwähnt, dafür aber, dass Intendanten mit Esche Probleme gehabt hätten. Frauen kommen recht wenig vor, auch so ein gedanklicher Stolperstein. Auch die Diskurse über das Theater, den Schauspieler, das Leben und so weiter, mir scheinen diese ebenfalls von Hax bzw. mit Hax formuliert, sind tiefgründig, angewandte Dialektik. Schade, dass es solche Texte von Esche zu DDR-Zeiten nicht gab, wie Esche Amt, Funktion, Ethos des Schauspielers formuliert, also entgegengesetzt zum heute von den Aktrisen und Spielhuren praktiziert, ist sowohl großartigst, schriftstellerisch wie menschlich, als auch Unverzichtbares berichtend, wenn Theater moralische Anstalt sein soll. Meine Theaterabstinenz ab 1990 wird mir jedenfalls von Esche bestätigt. Höchst beglückend ist für mich zu lesen, wie sozialistisch unsere sozialistischen besten Schauspieler meines Lieblingstheaters waren, dass das Beste war, was wir auf dem Gebiet in der DDR hatten. Beispielhaft für die DDR, dass es dieses gab, so und nicht anders, dass es so und nicht anders nicht in den Massenmedien erzählt werden durfte und nicht darf. Seit 1990. Noch gibt es diese Bücher, noch gibt es welche, die lesen können.
1: Sergei Michalkow, der Hase im Rausch. Der Igel hatte einst zu seinem Wiegenfeste den Hasen auch im Kreise seiner Gäste und er bewirtete sie alle auf das Beste. Vielleicht ist auch sein Namenstag gewesen, denn die Bewirtung war besonders auserlesen und geradezu in Strömen floss der Wein. Die Nachbarn gossen ihn sich gegenseitig ein. So kam es denn, dass Meister Lampe bald zu schielen anfing. Er verlor den Halt. Er konnte nur mit Mühe sich erheben und sprach die Absicht aus, sich heimwärts zu begeben. Der Igel war ein sehr besorgter Wirt und fürchtete, dass sich sein Gast verirrt. Wo willst du hin mit einem solchen Affen? Du wirst den Weg nach Hause nicht mehr schaffen und ganz allein im Wald dem Tod entgegengehen, denn einen Löwen wild hat jüngst man dort gesehen. Dem Hasen schwoll der Kamm, er brüllt in seinem Tran. Was kann der Löwe mir? Bin ich sein Untertan? Es könnte schließlich sein, dass ich ihn selbst verschlinge. Den Löwen her, ich fordere ihn vor die Klinge. Ihr werdet sehen, wie ich den Schelm vertreibe. Die sieben Häute Stück für Stück ziehe ich ihm ab von seinem Leibe und schicke ihn dann nackt nach Afrika zurück. Und so verließ der Hase also bald das fröhlich laute Fest und er begann im Wald von einem Stamm zum anderen zu schwanken und brüllt dabei die kühnlichsten Gedanken laut in die dunkle Nacht hinaus. Den Löwen werde ich zerzausen, wir sahen in dem Wald noch ganz andere Tiere hausen und machten ihnen doch den blutigen gar aus. Infolge des geräuschvollen Gezeters und des Gebrülls des trunkenen schweren Nötes, der sich mit Mühe durch das Dickicht schlug, fuhr unser Löwe auf mit einem derben Fluch und packte den Hasenkropf am Kragen. Du Strohkopf willst es also wagen, mich zu belästigen mit dem Gebrüll. Danke, danke, ja. Also fuhr unser Löwe auf mit einem derben Fluch. Du Strohkopf willst es also wagen, mich zu belästigen mit dem Gebrüll. Doch warte mal, halt still, du scheinst mir ja nach Alkohol zu stinken. Mit welchem Zeug gelang es dir, dich derart sinnlos zu betrinken? Sofort verflog der Rausch dem kleinen Tier. Er suchte rasch, sich irgendwie zu retten. Sie... Wir, nein, ich, oh, wenn Sie Einsicht hätten. Ich war auf einem Fest und trank viel Alkohol, doch immer nur auf euer Gnadenwohl und eure guten Frau und eure lieben Kleinen. Das wäre doch, so wollte es mir scheinen, ein triftiger Grund, sich maßlos zu besaufen. Der Löwe ging ins Garn und ließ den Hasen laufen. Der Löwe war dem Schnaps abhold und hasste jeden trunken Bold, jedoch betörte ihn, wie dem auch sei, des Hasen Speichelleckerei.
8: Ein Vogel wollte Hochzeit machen in dem grünen Walde.
9: Tiralala, tiralala, tiralalalala, tiralalalala.
10: Ich schlage vor, das Glas zu heben und zu trinken.
2: Auf dem RBB eine Propaganda-Doku. Die Schorfheide ist wieder Anlass, Honecker und Göring gleichzusetzen. Als die Mächtigen, die dort gejagt haben, das ist Lügen mit Fakten. Göring und Honecker haben ja tatsächlich dort gejagt. Aber haben dort nicht auch Weimarer Industrielle gejagt? Der Kaiser darf selbstverständlich nicht mit Göring gleichgesetzt. Wo kämen wir dahin? Ein Älterer in seinen 60ern vielleicht wird plappernd gebracht, Honecker habe sich wie ein kleiner Fürst gebärdet. Von wegen des Kfz, mit dem er durch die Schorfheide fuhr. Mein damaliger Schornsteinfeger, also Ende 89, am Nordberliner Stadtrand fuhr auch ein geländegängiges Kfz. Sicher etwas weniger schick. Er war auch Jäger. Mit 460.000 Euro wurde die Ausstellung gegen Honecker und DDR, aber für Göring finanziert. Das ist ihnen die Anti-Honecker, Anti-DDR-Denunziation allemal wert. 460.000. Als Jubel wird das erzählt, das mit den 460.000. Kurz vorher erzählten sie denunzierend, dass das Kfz, mit dem EH in den 80ern auf Jagd gefahren ist, in West-Berlin umgebaut worden sei. Welch Frevel für einen Bruchteil der jetzt benannten 460.000. Wir könnten uns nicht mehr vorstellen, dass ganze Jagdgebiete eingezäunt seien, wie es damals war, müssen wir uns nicht vorstellen. Jede Menge Privatwege und Privatwald seit 1990 und Militärobjekte mit Wald gibt es auch heute. Die Ausstellung heißt übrigens Jagd und Macht. Wie viel der Abschuss eines Elefanten in den 80ern kostete und in den 90ern in Afrika und wo die Ausstellung Bonner Puff und Macht stattfindet, erzählen sie uns nicht. Die Ausstellung sei nun zum Dokumentationszentrum umgebaut worden. Aha, Denunziation heißt jetzt Dokumentation. Gegen Ende darf eine Kunst gelockt Jungsche Attraktive die Anti-DDR-Lügenausstellung schönreden. Wenn Hitler Stalin sein muss, dann muss eben Göring Honecker sein.
10: Das Dossier. Wir haben einen Kapitalismus, der am Ende seines Lateins angekommen ist, der, und da bin ich auch dankbar für linke Kapitalismuskritik, da kommen wir vielleicht später noch zu, was kann ich von Linken lernen?
11: Heute in Erfurt auf jeden Fall maximale Krawallerzeugung, AfD-Parteitag.
12: From my side is I can't hear you.
11: Auf einem solchen sprach 2025 Elon Musk.
12: It's okay, it's good to be proud of German culture, German values.
11: Über einen in Dresden berichtete die ARD.
13: Rückwärtsgewandt, immer wieder wird hier gesprochen von der Familie aus Mutter, Vater und Kind.
11: Vater, Mutter, Kind, vielleicht zwei Kinder. Ich muss doch bitten, das ist nicht rückwärtsgewandt, das ist mindestens gesichert rechtsextrem. Das betrifft uns ausnahmslos alle. Wir Kinder mögen ja vielleicht auf der richtigen Seite stehen. Aber wären unsere Eltern nicht gesichert rechtsextrem gewesen, würde es uns gar nicht geben.
14: Nachrichten für Thüringen.
11: So viel Logik heute wieder, aber dafür schaltet ihr ja ein. Der Merkur berichtet Umfragen vor der Sachsen-Anhalt-Wahl 2026. Die AfD würde dominieren, absolute Mehrheit rückt in greifbare Nähe.
15: In Sachsen-Anhalt zum Beispiel kommt die AfD in Umfragen derzeit auf rund 40%.
11: Danke, beste Svetlana. Der Merkur berichtet 41%. Der Fokus schreibt, Lanz macht den Besuch vom AfD-Mann, gemeint Ulrich Siegmund, Spitzenkandidat der AfD in Sachsen-Anhalt, zu Albtraum. These von Steilvorlagen für Lanz. Finanzierungsfrage würde zum Problem werden. Von Kulturkampf würden Argumente ausgehen. In den paar Ausschnitten, die ich sah, nahm ich Ulrich Siegmund anders wahr.
16: Was wäre die Vision 2026 ohne eine gemeinsame Simson-Ausfahrt?
11: Diese Pronuancierung kann Siegmund in jedem Fall bei Versagen, auch im Kommerzradio, moderieren. Ich spreche aus Erfahrung. Inhaltlich muss er sich natürlich kürzen. Sein Auftritt bei Lanz, sehr schön beschrieben vom Mit-Simson-Fahrer Björn Höcke auf dessen Telekilogramm-Kanal.
17: Schönen guten Morgen, Richard. Guten Morgen, Markus.
11: Höcke schreibt in gepflegten Worten: großen Respekt für meinen Kollegen Ulrich Siegmund. Wer sich in die Sendung von Markus Lanz begibt, weiß, was ihn erwartet. Für die 3-gegen-1 Aufstellung hatte sich Lanz Verstärkung von der Wirtschaftsjournalistin Ursula Weidenfeld und dem AfD-Experten in Anführungsstrichen Justus Bender mit an Bord genommen. Die fröhliche Art unseres Kandidaten machte Bender im Verlauf der Sendung einiges zu schaffen. Er sollte einordnen, was Siegmund angeblich eigentlich vorhat und denkt, während Weidenfeld vorrechnen sollte, warum das AfD-Regierungsprogramm nicht finanzierbar sei. Siegmunds spontanes Stellenangebot als Wirtschaftsberaterin der neuen Landesregierung schlug sie allerdings aus. Zunächst wollte Lanz wissen, welche Ministerien die AfD zu streichen gedenkt. Als Siegmund sich an der Stelle nicht auf operative Detailfragen einlassen wollte, war das Geheimwissen von Bender gefragt. Doch soweit reichte sein Insiderwissen dann auch nicht. Besonders besorgniserregend fand man die professionelle Vorbereitung auf eine Regierungsübernahme. Es soll sogar eine Schulungsakademie geben. Siegmund, mein Wirtschaftsminister, soll kein Kinderbuchautor sein. Bemüht waren die Versuche, Siegmund mit Kritik aus den eigenen Reihen zu konfrontieren. Als Beleg dafür sollte eine von Bender eingebrachte Grafik herhalten, deren Herkunft aber weder Lanz noch Bender benennen wollten. Wenn der Auftritt zu positiv war, springen nach solchen Sendungen regierungsnahe Zeitungen bei, um den Auftritt nachträglich den richtigen Dreh zu verleihen. Viel fanden sie aber nicht. Plötzlich kracht's bei Markus Lanz, titelt die Bild. Ich zitierte den ebenfalls regierungsnahen Fokus. Auch die Welt ging in die ähnliche Richtung. Siegmund lädt Lanz, so wie der Björn Höcke, ein, mit ihm auf die Straße zu gehen, um einmal mit den Bürgern darüber zu sprechen, was sie wirklich interessiert. Natürlich ist das Gendern nur ein Detail, liebe Hörerinnen und Hörerinnen. Aber es steht beispielhaft für eine übergriffige Ideologie, die die Bundespolitik mit solchen randständigen Themen überfrachtet. Es steht für den Missbrauch der Sprache als Machtinstrument, um die Realität zu verdrehen. Es gab Zeiten, da konnte man über solche Absurditäten lachen, doch die sind vorbei, seitdem Bürger hohe Geldstrafen zahlen müssen, wenn sich ein verwirrter Mensch falsch gegendert fühlt und sich größere Unternehmen neben der ganzen Bürokratie auch noch mit Beauftragten für Gendergerechtigkeit befassen müssen.
18: Was sozusagen in seiner ganzen Dimension, glaube ich, erst so langsam, zumindest in meinem kleinen Hirn, klar wird.
11: In den Ausschnitten, die ich sah, sah ich Lanz mächtig rudern, so sehr, dass es mich inspiriert, ein Dossier aus dieser Sendung zu machen, eventuell nächste Woche. Der MDR berichtet, in Erfurt sind inzwischen die meisten Delegierten unter Polizeischutz zum AfD-Bundesparteitag auf der Messe Erfurt angekommen. Mehrere Bundesstraßen, die A71 und der Gothaer-Platz in Erfurt, sind von demonstrierenden Menschen blockiert. Das Roland-Kaiser-Konzert am Vorabend auf dem Domplatz verlief störungsfrei. Wieder bleibt mir nicht erspart, vor den Gefahren des Roland-Kaiser-Schlagers zu warnen.
19: Die scheiße Haut gaben dir?
11: Ich nicht, ich bin der liebe Marcel, Sohn seiner in Erfurt lebenden Eltern, die er heute zu besuchen gedenkt. So er ankommt, morgen mehr dazu. Die kleine Audiodatei am 4. Juli 2026. Die USA feiern heute auch irgendwas.
20: It will henceforth be the official policy of the United States government that there are only two genders. Male and female.
11: Eine kurze Trinkpause, bevor es ernst wird.
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11: Journalistin Susanne Bonert auf ihrem Telekilogramm-Kanal. Bereits längere Zeit haben wir nicht mehr nach den Totenzahlen im Gaza-Konflikt geschaut. Es gibt jetzt einen UN-Bericht. In deutschen Medien wenige Details. Aber dafür bin ich ja da. In dem Bericht geht es nur um gezielte Massaker an Kindern. Genannt 20.179, namentlich verifizierte, darunter mindestens 5.031 unter 5 Jahren, 1.029 unter einem Jahr, 420 Neugeborene, weitere gut 5.000 tote Kinder werden unter den Trümmern vermisst, 44.000 schwer verletzte Kinder in Gaza mit lebenslang bleibenden Schäden, 213 gezielt getötete Kinder unter 15 Jahren im Westjordanland, da wo Frieden herrscht, hunderte belegte Fälle von gezielten Tötungen von Kindern, darunter ein beim Stillen erschossener Säugling, hunderte belegte von verschleppten und teils bis zum Tod gefolterten Kindern, auch sexuelle Folter. Ich selbst habe in dem Bericht noch gelesen, die Hälfte der derzeit Neugeborenen im Gazastreifen sind Totgeburten.
23: How dare you?
11: Geil, nicht wahr? Es wird Zeit, dass wir im Westen dafür bezahlen. Satire-Magazin Titanic, unverstanden, weltfremd ausgestoßen. 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Unabhängigkeitstag der USA.
24: Good morning.
11: US-Geheimdienste warnen vor russischem Plan für möglichen Angriff auf NATO. 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Trauerfeier für Irans Staatsoberhaupt Ali Khamenei. Auch vor Ort Dmitri Medvedev. Frage, wird sich Khameneis Sohn zeigen? Ein Mann setzte sich vor dem UNO-Hauptquartier in Brand. 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Der Mann ist tot. Zurückgetreten der Premier Moldawiens. In Hema im Sauerland stehlen Unbekannte ein Puschkin-Denkmal.
5: Frieden gibt's auf jedem Friedhof.
11: Ach, das Sauerland. 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
2: Auch heute, wie seit Tagen, Tagesschau 24 Jubel über die derzeitigen Erfolge der UKUS. Brennende Treibstoffanlagen in Russland. Der Sinn der Siegberichte der UKUS wird hier deutlichst. Als Begründung des Weitermachens, Sie, also angeblich wir, könnten es doch noch schaffen, den russischen Bären zu erlegen, dessen Fell wir ja eigentlich schon aufgeteilt haben.
3: Willkommen zur Tagesschau in einfacher Sprache.
2: Die GEZler berichten genüsslich den erfolgreichen Angriff der UKUS auf Moskau. Insbesondere in einfacher Sprache.
3: Viele Menschen wollen zur großen Feier nach Paris kommen. Aber jetzt gibt es in ganz Frankreich Probleme mit den Zügen.
4: Aus Berlin, der Dichtersänger Jürgen Egger auf Radio Marabu.
5: Russland ist ein großes Land auf den Kontinenten Europa und Asien. Und Russland ist gerade im Krieg. Russland hat nämlich das Land Ukraine angegriffen. Deshalb wollen viele andere Länder erstmal nichts mit Russland zu tun haben. Zum Beispiel Deutschland.
2: In Marabu spricht wieder Rainer Braun. Ich sehe den ja kritisch. Er erzählt dieses Mal interessant, dass und wie mit der derzeitigen antirussischen Propaganda die Stimmung um Kaiserslautern, Rammstein, mehrheitlich pro Amis geworden sei. Braun macht Reklame für eine Veranstaltung mit Krone Schmalz. Typisch, Westler sprechen mit Westlern und machen Reklame für Westler. Mit DDR-Bürgern spricht auch der Braun, normalerweise nicht. Wir DDR-Bürger sehen eben nur aus wie Menschen, wie die feministinelnden Annalenas es über die Russen erzählen.
6: We are fighting a war against Russia and not against each other. Thank you.
2: Der Marabu lügt, er billigt dem Söder einen beträchtlichen Stimmumfang zu. Nee, also, das bestimmt nicht. Das ist alles Software.
7: 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Über uns leuchten Sterne, kein Mensch weit und breit, nur wir sind zu zweit, wandern durch den weißen Winterwald.
2: Good morning. Eine jungsche, hübsche Engländerine darf gegen den Brexit plappern. Die weibische Off-Tönerin

0: darf sie empathisch interviewen und einordnen. Natürlich positiv, sympathisch. Männliches Pendant ist ein sehr dunkelhäutiger Jungscher. Die Zielgruppe der Woken-Blödweiber wird offensichtlich maximal bedient. Die GEZler erzählen uns, was die Brits zu tun hätten. Die Kommentartusse huldigt dem Chef der Grünen Partei in Britland. Eine Hauptfigur ist eine Sängerin in einer Britband. Die sieht grün Vogue aus und redet auch so. Liederlich, tätowiert. Die fährt von England mit der Fähre nach Europa. Blödsinn. Oder ist England nun ein Teil der Arktis? Oder wie?
1: Die deutschen Fußballer haben gegen das Team von dem Land Schweiz gespielt. Die Fußballer von der Schweiz haben ein Tor geschossen. Und auch die deutschen Fußballer haben ein Tor geschossen. Das Spiel war dann mit 1:1 zu Ende. Das nennt man Unentschieden. Das heißt, kein Team hat gewonnen. Willkommen zur Tagesschau in einfacher Sprache. Der Spieler Rüdiger hat auch beim Training mitgemacht. Deshalb sagen Fachleute, Rüdiger wird bei dem Spiel gegen Dänemark dabei sein. Das ist noch nicht klar. Rüdiger hatte nämlich Schmerzen im Bein.
0: Meine Antwort an einen Diskutanten, der Fußball kritisiert und Popkonzerte als positive Alternative sieht. Ich denke, sowohl Pop-Rock als auch Fußball-Pop, beide sind falsche Alternativen zu Vernünftigem. Zu beiden Gelegenheiten wird gleichgeschaltet Massenhüpfen praktiziert und werden einfachste Massenchöre aufgeführt. Wer gemeinsam hüpft, kann weder gemeinsam noch individuell denken. Wer simpelst Chöre, Zeilen mitbrüllt, kann zur selben Zeit nichts Vernünftiges denken. Und das jahrzehntelange Praktizieren dieser Chöre lässt das Denken degenerieren. Bei beiden werden Millionen von Menschen Einkommen abgeschöpft. Das wird ja immer teurer und spaltet und hierarchisiert immer mehr das Volk. Die einen können es sich leisten, die anderen nicht und so weiter. Und das Prinzip, die einen gegen die anderen, wird eingeübt. Vor 95 bis 100 Jahren sind Millionen Menschen Arbeiter bewegt gewesen für den gesellschaftlichen Fortschritt. Heute dirigiert das System die Massen zu staatlichen, systemisch angesetzten Kommerz-Events.
2: Das Bundesland Thüringen ist im Osten von Deutschland. Auch in Thüringen waren viele Straßen unter Wasser und die Feuerwehr hat viel gearbeitet. In Thüringen sind auch viele Eisklumpen vom Himmel gekommen. Das nennt man Hagel.
3: Aus Berlin, der Dichtersänger Jürgen Egger auf Radio Marabu.
0: Heiko hat mir vorige Woche Esches, also Eberhard Esches, Bücher positiv erwähnt. Da fiel mir wieder einmal ein, dass ich seine Bücher schon vor 20 Jahren oder länger lesen wollte. Ich erinnere mich an eine seiner Lesungen in Berlin-Pankow. Da er ja 2007 verstorben ist, wird es wohl Anfang, Mitte der 2000er gewesen sein. Das war sehr schön. Esche war einer unserer Besten und er gehörte zu denen, die nicht sich und nicht uns verraten haben. Also sehr wenig im TV vorkam ab 1990. Ich erinnere mich, dass er in einer Kinderserie noch auftreten durfte, dass er in das Genre Krimiserie abgestiegen wäre, wie Mellis, Mann, Grassoff und andere Helden des deutschen Theaters, kann ich nicht erinnern. Drei Bücher habe ich kommen lassen und mit dem dünnsten begonnen. Nachrufe auf Theaterkollegen. Ein wunderbares Lesen. Der SED oder nicht? Theater, DDR-Genosse, spricht zu und über Genossen und Nicht-Genossen. Hax kommt vor, unter anderem als unbekannter Dichter. Analog zu Tschernikau lese ich in seinen Texten Haxens Einfluss. Wie sollte es anders sein, als dass ein so großer Denker und Dichter Eindruck machte und im Gedächtnis blieb und sein Dichten abfärbte auf Denkende. Einige meiner Theaterhelden kommen vor, sei es nur als Erwähnte wie Mellis, sei es als Grabgedenkrede Gegenstand, also als Nachgerufener Rolf Ludwig, Wolf Kaiser, Klaus Piontek, dessen Erzählung besonders differenziert ist, überraschend die große Bedeutung des Dicken, Dieter Franke, der schon Anfang der 80er gestorben war. Es muss wohl eine sehr große Freund- und Genossenschaft gewesen sein zwischen den beiden. Ich erinnere mich, dass ich an einem 1. Mai nach der Demo vorbeikam an dem Café, das damals Greifswalder Straße, Ecke Mollstraße war, und da saß der Franke mit einem Kollegen Schauspieler, der auch berühmt war. Es war wohl Kurt Böwe, aber beschwören würde ich es nicht. Und sie diskutierten unser Leben, sie waren ja stimmgewaltig. Das schallte durchs ganze Café. In Esches Texten wird das sozialistische Kollektiv sichtbar. Dieter Mann wird, mir erstaunlich, gar nicht erwähnt, dafür aber, dass Intendanten mit Esche Probleme gehabt hätten. Frauen kommen recht wenig vor, auch so ein gedanklicher Stolperstein. Auch die Diskurse über das Theater, den Schauspieler, das Leben und so weiter, mir scheinen diese ebenfalls von Hax bzw. mit Hax formuliert, sind tiefgründig, angewandte Dialektik. Schade, dass es solche Texte von Esche zu DDR-Zeiten nicht gab, wie Esche Amt, Funktion, Ethos des Schauspielers formuliert, also entgegengesetzt zum heute von den Aktrisen und Spielhuren praktiziert, ist sowohl großartigst, schriftstellerisch wie menschlich, als auch unverzichtbares berichtend, wenn Theater moralische Anstalt sein soll. Meine Theaterabstinenz ab 1990 wird mir jedenfalls von Esche bestätigt. Höchst beglückend ist für mich zu lesen, wie sozialistisch unsere sozialistischen besten Schauspieler meines Lieblingstheaters waren, dass das Beste war, was wir auf dem Gebiet in der DDR hatten. Beispielhaft für die DDR, dass es dieses gab, so und nicht anders, dass es so und nicht anders nicht in den Massenmedien erzählt werden durfte und nicht darf seit 1990. Noch gibt es diese Bücher, noch gibt es welche, die lesen können.
4: Sergei Michalkow, der Hase im Rausch. Der Igel hatte einst zu seinem Wiegenfeste den Hasen auch im Kreise seiner Gäste und er bewirtete sie alle auf das Beste. Vielleicht ist auch sein Namenstag gewesen, denn die Bewirtung war besonders auserlesen und geradezu in Strömen floss der Wein, die Nachbarn gossen ihn sich gegenseitig ein. So kam es denn, dass Meister Lampe bald zu schielen anfing, er verlor den Halt, er konnte nur mit Mühe sich erheben und sprach die Absicht aus, sich heimwärts zu begeben. Der Igel war ein sehr besorgter Wirt und fürchtete, dass sich sein Gast verirrt. Wo willst du hin mit einem solchen Affen? Du wirst den Weg nach Hause nicht mehr schaffen und ganz allein im Wald dem Tod entgegengehen, denn einen Löwen wild hat jüngst man dort gesehen. Dem Hasen schwoll der Kamm, er brüllt in seinem Tran. Was kann der Löwe mir? Bin ich sein Untertan? Es könnte schließlich sein, dass ich ihn selbst verschlinge. Den Löwen her, ich fordere ihn vor die Klinge. Ihr werdet sehen, wie ich den Schelm vertreibe. Die sieben heute Stück für Stück ziehe ich ihm ab von seinem Leibe und schicke ihn dann nackt nach Afrika zurück. Und so verließ der Hase also bald das fröhlich laute Fest und er begann im Wald von einem Stamm zum anderen zu schwanken und brüllt dabei die kühnlichsten Gedanken laut in die dunkle Nacht hinaus. Den Löwen werde ich zerzausen, wir sahen in dem Wald noch ganz andere Tiere hausen und machten ihnen doch den Blutigen gar aus. infolge des geräuschvollen Gezeters und des Gebrülls des trunkenen schweren Nötes, der sich mit Mühe durch das Dickicht schlug, fuhr unser Löwe auf mit einem derben Fluch und packte den Hasenkropp am Kragen. Du Strohkopf, willst es also wagen, mich zu belästigen mit dem Gebrüll? Danke, danke, ja. Also fuhr unser Löwe auf mit einem derben Fluch. Du Strohkopf, willst es also wagen, mich zu belästigen mit dem Gebrüll? Doch warte mal, halt still, du scheinst mir ja nach Alkohol zu stinken. Mit welchem Zeug gelang es dir, dich derart sinnlos zu betrinken? Sofort verflog der Rausch dem kleinen Tier. Er suchte rasch, sich irgendwie zu retten. Sie, wir, nein, ich, oh, wenn Sie Einsicht hätten. Ich war auf einem Fest und trank viel Alkohol, doch immer nur auf euer Gnadenwohl und eure guten Frau und eure lieben Kleinen. Das wäre doch, so wollte es mir scheinen, ein triftiger Grund, sich maßlos zu besaufen. Der Löwe ging ins Garn und ließ den Hasen laufen. Der Löwe war dem Schnaps abhold und hasste jeden trunken Bold, jedoch betörte ihn, wie dem auch sei, des Hasen Speichelleckerei.
5: Ein Vogel wollte Hochzeit machen in dem grünen Walde.
6: Ich schlage vor, das Glas zu erheben und zu trinken.
0: Auf dem RBB eine Propaganda-Doku. Die Schorfheide ist wieder Anlass, Honecker und Göring gleichzusetzen. Als die Mächtigen, die dort gejagt haben, das ist Lügen mit Fakten. Göring und Honecker haben ja tatsächlich dort gejagt. Aber haben dort nicht auch Weimarer Industrielle gejagt? Der Kaiser darf selbstverständlich nicht mit Göring gleichgesetzt. Wo kämen wir dahin? Ein Älterer in seinen 60ern vielleicht wird plappernd gebracht, Honecker habe sich wie ein kleiner Fürst gebärdet. Von wegen des Kfz, mit dem er durch die Schorfheide fuhr. Mein damaliger Schornsteinfeger, also Ende 89, am Nordberliner Stadtrand fuhr auch ein geländegängiges Kfz. Sicher etwas weniger schick. Er war auch Jäger. Mit 460.000 Euro wurde die Ausstellung gegen Honecker und DDR, aber für Göring finanziert. Das ist ihnen die Anti-Honecker, Anti-DDR-Denunziation allemal wert. 460.000. Als Jubel wird das erzählt, das mit den 460.000. Kurz vorher erzählten sie denunzierend, dass das Kfz, mit dem EH in den 80ern auf Jagd gefahren ist, in West-Berlin umgebaut worden sei. Welch Frevel für einen Bruchteil der jetzt benannten 460.000. Wir könnten uns nicht mehr vorstellen, dass ganze Jagdgebiete eingezäunt seien, wie es damals war, müssen wir uns nicht vorstellen. Jede Menge Privatwege und Privatwald seit 1990 und Militärobjekte mit Wald gibt es auch heute. Die Ausstellung heißt übrigens Jagd und Macht. Wie viel der Abschuss eines Elefanten in den 80ern kostete und in den 90ern in Afrika und wo die Ausstellung Bonner Puff und Macht stattfindet, erzählen sie uns nicht. Die Ausstellung sei nun zum Dokumentationszentrum umgebaut worden. Aha, Denunziation heißt jetzt Dokumentation. Gegen Ende darf eine Kunst gelockt Jungsche Attraktive, die Anti-DDR-Lügenausstellung schönreden. Wenn Hitler Stalin sein muss, dann muss eben Göring Honecker sein.
7: Das Dossier. Wir haben einen Kapitalismus, der am Ende seines Lateins angekommen ist, der, und da bin ich auch dankbar für linke Kapitalismuskritik, da kommen wir vielleicht später noch zu, was kann ich von Linken lernen?
8: Heute in Erfurt auf jeden Fall maximale Krawallerzeugung, AfD-Parteitag.
9: From my side is I can't hear you.
8: Auf einem solchen sprach 2025 Elon Musk.
9: It's okay, it's good to be proud of German culture, German values.
8: Über einen in Dresden berichtete die ARD.
10: Rückwärtsgewandt, immer wieder wird hier gesprochen von der Familie aus Mutter, Vater und Kind.
8: Vater, Mutter, Kind, vielleicht zwei Kinder. Ich muss doch bitten, das ist nicht rückwärtsgewandt, das ist mindestens gesichert. Rechtsextrem. Und das betrifft uns ausnahmslos alle. Wir Kinder mögen ja vielleicht auf der richtigen Seite stehen. Aber wären unsere Eltern nicht gesichert rechtsextrem gewesen, würde es uns gar nicht geben.
11: Nachrichten für Thüringen.
8: So viel Logik heute wieder, aber dafür schaltet ihr ja ein. Der Merkur berichtet Umfragen vor der Sachsen-Anhalt-Wahl 2026. Die AfD würde dominieren, absolute Mehrheit rückt in greifbare Nähe.
12: In Sachsen-Anhalt zum Beispiel kommt die AfD in Umfragen derzeit auf rund 40%.
8: Danke, beste Svetlana. Der Merkur berichtet 41%. Der Fokus schreibt, Lanz macht den Besuch vom AfD-Mann, gemeint Ulrich Siegmund, Spitzenkandidat der AfD in Sachsen-Anhalt, zu Albtraum. These von Steilvorlagen für Lanz. Finanzierungsfrage würde zum Problem werden. Von Kulturkampf würden Argumente ausgehen. In den paar Ausschnitten, die ich sah, nahm ich Ulrich Siegmund anders wahr.
13: Was wäre die Vision 2026 ohne eine gemeinsame Simson-Ausfahrt?
8: Diese Pronuancierung kann Siegmund in jedem Fall bei Versagen, auch im Kommerzradio, moderieren. Ich spreche aus Erfahrung. Inhaltlich muss er sich natürlich kürzen. Sein Auftritt bei Lanz, sehr schön beschrieben vom Mit-Simson-Fahrer Björn Höcke auf dessen Telekilogramm-Kanal.
14: Schönen guten Morgen, Richard.
15: Guten Morgen, Markus.
8: Höcke schreibt in gepflegten Worten, großen Respekt für meinen Kollegen Ulrich Siegmund. Wer sich in die Sendung von Markus Lanz begibt, weiß, was ihn erwartet. Für die 3-gegen-1 Aufstellung hatte sich Lanz Verstärkung von der Wirtschaftsjournalistin Ursula Weidenfeld und dem AfD-Experten, in Anführungsstrichen Justus Bender, mit an Bord genommen. Die fröhliche Art unseres Kandidaten machte Bender im Verlauf der Sendung einiges zu schaffen. Er sollte einordnen, was Siegmund angeblich eigentlich vorhat und denkt, während Weidenfeld vorrechnen sollte, warum das AfD-Regierungsprogramm nicht finanzierbar sei. Siegmunds spontanes Stellenangebot als Wirtschaftsberaterin der neuen Landesregierung schlug sie allerdings aus. Zunächst wollte Lanz wissen, welche Ministerien die AfD zu streichen gedenkt. Als Siegmund sich an der Stelle nicht auf operative Detailfragen einlassen wollte, war das Geheimwissen von Bender gefragt. Doch soweit reichte sein Insiderwissen dann auch nicht. Besonders besorgniserregend fand man die professionelle Vorbereitung auf eine Regierungsübernahme. Es soll sogar eine Schulungsakademie geben. Siegmund, mein Wirtschaftsminister, soll kein Kinderbuchautor sein. Bemüht waren die Versuche, Siegmund mit Kritik aus den eigenen Reihen zu konfrontieren. Als Beleg dafür sollte eine von Bender eingebrachte Grafik herhalten, deren Herkunft aber weder Lanz noch Bender benennen wollten. Wenn der Auftritt zu positiv war, springen nach solchen Sendungen regierungsnahe Zeitungen bei, um den Auftritt nachträglich den richtigen Dreh zu verleihen. Viel fanden sie aber nicht. Plötzlich kracht's bei Markus Lanz, titelt die Bild. Ich zitierte den ebenfalls regierungsnahen Fokus. Auch die Welt ging in die ähnliche Richtung. Siegmund lädt Lanz, so wie der Björn Höcke ein, mit ihm auf die Straße zu gehen, um einmal mit den Bürgern darüber zu sprechen, was sie wirklich interessiert. Natürlich ist das Gendern nur ein Detail, liebe Hörerinnen und Hörer Ron. Aber es steht beispielhaft für eine übergriffige Ideologie, die die Bundespolitik mit solchen randständigen Themen überfrachtet. Es steht für den Missbrauch der Sprache als Machtinstrument, um die Realität zu verdrehen. Es gab Zeiten, da konnte man über solche Absurditäten lachen, doch die sind vorbei, seitdem Bürger hohe Geldstrafen zahlen müssen, wenn sich ein verwirrter Mensch falsch gegendert fühlt und sich größere Unternehmen neben der ganzen Bürokratie auch noch mit Beauftragten für Gendergerechtigkeit befassen müssen.
16: Was sozusagen in seiner ganzen Dimension, glaube ich, erst so langsam, zumindest in meinem kleinen Hirn, klar wird.
8: In den Ausschnitten, die ich sah, sah ich Lanz mächtig rudern, so sehr, dass es mich inspiriert, ein Dossier aus dieser Sendung zu machen, eventuell nächste Woche. Der MDR berichtet, in Erfurt sind inzwischen die meisten Delegierten unter Polizeischutz zum AfD-Bundesparteitag auf der Messe Erfurt angekommen. Mehrere Bundesstraßen, die A71 und der Gothaer Platz in Erfurt, sind von demonstrierenden Menschen blockiert. Das Roland-Kaiser-Konzert am Vorabend auf dem Domplatz verlief störungsfrei. Dieser bleibt mir nicht erspart, vor den Gefahren des Roland-Kaiser-Schlagers zu warnen.
14: Scheiße Haut, gaben dir?
8: Ich nicht, ich bin der liebe Marcel, Sohn seiner in Erfurt lebenden Eltern, die er heute zu besuchen gedenkt. So er ankommt, morgen mehr dazu. Die kleine Audiodatei am 4. Juli 2026. Die USA feiern heute auch irgendwas.
15: It will henceforth be the official policy of the United States government that there are only two genders, male and female.
8: Eine kurze Trinkpause, bevor es ernst wird.
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8: Die Journalistin Susanne Bonert auf ihrem Telekilogramm-Kanal. Bereits längere Zeit haben wir nicht mehr nach den Totenzahlen im Gaza-Konflikt geschaut. Es gibt jetzt einen UN-Bericht. In deutschen Medien wenige Details. Aber dafür bin ich ja da. In dem Bericht geht es nur um gezielte Massaker an Kindern. Genannt 20.179 namentlich verifizierte, darunter mindestens 5.031 unter 5 Jahren, 1.029 unter einem Jahr, 420 Neugeborene, weitere gut 5.000 tote Kinder werden unter den Trümmern vermisst, 44.000 schwer verletzte Kinder in Gaza mit lebenslang bleibenden Schäden, 213 gezielt getötete Kinder unter 15 Jahren im Westjordanland, da wo Frieden herrscht, hunderte belegte Fälle von gezielten Tötungen von Kindern, darunter ein beim Stillen erschossener Säugling, hunderte belegte von verschleppten und teils bis zum Tod gefolterten Kindern, auch sexuelle Folter. Ich selbst habe in dem Bericht noch gelesen, die Hälfte der derzeit Neugeborenen im Gazastreifen sind Totgeburten.
19: How dare you?
8: Geil, nicht wahr? Es wird Zeit, dass wir im Westen dafür bezahlen. Satiremagazin Titanic, unverstanden, weltfremd ausgestoßen. Julian Nagelsmann tritt der Pius-Bruderschaft bei. Und die Nius-Brüderschaft sekundiert den 250. Unabhängigkeitstag der USA. US-Geheimdienste warnen vor russischem Plan für möglichen Angriff auf NATO. Es berichtet Telegraph. Bulgarien kündigt Veto gegen neues Sanktionspaket gegen Russland an. Trauerfeier für Irans Staatsoberhaupt Ali Khamenei. Auch vor Ort Dmitri Medvedev. Frage, wird sich Khameneis Sohn zeigen? Ein Mann setzte sich vor dem UNO-Hauptquartier in Brand. Generalsekretär Guterres ist bestürzt. Der Mann ist tot. Zurückgetreten der Premier Moldawiens. In Hemer im Sauerland stehlen Unbekannte ein Puschkin-Denkmal.
20: Frieden gibt's auf jedem Friedhof.
8: Ach, das Sauerland. Und noch, dit is Berlin. Nach über 35 Jahren beendet. 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